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1: Die Briefträgerin von Francesca Giannone. Es geht in ein kleines Dorf in Apulien nach Lezzanello. Anna und Carlo kommen frisch vermählt 1934 hier an. Carlo ist froh, wieder in seiner Heimat zu sein. Anna dagegen, eine moderne Norditalienerin, ist skeptisch. Jeder kennt hier jeden, es ist ein bisschen eng und es gibt feste Regeln, wie eine Frau zu sein hat. Aber Anna schert sich nix. Sie sagt ihre Meinung, macht, was sie will und wird zur ersten Briefträgerin des Landes. Über 20 Jahre lang überbringt sie Liebesbotschaften, Telegramme, Postkarten. Aber sie hat Gefühle, die sie verbergen muss. Wie lange kann sowas gut gehen? Was für eine wunderbare Geschichte über Jahrzehnte hinweg. Da sind zwei junge Menschen, die sich nicht lieben dürfen, zwei Erwachsene, die sich innig lieben, aber vergeben sind, und es ist die Geschichte zweier Ehen, in denen die Liebe nur von jeweils einem kommt. Wir treffen eine starke Frau, Frauen, die stark werden, und Männer, die lieben, bis ihnen das Herz bricht. Also ich kann verstehen, dass das Lieblingsbuch des italienischen Buchhandels ist. So voller Leidenschaft geschrieben, ja, das können die Italiener halt. In diesem Fall eine Italienerin, die hier die Geschichte ihrer Urgroßmutter erzählt, meisterlich übersetzt von Ingrid Ickler. Die Briefträgerin von Francesca Giannone ist erschienen im Verlag BTB. Nachhören und nachlesen können Sie diesen wie all unsere Buchtipps wieder auf radiof.de.

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1: Ich bin Justin Hamm. Erstmals seit 6 Jahren haben die Fußballer des FC Bayern wieder den DFB-Pokal gewonnen. Im Finale von Berlin triumphierten die Münchner mit einem 3:0 gegen Vorjahressieger Stuttgart. Alle 3 Treffer erzielte Sturmstar Harry Kane in der 2. Halbzeit, ein lupenreiner Hattrick. Insgesamt ist es für die Bayern der 21. DFB-Pokalsieg. Den letzten Triumph gab es aber wie gesagt 2020. Nun ist der Pokalfluch gebrochen. Laut US-Präsident Trump geht es in den Gesprächen mit dem Iran über ein Ende des Krieges voran. Ein Rahmenabkommen sei weitgehend ausgehandelt, so Trump. Kollegin Tina Eck in den USA, was ist denn der Grund für die plötzlichen Fortschritte?
2: Nach den Worten Trumps sehr gute Gespräche mit Vertretern aus den Golfstaaten und der Türkei und er telefonierte auch mit dem israelischen Premier Netanyahu. Die letzten Aspekte und Details werden noch besprochen und festgezurrt, darunter die Öffnung der Straße von Hormuz. Ein 14-Punkte-Plan soll demnach den Rahmen für Verhandlungen zwischen den USA und dem Iran festschreiben und den Krieg formell beenden.
1: Und wir bleiben gleich in den USA. In der Nähe des Weißen Hauses hat es nach Angaben des FBI Schüsse gegeben. Beamte seien vor Ort und unterstützen den Secret Service. Weitere Details blieben erstmal offen. Mehrere US-Medien berichten von Schussgeräuschen in Washington. US-Präsident Trump befand sich zu dem Zeitpunkt im Weißen Haus. An der A7 in Unterfranken ist ein Windrad in Brand geraten. Die örtlichen Feuerwehren sind mit einem Großaufgebot vor Ort. Die A7 wurde zwischen den Anschlussstellen Kitzingen und Markt bereits gesperrt. Noch ist unklar, wie lange der Löscheinsatz und die Sperrung dauern werden. Die Rauchsäule war am Abend kilometerweit zu sehen. Wie es zu dem Brand kam, ist derzeit noch unklar. Die deutsche Eishockeymannschaft hat bei der WM den 2. Sieg eingefahren. Die Chancen auf den Viertelfinaleinzug in der Schweiz sind aber trotz des 6:2-Erfolges gegen Österreich geschwunden. Parallel gewann Konkurrent Lettland gegen die USA. Damit ist das DEB-Team auf noch mehr Schützenhilfe angewiesen. Letzter Gruppengegner ist Großbritannien.
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1: In zwei neuen Filmen in unseren fränkischen Kinos geht es um Musik und ums Wandern. Vorhang auf für Vivaldi und ich und The North. Nach 10 Jahren kommen zwei frühere Kumpels in The North wieder zusammen, denn sie wollen 600 Kilometer durch Schottland wandern. Dort angekommen wird ihr Vorhaben von einem Einheimischen gelobt.
2: Ich finde das so cool, was ihr Jungs da macht.
3: Ja.
2: Wie lange werdet ihr brauchen?
3: 28 Tage.
2: Wow.
3: Ja.
2: Alles Gute für euch.
3: Ja, danke. Lass uns hier übernachten. Wir haben noch 5 Kilometer zu laufen.
4: Ja, aber ich bin müde.
3: Ja, okay. Dann laufen wir die morgen.
1: Im Laufe der Wanderung wird klar, dass von der früheren Freundschaft der beiden nicht mehr viel übrig ist. Und dann hat auch noch einer von ihnen gesundheitliche Probleme.
3: Mein Knie ist im Eimer, Mann. Ich brauche Ruhe.
4: Naja, das bringt unseren Plan durcheinander.
3: Ja, aber wir könnten doch auch verlängern.
4: Ich kann nicht verlängern. Ich muss zurück an die Arbeit. Wenn wir fertig sind, muss ich sofort arbeiten. Also, das funktioniert nicht.
1: Der Star des Films ist die Natur Schottlands. Denn die herrlichen Bilder der Landschaft bügeln die ein oder andere Schwäche in der Handlung von The North wieder aus. Die junge Chichilla wächst Anfang des 18. Jahrhunderts in Vivaldi und ich in einem berühmten, aber streng geführten Waisenhaus in Venedig auf. Zur Ausbildung gehört auch Geige spielen. Und da tritt ein gewisser Antonio Vivaldi als neuer Lehrer auf den Plan.
5: Ich bin keine erste Geige. Das kann ich nicht sein.
6: Du hast die falschen Töne absichtlich gespielt. Deswegen habe ich dich ausgewählt.
5: Ich verstehe nicht.
6: Es gibt Musikerinnen, die viel besser sind als du. Aber du hast etwas, das die anderen nicht haben.
5: Was denn?
6: Du spielst nicht, um gelobt zu werden.
1: Dank toller Bilder und Schauspieler ist Vivaldi und ich ein kluges, sinnliches Kostümdrama mit viel Musik geworden, bei dem durchaus die ein oder andere Träne kullern dürfte. Stefan Grundler, Radio F, Kinoredaktion.

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2: Ich bin Justin Hamm. Die Fußballer des FC Bayern haben den DFB-Pokal gewonnen. 6 Jahre nach dem letzten Triumph durften die Münchner wieder im Olympiastadion von Berlin feiern. Mit 3:0 besiegte der Rekordchampion den Vorjahressieger Stuttgarts. Bayern-Profi Alexander Pavlovic bei Sky.
3: Natürlich habe ich davon immer geträumt und jetzt erlebe ich das jeden Tag, jede Woche, jeden Monat. Und heute habe ich den Pokal das erste Mal gewonnen und ist ein unbeschreibliches Gefühl und viel besser als in den Träumen.
2: Mann des Abends war einmal mehr Harry Kane, der alle 3 Tore für die Bayern erzielte. Kann die Bundeswehr uns im Ernstfall verteidigen? Die meisten Menschen in Deutschland gehen nicht davon aus, zeigt eine Umfrage im Auftrag der Bild. 72% gingen demnach eher oder gar nicht davon aus, dass die Truppe die Bürgerinnen und Bürger ausreichend schützen kann. Am größten ist die Angst der Befragten vor Cyberangriffen und Desinformation. Zum ersten Mal seit 2020 erhöht der ADAC die Jahresbeiträge und zwar ab dem 1. Januar um 10 bis 35 Euro. Grund dafür sind höhere Kosten für Energie, Personal, Ersatzteile sowie Abschlepp- und Werkstattleistungen, erklärte der Automobilclub. Letztes Jahr machte der ADAC 17 Millionen Euro Verlust. Betroffen von der Erhöhung sind insgesamt 22,7 Millionen Mitglieder. Der Sudetendeutsche Tag erreicht heute mit dem Haupttreffen im tschechischen Brünn seinen Höhepunkt. Als Hauptredner werden der bayerische Ministerpräsident Söder und der Sprecher der Sudetendeutschen Volksgruppe Posselt erwartet. Das traditionelle Pfingsttreffen der vertriebenen Sudetendeutschen und ihrer Nachkommen findet erstmals in Tschechien statt. In der Formel 1 bleibt Mercedes das Maß der Dinge. Allerdings ist in Kanada nicht der WM-führende Kimi Antonelli der schnellste, sondern sein Teamkollege George Russell. Nach dem Sieg im Sprintrennen sicherte er sich in Montreal auch die Pole Position für das morgige Rennen. In der Fahrerwertung liegt Russell aktuell noch 20 Punkte hinter Antonelli.
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1: Widder 4 Sterne. Sie werden von neuer Energie durchströmt.
2: Stier 2 Sterne. Halten Sie jetzt am Bewährten fest.
1: Zwillinge 4 Sterne. Sie beseitigen alte Missverständnisse ein für alle Mal.
2: Krebs 3 Sterne. Jetzt ist die richtige Zeit, um Ihren Liebsten zu zeigen, wie viel Sie ihnen bedeuten.
1: Löwe 5 Sterne. Sie stehen heute im Mittelpunkt und genießen die Aufmerksamkeit.
2: Jungfrau, 3 Sterne. Jetzt müssen Sie noch Ihre Unterlagen genau ordnen, um sich die nötige Klarheit zu verschaffen.
1: Waage, 2 Sterne. Ihnen fallen Entscheidungen heute etwas schwerer.
2: Skorpion, 4 Sterne. Sie stecken jetzt auch skeptische Mitmenschen mit Ihrer Leidenschaft an.
1: Schütze, 3 Sterne. Erweitern Sie Ihren persönlichen Horizont.
2: Steinbock, 4 Sterne. Sie können jetzt auf Ihre langjährige Erfahrung vertrauen.
1: Wassermann, 2 Sterne. Ihr Frieden könnte durch kleine Streitigkeiten kurzfristig etwas gestört werden.
2: Fische, 1 Stern. Bleiben Sie auch jetzt lieber geduldig.
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1: Ich bin Justin Hamm. Die Fußballer des FC Bayern haben den DFB-Pokal gewonnen. 6 Jahre nach dem letzten Triumph durften die Münchner wieder im Olympiastadion von Berlin feiern. Mit 3:0 besiegte der Rekordchampion den Vorjahressieger Stuttgarts. Bayern-Profi Alexander Pavlovic bei Sky.
2: Natürlich habe ich davon immer geträumt und jetzt erlebe ich das jeden Tag, jede Woche, jeden Monat. Und heute habe ich den Pokal das erste Mal gewonnen und ist ein unbeschreibliches Gefühl und viel besser als in den Träumen.
1: Mann des Abends war einmal mehr Harry Kane, der alle 3 Tore für die Bayern erzielte. Kann die Bundeswehr uns im Ernstfall verteidigen? Die meisten Menschen in Deutschland gehen nicht davon aus, zeigt eine Umfrage im Auftrag der Bild. 72% gingen demnach eher oder gar nicht davon aus, dass die Truppe die Bürgerinnen und Bürger ausreichend schützen kann. Am größten ist die Angst der Befragten vor Cyberangriffen und Desinformation. Zum ersten Mal seit 2020 erhöht der ADAC die Jahresbeiträge und zwar ab dem 1. Januar um 10 bis 35 Euro. Grund dafür sind höhere Kosten für Energie, Personal, Ersatzteile sowie Abschlepp- und Werkstattleistungen, erklärte der Automobilclub. Letztes Jahr machte der ADAC 17 Millionen Euro Verlust. Betroffen von der Erhöhung sind insgesamt 22,7 Millionen Mitglieder. Der Sudetendeutsche Tag erreicht heute mit dem Haupttreffen im tschechischen Brünn seinen Höhepunkt. Als Hauptredner werden der bayerische Ministerpräsident Söder und der Sprecher der sudetendeutschen Volksgruppe Posselt erwartet. Das traditionelle Pfingsttreffen der vertriebenen Sudetendeutschen und ihrer Nachkommen findet erstmals in Tschechien statt. In der Formel 1 bleibt Mercedes das Maß der Dinge. Allerdings ist in Kanada nicht der WM-führende Kimi Antonelli der schnellste, sondern sein Teamkollege George Russell. Nach dem Sieg im Sprintrennen sicherte er sich in Montreal auch die Pole Position für das morgige Rennen. In der Fahrerwertung liegt Russell aktuell noch 20 Punkte hinter Antonelli.
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1: Die junge Schriftstellerin Sun hat in Die Legende des Wüstenkinds eine Geschichte über einen Jungen namens Hadara veröffentlicht. Er wurde in der Wüste von Tieren aufgezogen.
2: Diese Zeit war die glücklichste und sorgloseste seines Lebens. Er hatte alles. Das Leben beschenkte ihn und brachte ihm vieles bei. Zum Beispiel, Strauße achten stets darauf, dass keiner der ihren den Anschluss verliert. Sie gehen im Tempo des Langsamsten. Das ist bei ihnen gesetzt. Der einzige Unterschied, den er zwischen sich und seinen Geschwistern sah, war seine Leidenschaft zu zeichnen.
1: Sun wiederum wurde die Geschichte von ihrem Großvater erzählt. Hadara wuchs als kleines Kind ganz alleine in der Wüste auf. Die ersten Menschen, die er sieht, gehören zu einem Forscherteam.
3: Ernie?
4: Ja?
3: Ist die für den Projektor?
4: Ja, John.
3: Brauch die Kabel.
4: Danke.
3: Mit ihm mal rüber.
5: Hat jemand einen Turban für mich? Auch so einen Schal, zum um den Kopf wickeln.
1: Das Team beobachtet Hadara und davon bekommt auch Suns Großvater Wind. Er reist in die Wüste, um seinen verloren geglaubten Enkel wiederzusehen.
6: Noch nie hatte ich etwas so Schönes gesehen. Zum ersten Mal sah ich ein durch und durch freies Wesen, unbeeinflusst von der Zivilisation. Ich war ganz durcheinander nach seinem Verschwinden. Was sollte ich tun?
1: Ganz einfach, sich um ihn kümmern. Hadara ist da schon 12 Jahre alt und hatte es geschafft, satte 10 Jahre allein in der Wüste zu überleben. Wie schon in seinen vorherigen Werken Mia und der weiße Löwe und Ella und der schwarze Jaguar zeigt Regisseur Gilles de Maistre auch mit Die Legende des Wüstenkinds eine berührende Geschichte mit betörenden Bildern. Stefan Grundler, Radio F, Kinoredaktion.

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1: Ich bin Justin Hamm. Der FC Bayern München hat zum 21. Mal den Fußball-DFB-Pokal gewonnen und eine lange Durststrecke beendet. Mit 3:0 besiegte der Rekordchampion im Finale von Berlin den Vorjahressieger Stuttgart. Sturmstar Harry Kane schnürte in der zweiten Halbzeit einen lupenreinen Hattrick, alle drei Tore. Der unterlegene Stuttgart-Stürmer Dennis Undaff nach dem Spiel bei Sky.
2: Trotzdem muss ich sagen, überwiegt das Positive. Wir haben es wieder geschafft, hierher zu kommen, haben uns trotzdem für die Champions League qualifiziert. Ich glaube, wir können stolz auf uns sein. Natürlich wären wir gerne da. Aber das gehört dazu. Wir haben jetzt gegen die beste Mannschaft in Deutschland gespielt, haben lange gut mitgehalten und wie gesagt, hat nur ein bisschen gefehlt.
1: Die Bayern feiern den ersten Pokaltriumph seit 2020. Im Krieg zwischen den USA und dem Iran nähern sich die beiden Seiten offenbar an. Das iranische Außenministerium spricht von kleiner werdenden Differenzen. US-Präsident Trump sieht eine Absichtserklärung so gut wie fertig. Das hatten zuvor auch Diplomaten angekündigt. Seit Wochen verzichten die USA auf Angriffe auf den Iran, um den Krieg diplomatisch zu beenden. Nach dem Großbrand in einer Nürnberger Schulturnhalle gibt es Kritik an Schaulustigen. Helfern zufolge kamen während des Feuers Menschen teilweise mit kleinen Kindern zur Einsatzstelle und standen im Rauch. Das sei extrem gefährlich und blockiere Zufahrtswege, heißt es von Hilfsorganisationen. Sie rufen dazu auf, nicht aus Neugier oder Sensationslust zu Einsatzstellen zu gehen. Der Großbrand ist seit dem Mittag gelöscht. Die Ursache ist immer noch unklar. Nach Schüssen in der Nähe des Weißen Hauses ist ein mutmaßlicher Angreifer tot. Vom Secret Service heißt es, die Person habe eine Waffe aus einer Tasche gezogen und das Feuer eröffnet. Daraufhin hätten Beamte das Feuer erwidert und den Verdächtigen getroffen. Auch ein unbeteiligter Passant wurde während des Schusswechsels verletzt. Der Vorfall wird nun untersucht. Die Filmfestspiele von Cannes sind mit der Verleihung der berüchtigten Goldenen Palme zu Ende gegangen. Der Preis ging dieses Jahr an den rumänischen Regisseur Cristian Mungiu für seinen Film Fjord. Die Hauptrollen wurden von Marvel-Star Sebastian Stan und Renate Reinzweck gespielt. Die Goldene Palme gilt neben dem Oscar und dem Golden Globe als eine der prestigeträchtigsten Auszeichnungen der Filmwelt.
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0: 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Eine gute Nacht aus dem Radio F Studio wünscht Ihnen Günther Moosberger und sagt Ihnen herzlich willkommen zu Vorort Spezial Nachtausgabe. Aus dem Bayerischen Landtag oder aus der Handwerkskammer am Rathenauplatz oder aus einem Wahlkreis im Nürnberger Norden werden wir gleich klären. Zu uns gekommen der CSU-Landtagsabgeordnete Thomas Pirner. Schön, dass Sie da sind.
1: Freut mich.
0: Gleich hergefunden jetzt uns tief in die Südstadt.
1: Ich kenne die Lokalität und habe das gleich geschafft.
0: Sie sind der Präsident der Handwerkskammer für Mittelfranken. Wenn man in der Handwerkskammer ist, muss man ja auch irgendein Handwerk sozusagen mit auf den Weg bringen. Sie sind Friseurmeister. Junge Männer wollen Lokomotivführer werden und Zahnärzte und Mathelehrer und Mechatroniker und was nicht alles. Werden Sie sicherlich häufig gefragt, warum wollten Sie Friseurmeister werden in jungen Jahren?
1: In jungen Jahren war das tatsächlich so, dass ich während meiner Schulzeit mir dann überlegt habe, welchen beruflichen Weg schlage ich denn eigentlich ein. Und meine Eltern betreiben einen Friseurbetrieb. Und dann habe ich mir eigentlich gedacht, Mensch, das wäre doch eine gute Lösung. Ich sage mal, eine Ausbildung im Friseurhandwerk zu machen und dann könnte ich

doch gleich nach meiner Ausbildung Chef spielen. Und meine Eltern, respektive mein Vater, hat mir den Zahn relativ schnell gezogen, weil er gesagt hat, nee, du gehst erst einmal auf eine internationale Friseurfachschule und lernst es also wirklich von der Pike auf, war dann auch bei vielen Kollegen dann einmal in einigen Betrieben und habe dann sehr schnell merken müssen,

0: Tages.
1: Bling, bling, bling, ohne dass es ein Werbespot ist. Wo ist der Friseurladen von den Pirners?
0: Meine Eltern haben den Friseurbetrieb immer noch seit 1971 direkt am Nürnberger Obstmarkt, also praktisch hinter der Frauenkirche.
1: Gute Lage.
0: Gute Lage. Und auch, ich sag mal, über diese lange Zeit einen Friseurbetrieb erfolgreich zu führen, ist schon eine Leistung. Da muss ich immer noch großen Respekt meinen Eltern zollen, dass die das bis heute noch so hervorragend machen.
1: Ich könnte wieder mal zum Friseur hier, schon ziemlich unordentlich.
0: Ja, oder? Wenn Sie mir dann eine Share geben, vielleicht im Anschluss an die Sendung, können wir es einmal probieren.
1: Das hinterher. Sie sind Mitglied der CSU, waren lange Zeit auch im Nürnberger Stadtrat. Was fasziniert Sie an dieser Partei? Warum CSU?
0: War bei mir schon immer so, also sagen wir mal, seit ich mich dann politisch oder früher dann eben erst einmal handwerkspolitisch interessiert habe, war mein Wertekanon schon immer bei der CSU, weil eben auch die Werte, die dort verkörpert werden, für mich eigentlich da die meisten Schnittmengen haben und ich habe mich da immer sehr, sehr aufgehoben gefühlt, was ich heute immer noch tue. Und ich sage mal, wenn man jetzt die Bilanz vom Freistaat Bayern einmal im Vergleich zu anderen Bundesländern sieht, dann glaube ich, haben wir da auch vieles in Bayern die letzten 40, 50 Jahre gut gemacht. Und das zeigt eigentlich auch, dass meine Entscheidung damals auch richtig war. Und auch die wirtschaftlichen Interessen, die über die CSU vertreten werden, die decken sich mit meinen. Und insofern war das damals die absolut richtige Entscheidung, diese Partei auch zu wählen und für diese Partei auch jetzt Arbeit zu machen.
1: Haben Sie das Parteibuch noch oder gibt es mittlerweile gar keine Parteibücher mehr? Gibt's das?
0: Ich habe das Parteibuch von Anfang an.
1: Gut und sicher aufbewahrt.
0: Gut und sicher aufbewahrt und ab und zu liest man auch einmal wieder drin, weil dann besinnt man sich auch einmal wieder auf die Werte, die man da eigentlich auch festgelegt hat. Also auch das ist ganz wichtig, dass man einmal wieder so nachliest, was steht denn tatsächlich da eigentlich alles drin, wofür stehen wir denn eigentlich?
1: Müssen wir über das Handwerk noch reden, da wird es dann ein bisschen schwieriger als bei der CSU, da gibt es ja dann doch jetzt Erfolgsbilanz hat es gegeben. Großes Thema, wenn es ums Handwerk geht. Mhm. Finden die Handwerksbetriebe genügend Mitarbeiter?
0: Ja und nein. Also man muss da auch ein bisschen unterscheiden und differenzieren. Es gibt Berufe, die sind immer noch, wir zählen die dann immer so zu diesen Top-5-Berufen oder Top-10-Berufen, die haben nicht so große Schwierigkeiten wie teilweise auch ein bisschen so Nischenbereiche. Und da gilt es einfach auch, die Gesellschaft einmal ein bisschen aufzurütteln und der Gesellschaft auch einmal wieder darzulegen, welche Möglichkeiten und welche Chancen es im Handwerk dann auch gibt für junge Menschen, einen Beruf zu erlernen, sich dann weiterzuentwickeln, bis hin vielleicht auch zur Selbstständigkeit. Also mein Lieblingsspruch ist da immer, man kann auch Karriere mit Lehre machen. Und das ist bei uns im Handwerk wirklich ein Meilenstein und den gilt es eigentlich weiter in die Gesellschaft zu tragen. Ja, wir haben natürlich auch einen Fachkräftemangel, der ist nicht wegzudiskutieren, aber es gibt Branchen, bei denen läuft es noch relativ gut und die anderen, da müssen wir eben noch nacharbeiten.
1: Was sind die Top 5 oder die Top 3, wenn es um die Wunschberufe im Handwerk geht? Mechatroniker an 1, ja, oder?
0: Frage ich jetzt einmal zurück, was denken Sie denn?
1: Ja, ich sage an 1, also irgendwas, was mit Autos zu tun hat.
0: Ja,
1: Mechatroniker.
0: Kfz-Handwerk ist immer noch ein Top-Beruf, der Kfz-Mechatroniker. Die ganzen Elektroberufe natürlich auch sind auch sehr stark. Dann das SHK-Handwerk, also Sanitär, Heizung, Klimatechnik. Natürlich auch die Friseure spielen da eine Rolle. Also gerade bei den jungen Mädels ist es immer noch ein sehr attraktiver Beruf, was er auch tatsächlich ist, weil er kreativ ist. Bei anderen Berufen, ich war jetzt erst vergangene Woche bei der Eröffnung der Akustikamesse. Wenn ich jetzt als Beispiel nehme, Musikinstrumentenbauer, das ist natürlich nicht so bekannt, aber ein unglaublich kreativer Beruf. Die haben natürlich manchmal auch schon Schwierigkeiten, die geeigneten jungen Menschen zu finden, die da Ausbildung machen. Aber auch das ist ein Beruf, der extrem attraktiv ist. Das Zahntechnikerhandwerk gehört beispielsweise zu uns. Also auch das ist etwas, was viele junge Menschen, das Schreinerhandwerk, natürlich die ganzen Bauberufe, also angefangen vom Maurer bis hin zum Zimmerer, Dachdecker etc. Da könnte ich also heute den ganzen Abend dann erzählen.
1: Bis 21 Uhr haben wir Zeit.
0: Ja, genau. Also da gibt es also unglaublich viele Möglichkeiten. Ich stelle nur immer wieder fest, dass manchmal die Eltern ihren Kindern dieses Thema Handwerk und Ausbildung im Handwerk gar nicht so nahe bringen, weil sie sagen, naja, Handwerk weiß ich jetzt nicht, aber ich kann den Leuten draußen dann sagen, also Handwerk ist ein

0: eine tolle Branche für junge Menschen, sich auch zu verwirklichen. Und man sieht meistens dann auch am Ende des Tages, was man morgens begonnen hat. Und das ist auch etwas, was viele Menschen, wenn die bei uns in den Bildungsstätten dann auch sind und dann einmal so Tag der offenen Tür dann mitarbeiten dürfen, es ist schwer, die jungen Menschen teilweise wieder rauszubekommen, weil die dann sagen, Mensch, wenn ich das selber mal fließen an die Wand kleben darf, wie toll ist das, wenn ich etwas gemacht habe.
1: Und man muss keine Sorge haben, dass die großes Thema in unseren Tagen ja, dass die künstliche Intelligenz da den Fußboden verlegt. Und da kann ich 100-mal in künstliche Intelligenz reinschreiben, wie bringe ich meine Heizung dazu, dass sie nicht mehr tropft.
0: Das ist richtig. Also wir verwenden natürlich auch im Handwerk KI. Also da gibt es mehrere Möglichkeiten, die wir da schon einsetzen.
1: Know-how,
0: auch Robotik. Aber Sie haben es richtig gesagt, wenn es darum geht, etwas wirklich zu fertigen, dann glaube ich, wird es noch lange Zeit dauern, bis das dann tatsächlich vielleicht irgendwann, ich möchte es nicht ausschließen, aber irgendwann einmal ein Roboter ist. Ich nehme jetzt das Friseurhandwerk, also ich glaube...
1: zu so einem Roboter
0: gehe ich nicht. Ich glaube nicht, dass man da momentan ein großes Vertrauen hätte, wenn ein Roboter mir die Haare schneidet, aber nein, wir haben da wirklich Chancen und trotzdem arbeiten wir auch mit KI. Also sollte den Eindruck irgendwo ergeben, dass wir im Handwerk da verstaubt sind, sondern wir nutzen all die modernen Kommunikationsmedien von der Robotik bis hin dann, ich weiß nicht, ob Sie das Exoskelett kennen, dass die Maler eine Art Skelett anhaben, das dazu führt, dass wenn die über Kopf arbeiten, dann die Arme unterstützt werden, das nennt sich Exoskelett und das sind zum Beispiel so Dinge, die die handwerklichen Arbeiten auch ein Stück weit erleichtern und insofern sind wir da also absolut am Puls der Zeit.
1: Ah, wenn bei mir der Roboter klingelt und sagt, er will die Heizung wieder einmachen, ich glaube, den lasse ich nicht rein.
0: Ja.
1: Der kommt mir nicht in die Tüte.
0: Genau.
1: Sie sind im Bayerischen Landtag auch Mitglied im Ausschuss, habe ich mir auf meinen Spickzettel geschrieben, Ausschuss für Ernährung, Landwirtschaft, Forsten und Tourismus. Landwirtschaft bei uns in Nürnberg, eine meiner Lieblingsgegenden hier bei uns im Knoblauchsland. Viel Landwirtschaft und nach wie vor gesunde, stabile Landwirtschaft. Sie kommen ja da sicher hin und reden mit den Knoblauchsländern.
0: Das ist mein Stimmkreis, der Nürnberger Norden, also der umfasst ja die Nürnberger Altstadt und geht bis raus Großgründlach. Und ich liebe mein Knoblauchsland, das muss ich wirklich hier an dieser Stelle auch sagen, weil es in einer Großstadt selten ist, dass man auch noch diese ländlichen Strukturen findet. Und wenn auch hier noch, ich sage mal, Betriebsstätten von Landwirten dann auch betrieben werden, dann ist es wirklich eine Seltenheit und die gilt es auch weiterhin zu schützen. Also da werde ich mich auch dafür einsetzen. Es gibt ja von der Stadt ein sogenanntes agrarstrukturelles Gutachten, das eben auch zeigt und aufzeigt, dass das Knoblauchsland extrem wichtig ist und dass das auch so bleiben soll. Und das ist mit den Landwirten entworfen worden. Das wird jetzt irgendwann, glaube ich, demnächst einmal wieder evaluiert, also überprüft. Aber ich bin mir da ziemlich sicher, dass das Knoblauchsland auch die nächsten 10, 20, 30 Jahre so in dieser Struktur bleibt. Und ich habe sehr guten Kontakt zu den Landwirten, die mich dann auch bei meiner Arbeit in München dann auch unterstützen, weil zugegeben, Landwirtschaft war für mich am Anfang schon etwas Neues, aber ich habe mich da auch ein bisschen reingefuchst und wenn man dann die Unterstützung von den Profis noch bekommt, dann macht es echt viel Spaß.
1: Und Wirtschaft ist Ihnen auch als Präsident der Handwerkskammer ja weiß Gott nicht fern.
0: Ja, ich gehe auch gerne mal in die Wirtschaft, aber da ist was anderes gemeint.
1: Ich meine jetzt Wirtschaft im Sinne der Ökonomie, um es auf Lateinisch zu sagen.
0: Klar, und ich habe auch festgestellt, dass die Struktur der landwirtschaftlichen Betriebe und auch der handwerklichen Betriebe ähnlich gelagert ist. Also es sind sehr viele familiengeführte Unternehmen, sind absolut regional vor Ort verortet. Und vor allen Dingen unterstützen auch, wenn man jetzt die Sportvereine nimmt oder wenn sie die Umzüge, ich nehme mal den Umzug dann an der Kirchweih in Neuenhof, das machen dann eigentlich die Leute vor Ort, vom kleinen Handwerksbetrieb bis hin zu dem Landwirt, der unterstützt da, der Sponsor auch einmal, der stellt die Hain zur Verfügung, den Traktor etc. Also das ist etwas, was, ich sage mal, unglaublich wichtig ist in unserer Gesellschaft und das gilt es auch weiterhin zu unterstützen und zu stützen, dass das nicht aufgelöst wird.
1: Wo ist es im Knoblauchsland am schönsten?
0: Boah, das ist eine gemeine Frage, Herr Mosberger. Nein, ich finde es überall schön. Ich
1: Als Politiker müssen Sie das jetzt sagen.
0: Ja, da kommt jetzt der Politiker durch, genau. Draußen im Knoblauchsland, da,

0: Da finde ich generell, das ist ja auch nochmal unterschiedlich strukturiert. Die Neuhöfer, die Kraftshöfer, die Bucher, da ist jeder, ich sag mal, Stadtbereich, Stadtteil, hat da irgendwo seinen Charme. Ich liebe das Knoblauchsland in der Gesamtheit.
1: Freie Fläche, mein Lieblingseck ist freie Fläche zwischen Buch und Großgründlach. Ja. Die Bauern in der Fränkischen Schweiz, wenn sie im Ausschuss im Bayerischen Landtag unterwegs sind, die sagen, es kommt auf die Landwirte auch relativ viel Bürokratie zu. Das ist etwas, wo die Landwirte klagen. Das ist wohl auch etwas, wo sie als Präsident der Handwerkskammer sagen, da klagen auch die Handwerker drüber. Kann man das in den Griff kriegen, dass nicht so ungeheuer viel Bürokratie auf Menschen, die ja darauf angewiesen sind, zu arbeiten und Erlöse zu haben und auch Arbeitsplätze zu sichern, dass auf die nicht so viel Bürokratie zukommt?
0: Also Bürokratie ist eines der Kernthemen, mit denen wir uns auch nicht nur im Landwirtschaftsausschuss, sondern in der gesamten Politik befassen. Es ist aber natürlich auch ein sehr schwieriges Thema, weil auf der einen Seite will man natürlich auch gewisse Regeln, die eingehalten werden müssen, Verordnungen, die dann teilweise auch aus der EU kommen, die müssen dann auch umgesetzt werden. Wir sind aber seitens des Freistaats drauf und dran, beziehungsweise wir haben da schon viel auf den Weg gebracht, mittlerweile auch mit dem sogenannten vierten Modernisierungsgesetz, wo also entbürokratisiert wird, wo insgesamt jetzt 700 Vorschriften dann auch weggefallen sind. Das Problem, Herr Moosburger, das ich manchmal immer sehe, dass manchmal auch auf der einen Seite fallen Gesetze bzw. auch Verordnungen weg und auf der anderen Seite kommen sie wieder. Das ist wie so die Bügelwäsche. Ne? Oh, also ja. Sie kennen sicherlich, also da hat man den einen Korb weg und schon ist wieder die nächste Wäsche dann da. Und da müssen wir eben versuchen, und das ist unser Ansatz, dass wir beispielsweise die Gesetze, die auf der EU-Ebene verabschiedet werden, wir in Deutschland nicht noch einmal verschlimmbessern, sage ich immer. Das heißt also noch einmal dieses berühmte Goldplating drauflegen, so nach dem Motto, wir in Deutschland machen das aber noch einmal ein bisschen besser.
1: Aber
0: also
1: wir könnten einfach sagen, dann, wir lassen das mal weg,
0: wir lassen
1: mal
0: schauen, ob es auch ohne geht. Auch zu Ihrer Frage, ja, die Landwirte sind viel zu viel beschäftigt mit der Bürokratie und es wäre besser und ähnlich gilt das Gleiche fürs Handwerk, wenn die produktiv arbeiten könnten, als dass sie. Und mir hat neulich ein Unternehmer gesagt, lieber Herr Pörner, ich sitze die Hälfte der Woche am Schreibtisch, um den ganzen Bürokratie-Krimskrams zu absolvieren, anstatt dass ich vielleicht in meiner Werkstatt produktiv arbeite. Und ich glaube, da ist ein Ungleichgewicht da und da muss man versuchen, wirklich das sukzessive abzubauen. Da ernte ich manchmal, also wenn man Lacher auf seiner Seite haben will, dann sage ich bei Veranstaltungen, wir müssen die Bürokratie abbauen, weil dann lacht der ganze Saal immer. Aber nichtsdestotrotz, ich sage mal, müssen wir uns doch auf den Weg machen und das sukzessive abbauen. Das ist etwas, was man über Jahrzehnte aufgebaut hat. Das wird man nicht in einem Jahr wieder runterkriegen. Und insofern muss man das wirklich peu à peu machen. Und ich sage es noch einmal, wir haben mittlerweile das vierte Modernisierungsgesetz auf den Weg gebracht. Und ich glaube, einige Dinge wirken da schon.
1: Wird die Bauern nicht jedes Fass Gülle, bevor sie es rausfahren, vorher in Computer eintragen müssen?
0: Es gibt da eine Gülleverordnung, ja, eine Ausbringungsverordnung, so heißt die da. Ja. Und jeden Baum muss man dann irgendwo, ich sage mal, mit dem Namen kennen. Nein, Spaß, aber es wird schon teilweise echt übertrieben.
1: Doch ein bisschen viel. Er sitzt im Ausschuss im Bayerischen Landtag, im Ausschuss für Landwirtschaft, Forsten und Ernährung. Er ist der Präsident der Handwerkskammer bei uns hier. Handwerkskammer für Mittelfranken heißt das, glaube ich. Genau. Jetzt fliegen wir noch ein bisschen zurück. Sie sind mit einer Brasilianerin verheiratet, habe ich gesehen, als ich mich auf Ihren Besuch hier im Radio F-Studio ein bisschen vorbereitet habe. An der Copacabana kennengelernt.
0: Ja, meint man immer. Ja, meint man immer. Nein, aber das war ganz banal. Damals gab es ja noch den venezianischen Markt in Nürnberg, nachdem ja die Partnerstadt Venedig ist, gab es ja diesen venezianischen Markt. Und meine jetzige Frau hat damals, nachdem sie 5 Sprachen spricht, unter anderem Italienisch eben auch, dabei am Freund am Stand mit ausgeholfen. Und so haben wir uns da kennengelernt in einer zugegebenermaßen kleinen Sekt- oder Weinlaune. Und wir waren uns sehr sympathisch und so hat sich das dann irgendwo ergeben vor jetzt mittlerweile 16 Jahren. Meine Frau ist deutsche Staatsbürgerin und jetzt auch neu gewählt im Nürnberger Stadtrat.
1: Wo die Liebe hinfällt, fränkisch-brasilianische Liaison richtig, sozusagen.
0: Ja. Wir waren aber auch schon mal an der Copacabana, gebe ich zu. Sind wir da?

0: Ja, waren wir schon einmal. Ich war eher enttäuscht.
1: Ja, sagen viele. Maracana ist vielleicht...
0: Maracana war ich auch und ich durfte sogar, das hat meine Frau organisiert, ich durfte sogar auf den Heiligen Rasen runter, also wo wir damals Weltmeister geworden sind. Das war für mich Gänsehautfeeling, als begeisterter Fußballfan da zu sein und im Maracana-Stadion an dem Platz zu stehen, wo wir Weltmeister wurden.
1: Das ja, das muss mal sein.
0: Das war was.
1: Nächste Reise nach Bern. Steht das Frankendorf noch?
0: Schauen wir mal.
1: Wo war das? Und Olympiastadion.
0: Genau, ja,
1: gut, im Münchner Olympiastadion waren Sie sicherlich schon mal.
0: Im Münchner Olympiastadion war ich auch schon, ja klar.
1: Dann ist die Sammlung bald komplett.
0: Dann ist die Sammlung fast komplett.
1: Genau. WM steht mir noch, ja. WM steht vor der Tür.
0: Ja.
1: Werden wir alle ein bisschen in der Nacht wahrscheinlich verbringen. Was macht der vielgefragte Präsident der Handwerkskammer und der CSU-Landtagsabgeordnete Thomas Pirner, wenn all die vielen Dinge, über die wir heute jetzt auch im Radio-F-Studio ein bisschen gesprochen haben, wenn die mal nicht anstehen?
0: Also Freizeit ist bei mir natürlich ein sehr knappes und auch sehr hohes Gut. Und wenn ich Freizeit habe und mal Wochenende mal keine Termine habe, dann bin ich, die meisten sind da immer erst einmal ganz erschrocken, wenn ich das sage. Ich bin begeisterter Harley-Davidson-Fahrer. Meine Frau auch. Wir fahren beide zwei Harleys und genießen dann eigentlich einmal so bei einer kurzen Ausfahrt hier in der Fränkischen unsere schöne Region.
1: Vor diesem Hintergrund bedanke ich mich, dass Sie die Zeit gefunden haben, bei uns im Radio-F-Studio vorbeizukommen.
0: Gerne, hat mich gefreut.
1: Thomas Pirner, der Präsident der Handwerkskammer, Landtagsabgeordneter der CSU und mit Fußballmotorrädern und mit dem Friseurmeisterhandwerk unterwegs. Er mein Gast in Vorort Spezial, Nachtausgabe. Ihnen danke fürs Zuhören. Noch eine gute, angenehme Nacht zu Hause. Gute Fahrt, wenn Sie uns im Auto zuhören und noch angenehme Verrichtung, wenn Sie noch arbeiten müssen. 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Eine angenehme und eine gute Nacht noch wünscht Ihnen Günther Moosberger.

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1: Ich bin Justin Hamm. Der FC Bayern München hat zum 21. Mal den Fußball-DFB-Pokal gewonnen und eine lange Durststrecke beendet. Mit 3:0 besiegte der Rekordchampion im Finale von Berlin den Vorjahressieger Stuttgart. Sturmstar Harry Kane schnürte in der zweiten Halbzeit einen lupenreinen Hattrick, alle drei Tore. Der unterlegene Stuttgart-Stürmer Dennis Undaff nach dem Spiel bei Sky.
2: Trotzdem muss ich sagen, überwiegt das Positive. Wir haben es wieder geschafft, hierher zu kommen, haben uns trotzdem für die Champions League qualifiziert. Ich glaube, wir können stolz auf uns sein. Natürlich wären wir gerne da, aber das gehört dazu. Wir haben jetzt gegen die beste Mannschaft in Deutschland gespielt, haben lange gut mitgehalten und wie gesagt, hat nur ein bisschen gefehlt.
1: Die Bayern feiern den ersten Pokaltriumph seit 2020. Im Krieg zwischen den USA und dem Iran nähern sich die beiden Seiten offenbar an. Das iranische Außenministerium spricht von kleiner werdenden Differenzen. US-Präsident Trump sieht eine Absichtserklärung so gut wie fertig. Das hatten zuvor auch Diplomaten angekündigt. Seit Wochen verzichten die USA auf Angriffe auf den Iran, um den Krieg diplomatisch zu beenden. Nach dem Großbrand in einer Nürnberger Schulturnhalle gibt es Kritik an Schaulustigen. Helfern zufolge kamen während des Feuers Menschen teilweise mit kleinen Kindern zur Einsatzstelle und standen im Rauch. Das sei extrem gefährlich und blockiere Zufahrtswege, heißt es von Hilfsorganisationen. Sie rufen dazu auf, nicht aus Neugier oder Sensationslust zu Einsatzstellen zu gehen. Der Großbrand ist seit dem Mittag gelöscht. Die Ursache ist immer noch unklar. Nach Schüssen in der Nähe des Weißen Hauses ist ein mutmaßlicher Angreifer tot. Vom Secret Service heißt es, die Person habe eine Waffe aus einer Tasche gezogen und das Feuer eröffnet. Daraufhin hätten Beamte das Feuer erwidert und den Verdächtigen getroffen. Auch ein unbeteiligter Passant wurde während des Schusswechsels verletzt. Der Vorfall wird nun untersucht. Die Filmfestspiele von Cannes sind mit der Verleihung der berüchtigten Goldenen Palme zu Ende gegangen. Der Preis ging dieses Jahr an den rumänischen Regisseur Cristian Mungiu für seinen Film Fjord. Die Hauptrollen wurden von Marvel-Star Sebastian Stan und Renate Reinzweig gespielt. Die Goldene Palme gilt neben dem Oscar und dem Golden Globe als eine der prestigeträchtigsten Auszeichnungen der Filmwelt.
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1: Zwei neue Filme in unseren fränkischen Kinos bieten jeweils auf ihre Art Action und Spaß. Vorhang auf für In the Grey und Star Wars, The Mandalorian und Grogu.
2: Wir alle kennen die Geschichten über den mandalorianischen Kopfgeldjäger und dieses Kind.
1: Und darum geht es in Star Wars, The Mandalorian und Grogu. Wie in der erfolgreichen Serie muss der Mandalorianer ständig auf den Kleinen aufpassen.
3: Worauf wartest du? Hey, nicht die Knöpfe anfassen. Den Rest gibt's erst nach dem Abendessen. Schnall dich an. Bevor es losgeht, überprüfst du deine Rüstung.
1: Um seinen jungen Lehrling Grogu auszubilden, will der Mandalorianer für Captain Teva von der Neuen Republik arbeiten.
3: Ich jage nur imperiale Kriegsverbrecher. Wir werden jeden Schurken in diesem Kartenspiel ausschalten.
2: Hier geht es nicht um Rache.

0: Es geht darum, einen weiteren Krieg zu verhindern.
1: Wir beschützen all das, wofür die Rebellion gekämpft hat.
2: Und so sollen der Mandalorianer und Grogu Rotta den Hutten finden. Aber die Suche danach gestaltet sich schwierig. Star Wars-Fans, die die Mandalorian-Fernsehserie nicht kennen, können sich Star Wars, The Mandalorian und Grogu trotzdem ansehen. Denn der tolle Film erklärt sich von selbst.
3: Das ist der Weg.
2: Ein übler Diktator hat in The Grey ein Milliardenvermögen illegal angehäuft. Die ziemlich coolen Eliteagenten Bronco und Sid sollen es von ihm zurückholen.
4: Würden Sie Gary bitte schicken? Es gibt hier eine Unklarheit. Gary? Schaffen Sie die beiden hier raus.
5: Gary, einen Moment. Es gibt zwei Varianten für den Ablauf hier. Gary wartet geduldig bei der Tür. Gary wagt ein kühnes Unterfangen und Sie dürfen ihn die nächsten 2 Stunden von der Wand kratzen. Ich weiß, welche Variante Gary bevorzugt.
3: Gary.
2: Ja, was Gary macht, sollten sich Fans schräger Actionfilme ansehen. Denn In the Grey ist von Guy Ritchie, bekannt für Kracher wie Bube, Dame, König Gras und Snatch. Stefan Grundler, Radio F, Kinoredaktion.

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2: Ich bin Justin Hamm, guten Morgen. Erstmals seit 6 Jahren haben die Fußballer des FC Bayern wieder den DFB-Pokal gewonnen. Im Finale von Berlin triumphierten die Münchner mit einem 3:0 gegen Vorjahressieger Stuttgart. Alle 3 Treffer erzielte Sturmstar Harry Kane in der 2. Halbzeit, ein lupenreiner Hattrick. Insgesamt ist es für die Bayern der 21. DFB-Pokalsieg. Den letzten Triumph gab es aber wie gesagt 2020. Nun ist der Pokalfluch gebrochen. Laut einer Umfrage haben viele Menschen Zweifel an der Verteidigungsfähigkeit Deutschlands. In einer Befragung im Auftrag der Bild glauben nur 17%, dass die Bundeswehr Deutschland im Angriffsfall ausreichend verteidigen könnte. Kollege Uli Reitinger, wovor haben die Menschen denn am meisten Angst?
3: Sorgen vor einem russischen Angriff machen sich laut Umfrage allerdings nur noch 38%. Das waren vor einigen Monaten noch über 50%. Deutlich größer ist die Angst vor digitalen Angriffen. 2/3 der Befragten machen sich Sorgen, dass Cyberangriffe, Sabotageakte oder gezielte Desinformation das Leben in Deutschland beeinträchtigen könnten.
2: Demokratie lebt von Menschen, die mitmachen, heißt es von Bundespräsident Steinmeier. Zum 77. Geburtstag des Grundgesetzes hatte er für gestern den ersten deutschlandweiten Mitmachtag ausgerufen. Künftig soll es jährlich am 23. Mai Angebote von zum Beispiel Vereinen und Kommunen geben, um für das Ehrenamt zu werben. In rund 20 Städten haben viele Menschen den Geburtstag auch genutzt, um für ein AfD-Verbot auf die Straße zu gehen. Der Sudetendeutsche Tag erreicht heute mit dem Haupttreffen im tschechischen Brünn seinen Höhepunkt. Als Hauptredner werden der bayerische Ministerpräsident Söder und der Sprecher der sudetendeutschen Volksgruppe Posselt erwartet. Das traditionelle Pfingsttreffen der vertriebenen Sudetendeutschen und ihrer Nachkommen findet erstmals in Tschechien statt. In der Formel 1 bleibt Mercedes das Maß der Dinge. Allerdings ist in Kanada bisher nicht der WM-führende Kimi Antonelli der schnellste, sondern sein Teamkollege George Russell. Nach dem Sieg im Sprintrennen sicherte er sich in Montreal auch die Pole Position für das heutige Rennen. In der Fahrerwertung liegt Russell aktuell 20 Punkte hinter Antonelli.
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1: Widder 4 Sterne. Sie werden von neuer Energie durchströmt.
2: Stier 2 Sterne. Halten Sie jetzt am Bewährten fest.
1: Zwillinge 4 Sterne. Sie beseitigen alte Missverständnisse ein für alle Mal.
2: Krebs 3 Sterne. Jetzt ist die richtige Zeit, um Ihren Liebsten zu zeigen, wie viel Sie ihnen bedeuten.
1: Löwe 5 Sterne. Sie stehen heute im Mittelpunkt und genießen die Aufmerksamkeit.

0: Aufmerksamkeit.
1: Jungfrau, 3 Sterne. Jetzt müssen Sie noch Ihre Unterlagen genau ordnen, um sich die nötige Klarheit zu verschaffen.
2: Waage, 2 Sterne. Ihnen fallen Entscheidungen heute etwas schwerer.
1: Skorpion, 4 Sterne. Sie stecken jetzt auch skeptische Mitmenschen mit Ihrer Leidenschaft an.
2: Schütze, 3 Sterne. Erweitern

0: zerstört werden.
1: Fische, ein Stern, bleiben Sie auch jetzt lieber geduldig.
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1: Ich bin Justin Hamm, guten Morgen. Erstmals seit 6 Jahren haben die Fußballer des FC Bayern wieder den DFB-Pokal gewonnen. Im Finale von Berlin triumphierten die Münchner mit einem 3:0 gegen Vorjahressieger Stuttgart. Alle 3 Treffer erzielte Sturmstar Harry Kane in der 2. Halbzeit, ein lupenreiner Hattrick. Insgesamt ist es für die Bayern der 21. DFB-Pokalsieg. Den letzten Triumph gab es aber wie gesagt 2020. Nun ist der Pokalfluch gebrochen. Laut einer Umfrage haben viele Menschen Zweifel an der Verteidigungsfähigkeit Deutschlands. In einer Befragung im Auftrag der Bild glauben nur 17%, dass die Bundeswehr Deutschland im Angriffsfall ausreichend verteidigen könnte. Kollege Uli Reitinger, wovor haben die Menschen denn am meisten Angst?
2: Sorgen vor einem russischen Angriff machen sich laut Umfrage allerdings nur noch 38%. Das waren vor einigen Monaten noch über 50%. Deutlich größer ist die Angst vor digitalen Angriffen. 2/3 der Befragten machen sich Sorgen, dass Cyberangriffe, Sabotageakte oder gezielte Desinformation das Leben in Deutschland beeinträchtigen könnten.
1: Demokratie lebt von Menschen, die mitmachen, heißt es von Bundespräsident Steinmeier. Zum 77. Geburtstag des Grundgesetzes hatte er für gestern den ersten deutschlandweiten Mitmachtag ausgerufen. Künftig soll es jährlich am 23. Mai Angebote von zum Beispiel Vereinen und Kommunen geben, um für das Ehrenamt zu werben. In rund 20 Städten haben viele Menschen den Geburtstag auch genutzt, um für ein AfD-Verbot auf die Straße zu gehen. Der Sudetendeutsche Tag erreicht heute mit dem Haupttreffen im tschechischen Brünn seinen Höhepunkt. Als Hauptredner werden der bayerische Ministerpräsident Söder und der Sprecher der sudetendeutschen Volksgruppe Posselt erwartet. Das traditionelle Pfingsttreffen der vertriebenen Sudetendeutschen und ihrer Nachkommen findet erstmals in Tschechien statt. In der Formel 1 bleibt Mercedes das Maß der Dinge. Allerdings ist in Kanada bisher nicht der WM-führende Kimi Antonelli der Schnellste, sondern sein Teamkollege George Russell. Nach dem Sieg im Sprintrennen sicherte er sich in Montreal auch die Pole Position für das heutige Rennen. In der Fahrerwertung liegt Russell aktuell 20 Punkte hinter Antonelli.
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1: In zwei neuen Filmen in unseren fränkischen Kinos geht es um Musik und ums Wandern. Vorhang auf für Vivaldi und ich und The North. Nach 10 Jahren kommen zwei frühere Kumpels in The North wieder zusammen, denn sie wollen 600 Kilometer durch Schottland wandern. Dort angekommen wird ihr Vorhaben von einem Einheimischen gelobt.
2: Ich finde das so cool, was ihr Jungs da macht.
3: Ja.
2: Wie lange werdet ihr brauchen?
3: 28 Tage.
2: Wow.
3: Ja.
2: Alles Gute für euch.
3: Ja, danke. Lass uns hier übernachten. Wir haben noch 5 Kilometer zu laufen.
4: Ja, aber ich bin müde.
3: Ja, okay. Dann laufen wir die morgen.
1: Im Laufe der Wanderung wird klar, dass von der früheren Freundschaft der beiden nicht mehr viel übrig ist. Und dann hat auch noch einer von ihnen gesundheitliche Probleme.
3: Mein Knie ist im Eimer, Mann. Ich brauche Ruhe.
4: Naja, das bringt unseren Plan durcheinander.
3: Ja, aber wir könnten doch auch verlängern.
4: Ich kann nicht verlängern. Ich muss zurück an die Arbeit. Wenn wir fertig sind, muss ich sofort arbeiten. Also, es funktioniert nicht.
1: Der Star des Films ist die Natur Schottlands. Denn die herrlichen Bilder der Landschaft bügeln die ein oder andere Schwäche in der Handlung von The North wieder aus. Die junge Chichilla wächst Anfang des 18. Jahrhunderts in Vivaldi und ich in einem berühmten, aber streng geführten Waisenhaus in Venedig auf. Zur Ausbildung gehört auch Geige spielen. Und da tritt ein gewisser Antonio Vivaldi als neuer Lehrer auf den Plan.
5: Ich bin keine erste Geige. Das kann ich nicht sein.
6: Du hast die falschen Töne absichtlich gespielt. Deswegen habe ich dich ausgewählt.
5: Ich verstehe nicht.
6: Es gibt Musikerinnen, die viel besser sind als du. Aber du hast etwas, das die anderen nicht haben.
5: Was denn?
6: Du spielst nicht, um gelobt zu werden.
1: Dank toller Bilder und Schauspieler ist Vivaldi und ich ein kluges, sinnliches Kostümdrama mit viel Musik geworden, bei dem durchaus die ein oder andere Träne kullern dürfte. Stefan Grundler, Radio F, Kinoredaktion.
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1: Ich bin Dominik Schweiger. Guten Morgen. Die Fußballer des FC Bayern haben den DFB-Pokal gewonnen. 6 Jahre nach dem letzten Triumph durften die Münchner wieder im Olympiastadion von Berlin feiern. Mit 3:0 besiegte der Rekordchampion den Vorjahressieger Stuttgart. Bayern-Profi Alexander Pavlovic beißt

0: Sky.
1: Natürlich habe ich davon immer geträumt und jetzt erlebe ich das jeden Tag, jede Woche, jeden Monat. Und heute habe ich den Pokal das erste Mal gewonnen und ist ein unbeschreibliches Gefühl und viel besser als in den Träumen.
0: Mann des Abends war einmal mehr Harry Kane, der alle drei Tore für die Bayern erzielte. Der Iran-Krieg beeinflusst auch unser Leben. Stichwort Spritpreise. Nun hat US-Präsident Trump Hoffnung auf ein absehbares Ende gemacht. Er teilte mit, ein Rahmenabkommen über ein Ende des Krieges sei inzwischen weitgehend ausgehandelt. Als Bestandteil der Vereinbarung nannte Trump auch die Öffnung der Straße von Hormus. Der Iran betonte, weiter die Kontrolle über die wichtige Meerenge zu behalten. Autofahrer in Unterfranken mussten am Abend womöglich einen Umweg in Kauf nehmen. Weil neben der Autobahn ein Windrad in Brand geraten ist, war die A7 zwischen Kitzingen und Marktbreit stundenlang gesperrt. Die Feuerwehr rückte mit einem Großaufgebot an, auch Höhenretter kamen dazu. Weil es in 200 Metern Höhe gebrannt hat, konnte die Feuerwehr erstmal nicht viel ausrichten. Wie es zu dem Brand kam, ist noch unklar. Die Goldene Palme ist nach den Oscars und den Golden Globes eine der wichtigsten Filmauszeichnungen. In diesem Jahr hat der rumänische Regisseur Cristian Mungiu mit seinem Film Fjord den begehrten Preis beim Filmfestival in Cannes bekommen. Von der Jury hieß es, dem Regisseur gelingt mit Fjord ein moralisch vielschichtiges Drama über Familie, Erziehung und kulturelle Konflikte. Die deutsche Eishockeymannschaft hat bei der WM den zweiten Sieg eingefahren. Die Chancen auf den Viertelfinaleinzug sind aber trotz des 6:2 Erfolges gegen Österreich geschwunden. Parallel gewann Konkurrenz Lettland gegen die USA. Damit ist das DEB-Team auf noch mehr Schützenhilfe angewiesen. Letzter Gruppengegner ist Großbritannien.
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1: Reiterstaffel, Motorradpolizist, Hubschrauberpilot, Hundeführerin. Über all diese besonderen Bereiche der Polizei haben wir schon gesprochen und mehr erfahren in unserer Blaulichtminute in Zusammenarbeit mit dem Polizeipräsidium Mittelfranken. Dieses Mal war ich selber im Einsatz. Ich durfte zum Schießtraining kommen. Ui. Und so ist es abgelaufen.
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2: Achtung, hier spricht die Polizei.
1: Ja, also wir sind im Polizeipräsidium Mittelfranken im Keller, im Schießraum. Und bei mir ist Sebastian Brendel. Wenn Sie mir noch kurz mal sagen, Ihre Position, was sind Sie genau?
3: Ich bin Beauftragter für polizeiliches Einsatztraining.
1: Vielen Dank, dass ich heute da sein darf.
3: Ja, herzlich willkommen.
1: Und wir werden jetzt gleich dann ausprobieren zu schießen. Aber ich kann mir vorstellen, dass das natürlich eine kleine Vorarbeit benötigt, dass Sie mir vielleicht erstmal erklären, welche Waffe werde ich jetzt dann in Händen

0: anhalten? Mit welcher Waffe schießt die Polizei?
1: Aktuell schießt die bayerische Polizei mit der Heckler & Koch SFP9.
0: Und die hat auch jeder Polizist immer bei sich?
1: Jeder Polizeivollzugsbeamte in Bayern hat die Standardwaffe, ausgenommen unsere Spezialeinheiten beim SEK und beim MEK.
0: Wenn wir jetzt dann gleich mal zu dem Tisch gehen, den Sie vorbereitet haben, was liegt da alles?

0: Die Waffe ist nicht schussfähig, aber sie ist voll funktionsfähig. Und dann haben wir die Schwarzwaffe. Das ist im Endeffekt die echte Einsatzwaffe.
1: Wir sind dann zu einem kleinen Tisch gegangen und Herr Brendel hat mir die Waffe in die Hand gegeben und ganz genau erklärt.
2: Sie haben mir jetzt eine Waffe in die Hand gegeben, die ich laden konnte, mit der aber nicht geschossen werden kann. Aber sie hat ungefähr das gleiche Gewicht und man kann auch mal abdrücken, dass man weiß, wie sich's anfühlt, auch wie man zielt. Gibt es noch irgendwas, wo wir vielleicht jetzt noch Rücksicht nehmen sollten, bevor wir da ans Werk gehen?
0: Ja, unsere Sicherheitsbestimmungen. Sie brauchen eine Schutzweste, Sie brauchen eine Schutzbrille. Und wir alle, die hier drin sind, brauchen einen Gehörschutz.
1: Wir waren insgesamt zu viert im Raum, denn wir haben beim Schießtraining auch gefilmt. Sie können sich das Reel jetzt auch bei uns bei Social Media und auf unserer Homepage ansehen. Und apropos, wenn ich jetzt dann schieße, habe ich übrigens nicht so schnell geschossen, wie es sich anhört. Die Schüsse waren ein bisschen weiter auseinander.
2: Okay, dann würde ich sagen, ich bin bereit.
0: Kann losgehen.
2: Dann legen wir los. Jetzt stehen wir also vor meinem Ergebnis und jetzt möchte ich von Ihnen als Trainer natürlich erfahren, wie habe ich mich denn geschlagen, wie war es denn?
0: Also das Trefferergebnis, was wir hier sehen, ist unerwartet gut.
2: Was ist eigentlich das Schwierige daran zu schießen? Also ich habe es ja jetzt selber erfahren, man muss ja dagegen halten, die Waffe schlägt aus, man muss sich schon sehr konzentrieren. Ich habe auch gemerkt, ich habe schon irgendwann das Zittern angefangen. Also ich habe schon bemüht, mich wirklich zu zielen, aber je mehr ich mich da angestrengt habe, habe ich dann wieder gezittert. Also wie schwer ist es eigentlich zu schießen, auf was muss man achten?
0: Das eigentliche Schießen ist eigentlich nicht schwer, es ist wie ein Sport, deswegen gibt es ja auch den Schießsport. Für die Polizei das Schwierige ist die Einsatzsituation an sich. Stress, Belastung, Lärm, Geschrei, Dynamik, Bewegung. Und dann wird es schwer, so zu treffen, gut zu treffen, weil man nie tiefenentspannt hier in der Schießanlage steht, sondern im echten Einsatz draußen ist.
2: Wie oft kommen die Kollegen eigentlich her in der Regel?
0: In der Regel mindestens 4-mal im Jahr.
2: Und wie gut schießen unsere Polizisten?
0: Sehr gut. Die Grundausbildung, die bei der Bereitschaftspolizei erhalten ist, grundsolide und die machen eine gute Arbeit in der Ausbildung und wir führen das Ganze hier fort.
2: Vielen Dank, dass ich da sein durfte und danke für die Anleitung.
0: Gerne.
1: Nächste Woche in den Pfingstferien geht's zur Polizei am Flughafen und es gibt Tipps für sicheres und entspanntes Fliegen. Alle Folgen können Sie auch jederzeit nachhören auf radiof.de.
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1: Ich bin Dominik Schweiger. Guten Morgen. Die Fußballer des FC Bayern haben den DFB-Pokal gewonnen. 6 Jahre nach dem letzten Triumph durften die Münchner wieder im Olympiastadion von Berlin feiern. Mit 3:0 besiegte der Rekordchampion den Vorjahressieger Stuttgart. Bayern-Profi Alexander Pavlovic bei Sky.
2: Natürlich habe ich davon immer geträumt und jetzt erlebe ich das jeden Tag, jede Woche, jeden Monat. Und heute habe ich den Pokal das erste Mal gewonnen und ist ein unbeschreibliches Gefühl und viel besser als in den Träumen.
1: Mann des Abends war einmal mehr Harry Kane, der alle 3 Tore für die Bayern erzielte. Der Iran-Krieg beeinflusst auch unser Leben. Stichwort Spritpreise. Nun hat US-Präsident Trump Hoffnung auf ein absehbares Ende gemacht. Er teilte mit, ein Rahmenabkommen über ein Ende des Krieges sei inzwischen weitgehend ausgehandelt. Als Bestandteil der Vereinbarung nannte Trump auch die Öffnung der Straße von Hormus. Der Iran betonte, weiter die Kontrolle über die wichtige Meerenge zu behalten. Autofahrer in Unterfranken mussten am Abend womöglich einen Umweg in Kauf nehmen. Weil neben der Autobahn ein Windrad in Brand geraten ist, war die A7 zwischen Kitzingen und Marktbreit stundenlang gesperrt. Die Feuerwehr rückte mit einem Großaufgebot an, auch Höhenretter kamen dazu. Weil es in 200 Metern Höhe gebrannt hat, konnte die Feuerwehr erstmal nicht viel ausrichten. Wie es zu dem Brand kam, ist noch unklar. Die Goldene Palme ist nach den Oscars und den Golden Globes eine der wichtigsten Filmauswahl.

0: Auszeichnungen. In diesem Jahr hat der rumänische Regisseur Cristian Mungiu mit seinem Film Fjord den begehrten Preis beim Filmfestival in Cannes bekommen. Von der Jury hieß es, dem Regisseur gelingt mit Fjord ein moralisch vielschichtiges Drama über Familie, Erziehung und kulturelle Konflikte. Die deutsche Eishockeymannschaft hat bei der WM den zweiten Sieg eingefahren. Die Chance auf den Viertelfinaleinzug sind aber trotz des 6:2 Erfolges gegen Österreich geschwunden. Parallel gewann Konkurrenz Lettland gegen die USA. Damit ist das DEB-Team auf noch mehr Schützenhilfe angewiesen. Letzter Gruppengegner ist Großbritannien.
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1: Die junge Schriftstellerin Sun hat in Die Legende des Wüstenkinds eine Geschichte über einen Jungen namens Hadara veröffentlicht. Er wurde in der Wüste von Tieren aufgezogen.
2: Diese Zeit war die glücklichste und sorgloseste seines Lebens. Er hatte alles. Das Leben beschenkte ihn und brachte ihm vieles bei. Zum Beispiel, Strauße achten stets darauf, dass keiner der ihren den Anschluss verliert. Sie gehen im Tempo des Langsamsten. Das ist bei ihnen gesetzt. Der einzige Unterschied, den er zwischen sich und seinen Geschwistern sah, war seine Leidenschaft zu zeichnen.
1: Sun wiederum wurde die Geschichte von ihrem Großvater erzählt. Hadara wuchs als kleines Kind ganz alleine in der Wüste auf. Die ersten Menschen, die er sieht, gehören zu einem Forscherteam.
3: Ernie?
4: Ja?
3: Ist die für den Projektor?
4: Ja, John.
3: Brauch die Kabel.
4: Danke.
3: Mit ihm mal rüber.
5: Hat jemand einen Turban für mich? Auch so einen Schal zum um den Kopf wickeln.
1: Das Team beobachtet Hadara und davon bekommt auch Suns Großvater Wind. Er reist in die Wüste, um seinen verloren geglaubten Enkel wiederzusehen.
6: Noch nie hatte ich etwas so Schönes gesehen. Zum ersten Mal sah ich ein durch und durch freies Wesen, unbeeinflusst von der Zivilisation. Ich war ganz durcheinander nach seinem Verschwinden. Was sollte ich tun?
1: Ganz einfach, sich um ihn kümmern. Hadara ist da schon 12 Jahre alt und

hatte es geschafft, satte 10 Jahre allein in der Wüste zu überleben. Wie schon in seinen vorherigen Werken Mia und der weiße Löwe und Ella und der schwarze Jaguar zeigt Regisseur Gilles de Maistre auch mit Die Legende des Wüstenkinds eine berührende Geschichte mit betörenden Bildern. Stefan Grundler, Radio F, Kinoredaktion.

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3: Ich bin Dominik Schweiger. Guten Morgen. Viele Leute zweifeln offenbar daran, dass sich Deutschland im Fall der Fälle verteidigen kann. In einer INSA-Umfrage für die Bild am Sonntag hat diese Frage nicht mal jeder und jeder Fünfte mit Ja beantwortet. Uli Reitinger mit den Einzelheiten.
4: Selbst Experten hatten wiederholt gesagt, dass es der Bundeswehr an Ausrüstung und Soldaten fehlt. Deshalb wurde der Wehrdienst reformiert und wir rüsten auf. Kanzler Merz will Deutschland zur stärksten Armee Europas machen. Sorgen vor einem russischen Angriff machen sich laut Umfrage allerdings nur noch 38%. Das waren vor einigen Monaten noch über 50%.
3: In der Nähe des Weißen Hauses in Washington hat ein Mann auf Sicherheitsbeamte geschossen. Die wiederum hätten das Feuer erwidert und den Mann getroffen, hieß es. Er ist wenig später im Krankenhaus an seinen Verletzungen gestorben. Beim Schusswechsel ist auch ein Passant angeschossen worden. Unklar ist,

0: hier noch, aus welcher Waffe diese Kugel kam. US-Präsident Trump hielt sich während des Vorfalls im Weißen Haus auf. Der ADAC erhöht zum ersten Mal seit 6 Jahren seine Mitgliedsbeiträge. Ab Januar 2027 werden je nach Tarif zwischen 10 und 35 Euro mehr pro Jahr fällig. Als Gründe nennt der Automobilclub gestiegene Kosten, unter anderem für Energie, Personal sowie Abschlepp- und Werkstattleistungen. Der ADAC hatte im vergangenen Geschäftsjahr nach eigenen Angaben einen Verlust von 17 Millionen Euro gemacht. Die Deutsche Bahn will mit umfangreichen Bauarbeiten den Schienenverkehr in Nordostbayern zuverlässiger machen. Geplant sind unter anderem neue Gleise, modernisierte Brücken und die Sanierung eines Bahnübergangs. Für Fahrgäste bedeutet das zwischen Ende Juni und Ende Oktober allerdings Fahrplanänderungen und Ersatzbusse, unter anderem rund um Hof, Weiden, Marktredwitz und Schwandorf. Der FC Bayern hat den DFB-Pokal gewonnen. Gegen Titelverteidiger Stuttgart haben sich die Münchner mit 3:0 durchgesetzt. Für die Bayern ist es der 21. Pokalsieg. Während des Spiels hatten die Fanblöcke mit Pyrotechnik für massiven Rauch im Berliner Olympiastadion gesorgt. Das Spiel musste für mehrere Minuten unterbrochen werden.
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1: Widder 4 Sterne. Sie werden von neuer Energie durchströmt.
2: Stier 2 Sterne. Halten Sie jetzt am Bewährten fest.
1: Zwillinge 4 Sterne. Sie beseitigen alte Missverständnisse ein für alle Mal.
2: Krebs 3 Sterne. Jetzt ist die richtige Zeit, um Ihren Liebsten zu zeigen, wie viel Sie ihnen bedeuten.
1: Löwe 5 Sterne. Sie stehen heute im Mittelpunkt und genießen die Aufmerksamkeit.
2: Jungfrau, 3 Sterne. Jetzt müssen Sie noch Ihre Unterlagen genau ordnen, um sich die nötige Klarheit zu verschaffen.
1: Waage, 2 Sterne. Ihnen fallen Entscheidungen heute etwas schwerer.
2: Skorpion, 4 Sterne. Sie stecken jetzt auch skeptische Mitmenschen mit Ihrer Leidenschaft an.
1: Schütze, 3 Sterne. Erweitern Sie Ihren persönlichen Horizont.
2: Steinbock, 4 Sterne. Sie können jetzt auf Ihre langjährige Erfahrung vertrauen.
1: Wassermann, 2 Sterne. Ihr Frieden könnte durch kleine Streitigkeiten kurzfristig etwas gestört werden.
2: Fische, 1 Stern. Bleiben Sie auch jetzt lieber geduldig.
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2: Ich bin Dominik Schweiger. Guten Morgen. Viele Leute zweifeln offenbar daran, dass sich Deutschland im Fall der Fälle verteidigen kann. In einer INSA-Umfrage für die Bild am Sonntag hat diese Frage nicht mal jeder und jeder Fünfte mit Ja beantwortet. Uli Reitinger mit den Einzelheiten.
3: Selbst Experten hatten wiederholt gesagt, dass es der Bundeswehr an Ausrüstung und Soldaten fehlt. Deshalb wurde der Wehrdienst reformiert und wir rüsten auf. Kanzler Merz will Deutschland zur stärksten Armee Europas machen. Sorgen vor einem russischen Angriff machen sich laut Umfrage allerdings nur noch 38%. Das waren vor einigen Monaten noch über 50%.
2: In der Nähe des Weißen Hauses in Washington hat ein Mann auf Sicherheitsbeamte geschossen. Die wiederum hätten das Feuer erwidert und den Mann getroffen, hieß es. Er ist wenig später im Krankenhaus an seinen Verletzungen gestorben. Beim Schusswechsel ist auch ein Passant angeschossen worden. Unklar ist hier noch, aus welcher Waffe diese Kugel kam. US-Präsident Trump hielt sich während des Vorfalls im Weißen Haus auf. Der ADAC erhöht zum ersten Mal seit 6 Jahren seine Mitgliedsbeiträge. Ab Januar

0: 2027 werden je nach Tarif zwischen 10 und 35 Euro mehr pro Jahr fällig. Als Gründe nennt der Automobilclub gestiegene Kosten, unter anderem für Energie, Personal sowie Abschlepp- und Werkstattleistungen. Der ADAC hatte im vergangenen Geschäftsjahr nach eigenen Angaben einen Verlust von 17 Millionen Euro gemacht. Die Deutsche Bahn will mit umfangreichen Bauarbeiten den Schienenverkehr in Nordostbayern zuverlässiger machen. Geplant sind unter anderem neue Gleise, modernisierte Brücken und die Sanierung eines Bahnübergangs. Für Fahrgäste bedeutet das zwischen Ende Juni und Ende Oktober allerdings Fahrplanänderungen und Ersatzbusse, unter anderem rund um Hof, Weiden, Marktredwitz und Schwandorf. Der FC Bayern hat den DFB-Pokal gewonnen. Gegen Titelverteidiger Stuttgart haben sich die Münchner mit 3:0 durchgesetzt. Für die Bayern ist es der 21. Pokalsieg. Während des Spiels hatten die Fanblöcke mit Pyrotechnik für massiven Rauch im Berliner Olympiastadion gesorgt. Das Spiel musste für mehrere Minuten unterbrochen werden.
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1: Zwei neue Filme in unseren fränkischen Kinos bieten jeweils auf ihre Art Action und Spaß. Vorhang auf für In the Grey und Star Wars, The Mandalorian und Grogu.
2: Wir alle kennen die Geschichten über den mandalorianischen Kopfgeldjäger und dieses Kind.
1: Und darum geht es in Star Wars, The Mandalorian und Grogu. Wie in der erfolgreichen Serie muss der Mandalorianer ständig auf den Kleinen aufpassen.
3: Worauf wartest du?
4: Hey, nicht die Knöpfe anfassen. Den Rest gibt's

0: Erst nach dem Abendessen. Schnall dich an. Bevor es losgeht, überprüfst du deine Rüstung.
1: Um seinen jungen Lehrling Grogu auszubilden, will der Mandalorianer für Captain Teva von der Neuen Republik arbeiten.
2: Ich jage nur imperiale Kriegsverbrecher.
0: Wir werden jeden Schurken in diesem Kartenspiel ausschalten.
3: Hier geht es nicht um Rache. Es geht darum, einen weiteren Krieg zu verhindern.
4: Wir beschützen all das, wofür die Rebellion gekämpft hat.
1: Und so sollen der Mandalorianer und Grogu Rotta den Hutten finden. Aber die Suche danach gestaltet sich schwierig. Star Wars-Fans, die die Mandalorian-Fernsehserie nicht kennen, können sich Star Wars, The Mandalorian und Grogu trotzdem ansehen. Denn der tolle Film erklärt sich von selbst.
0: Das ist der Weg.
1: Ein übler Diktator hat in The Grey ein Milliardenvermögen illegal angehäuft. Die ziemlich coolen Elite-Agenten Bronco und Sid sollen es von ihm zurückholen.
5: Würden Sie Gary bitte schicken? Es gibt hier eine Unklarheit. Gary? Schaffen Sie die beiden hier raus.
6: Gary, einen Moment. Es gibt zwei Varianten für den Ablauf hier. Gary wartet geduldig bei der Tür. Gary wagt ein kühnes Unterfangen und Sie dürfen ihn die nächsten zwei Stunden von der Wand kratzen. Ich weiß, welche Variante Gary bevorzugt.
7: Gary.
1: Ja, was Gary macht, sollten sich Fans schräger Actionfilme ansehen. Denn In the Grey ist von Guy Ritchie, bekannt für Kracher wie Bube, Dame, König Gras und Snatch. Stefan Grundler, Radio F, Kinoredaktion.
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4: Ich bin Dominik Schweiger. Guten Morgen. Die christlichen Kirchen feiern heute Pfingsten. Das Fest erinnert an die Ausgießung des Heiligen Geistes und gilt als Geburtstag der Kirche. Der Name Pfingsten stammt vom griechischen Wort Pentekoste, also der 50. Gefeiert wird das Fest nämlich rund 50 Tage nach Ostern. Auch der morgige Pfingstmontag ist in Deutschland ein gesetzlicher Feiertag. Mit Blick auf die Fanfeste zur Fußball-Weltmeisterschaft sieht Innenminister Dobrindt momentan keine konkrete Bedrohungslage wegen des Iran-Konflikts. Den Zeitungen der Funke Mediengruppe hat er gesagt, dass die Sicherheitsbehörden die Lage aber sehr genau im Blick behalten, auch gegenüber möglichen extremistischen Gruppen oder einzelnen Personen. Dobrindt hat auch betont, dass sich die Einschätzung jederzeit ändern könne. Vor dem Weißen Haus in Washington ist es an einem Kontrollpunkt zu einem Schusswechsel gekommen. Nach Angaben des Secret Service zog ein Mann eine Waffe und schoss auf Sicherheitskräfte. Die Beamten erwiderten das Feuer. Dabei wurde der Verdächtige tödlich verletzt. Auch ein Passant wurde angeschossen. US-Präsident Trump hielt sich während des Vorfalls im Weißen Haus auf. Autofahrer in Unterfranken mussten am Abend womöglich einen Umweg in Kauf nehmen. Weil neben der Autobahn ein Windrad in Brand geraten ist, war die A7 zwischen Kitzingen und Marktbreit stundenlang gesperrt. Die Feuerwehr rückte mit einem Großaufgebot an, auch Höhenretter kamen dazu. Weil es in 200 Metern Höhe gebrannt hat, konnte die Feuerwehr erstmal nicht viel ausrichten. Wie es zu dem Brand kam, ist noch unklar. Der FC Bayern hat zum 21. Mal den

0: Fußball-DFB-Pokal gewonnen und eine lange Durststrecke beendet. Mit 3:0 besiegte der Rekordchampion im Finale von Berlin den Vorjahressieger Stuttgart. Justin Hamm berichtet.
1: Eindrucksvolle Choreografien der Fans, aber eine recht chancenarme erste Halbzeit mit 0:0 ging es in die Pause. Und dann zeigten sich die Bayern in gewohnter Manier. In der 55. Minute der erste Streich von Harry Kane. Die Bayern drückten und dann traf Kane in der 80. zum zweiten Mal. Per Elfmeter schnürte der Engländer kurz vor Schluss den lupenreinen Hattrick. Der FC Bayern feiert den ersten DFB-Pokalsieg seit 6 Jahren.
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1: Pfingsten. Ich vermute mal, ein paar wissen noch, dass das was mit dem Heiligen Geist zu tun hat, aber viel mehr. Deshalb mache ich heute mal ein kurzes Update zusammen mit der Nürnberger Regionalbischöfin Elisabeth Hahn von Weyern. Pfingsten, das entsteht vor 2000 Jahren in Jerusalem. Jesus wird von den Römern dort am Kreuz hingerichtet, dann steht er wieder auf, das feiern wir an Ostern. An Himmelfahrt ist Jesus aber wieder weg und lässt seine Anhänger allein zurück.
2: Zu Pfingsten haben sich ein Haufen verängstigter Leute zusammengefunden und die haben einfach an nichts mehr geglaubt. Jesus war tot und da ging überhaupt nichts mehr weiter. Und dann passiert das erste Pfingstwunder. Sie trauen sich raus aus ihren Häusern, machen Fenster auf und sie geben Zeugnis ab von dem, woran sie glauben. Und auf einmal hören ihnen die Leute zu.
1: Deshalb nennt man Pfingsten auch Geburtstag der Kirche, sagt Elisabeth Hahn von Weyern. Das alles passiert 50 Tage nach Ostern. Pfingsten bedeutet 50.
2: Teil 2 des Pfingstwunders ist, dann entsteht eine Bewegung. Und aus einem Haufen verängstigter Leute wird eine große Bewegung, die Zuversicht und Hoffnung verbreitet. Dadurch kann sich die Welt verändern. Und das ist die Botschaft für heute.
1: Hinter Pfingsten steckt auch ein theologischer Trick. Gott kommt als Jesus in die Welt. Als der zurück in den Himmel fährt, kommt als Ersatzspieler Gottes dritte Seite, der Heilige Geist. So kann man erklären, dass Gott sowohl Mensch ist als auch Gott. Weit weg und trotzdem hautnah.
2: Naja, das ist der Heilige Geist. Das ist die Idee von Pfingsten. Und Pfingsten hat was mit dem Zauber der Neuanfänge zu tun. Und diese Neuanfänge sind immer wieder möglich. Und es verbindet sich mit Frühlingserwachen, raus in die Natur, Naturspiritualität und mit dem Glauben. Einer meiner mentalen Lieblingsmomente, Pfingsten.
1: Das klingt jetzt munter esoterisch, aber die Nürnberger Regionalbischöfin meint das ganz direkt und existenziell. Weihnachten gut, Ostern noch besser, aber Pfingsten, ohne das geht's gar nicht.
2: Wenn man nicht glauben könnte, dass der Heilige Geist wirkt, wo immer er will, dann könnte man verzweifeln in der Welt. Das ist doch die Hoffnung, was es bei allen verfahrenen Situationen, in Kriegssituationen, in Krisensituationen, irgendetwas passiert, dass sich die Lage verändert und Frieden, Zuversicht, Hoffnung entsteht. Und ich glaube, wenn das passiert, dann ist der Heilige Geist am Wirken.
1: Na dann, frohes Pfingstfest. Christoph Leferz, evangelische Redaktion.
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5: Ich bin Dominik Schweiger. Guten Morgen. Die christlichen Kirchen feiern heute Pfingsten. Das Fest erinnert an die Ausgießung des Heiligen Geistes und gilt als Geburtstag der Kirche. Der Name Pfingsten stammt vom griechischen Wort Pentekoste, also der 50. Gefeiert wird das Fest nämlich rund 50 Tage nach Ostern. Auch der morgige Pfingstmontag ist in Deutschland ein gesetzlicher Feiertag. Mit Blick auf die Fanfeste zur Fußball-Weltmeisterschaft sieht Innenminister Dobrindt momentan keine konkrete Bedrohungslage wegen des Iran-Konflikts. Den Zeitungen der Funke Mediengruppe hat er gesagt, dass die Sicherheitsbehörden die Lage aber sehr genau im Blick behalten, auch gegenüber möglichen extremistischen Gruppen oder einzelnen Personen. Dobrindt hat auch betont, dass sich die Einschätzung jederzeit ändern könne. Vor dem Weißen Haus in Washington ist es an einem Kontrollpunkt zu einem Schusswechsel gekommen. Nach Angaben des Secret Service zog ein Mann eine Waffe und schoss auf Sicherheitskräfte. Die Beamten erwiderten das Feuer. Dabei wurde der Verdächtige tödlich verletzt. Auch ein Passant wurde angeschossen. US-Präsident Trump hielt sich während des Vorfalls im Weißen Haus auf. Autofahrer in Unterfranken mussten am Abend womöglich einen Umweg in Kauf nehmen. Weil neben der Autobahn ein Windrad in Brand geraten ist, war die A7 zwischen Kitzingen und Marktbreit stundenlang gesperrt. Die Feuerwehr rückte mit einem Großaufgebot an, auch Höhenretter kamen dazu. Weil es in 200 Metern Höhe gebrannt hat, konnte die Feuerwehr erstmal nicht viel ausrichten. Wie es zu dem Brand kam, ist noch unklar. Der FC Bayern hat zum 21. Mal den Fußball-DFB-Pokal gewonnen und eine lange Durststrecke beendet. Mit 3:0 besiegte der Rekordchampion im Finale von Berlin den Vorjahressieger Stuttgart. Justin Hamm berichtet.
6: Eindrucksvolle Choreografien der Fans, aber eine recht chancenarme erste Halbzeit mit 0:0 ging es in die Pause. Und dann zeigten sich die Bayern in gewohnter Manier. In der 55. Minute der erste Streich von Harry Kane. Die Bayern drückten und dann traf Kane in der 80. zum zweiten Mal. Per Elfmeter schnürte der Engländer kurz vor Schluss den lupenreinen Hattrick. Der FC Bayern feiert den ersten DFB-Pokalsieg seit 6 Jahren.
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1: In zwei neuen Filmen in unseren fränkischen Kinos geht es um Musik und ums Wandern. Vorhang auf für Vivaldi und ich und The North. Nach 10 Jahren kommen 2 frühere Kumpels in The North wieder zusammen, denn sie wollen 600 Kilometer durch Schottland wandern. Dort angekommen, wird ihr Vorhaben von einem Einheimischen gelobt.
2: Ich finde das so cool, was ihr Jungs da macht.
3: Ja.
2: Wie lange werdet ihr brauchen?
3: 28 Tage.
2: Wow.
3: Ja.
2: Alles Gute für euch.
3: Ja, danke. Lass uns hier übernachten. Wir haben noch 5 Kilometer zu laufen.
4: Ja, aber ich bin müde.
3: Ja, okay. Dann laufen wir die morgen.
1: Im Laufe der Wanderung wird klar, dass von der früheren Freundschaft der beiden nicht mehr viel übrig ist. Und dann hat auch noch einer von ihnen gesundheitliche Probleme.
3: Mein Knie ist im Eimer, Mann. Ich brauche Ruhe.
4: Naja, das bringt unseren Plan durcheinander.
3: Ja, aber wir könnten doch auch verlängern.
4: Ich kann nicht verlängern. Ich muss zurück an die Arbeit. Wenn wir fertig sind, muss ich sofort arbeiten. Also, es funktioniert nicht.
1: Der Star des Films ist die Natur Schottlands. Denn die herrlichen Bilder der Landschaft bügeln die ein oder andere Schwäche in der Handlung von The North wieder aus. Die junge Chichila wächst Anfang des 18. Jahrhunderts in Vivaldi und ich in einem berühmten, aber streng geführten Waisenhaus in Venedig auf. Zur Ausbildung gehört auch Geige spielen. Und da tritt ein gewisser Antonio Vivaldi als neuer Lehrer auf den Plan.
5: Ich bin keine erste Geige. Das kann ich nicht sein.
6: Du hast die falschen Töne absichtlich gespielt. Deswegen habe ich dich ausgewählt.
5: Ich verstehe nicht.
6: Es gibt Musikerinnen, die viel besser sind als du. Aber du hast etwas, das die anderen nicht haben.
5: Was denn?
6: Du spielst nicht, um gelobt zu werden.
1: Dank toller Bilder und Schauspieler ist Vivaldi und ich ein kluges, sinnliches Kostümdrama mit viel Musik geworden, bei dem durchaus die ein oder andere Träne kullern dürfte. Stefan Grundler, Radio F, Kinoredaktion.

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2: Ich bin Dominik Schweiger. Guten Morgen. Die klassische SMS verliert in Deutschland immer weiter an Bedeutung. Nach Angaben der Bundesnetzagentur wurden letztes Jahr nur noch rund 2,9 Milliarden Kurznachrichten verschickt, fast halb so viele wie im Jahr davor. Im Schnitt verschickte jede aktive SIM-Karte nur noch etwa 2 SMS pro Monat. Viele Menschen nutzen stattdessen Messenger-Dienste wie WhatsApp, Signal oder Threema. Viele Leute zweifeln offenbar daran, dass sich Deutschland im Fall der Fälle verteidigen kann. In einer INSA-Umfrage für die Bild am Sonntag hat diese Frage nicht mal jeder und jeder Fünfte mit Ja beantwortet. Uli Reitinger mit den Einzelheiten.
3: Selbst Experten hatten wiederholt gesagt, dass es der Bundeswehr an Ausrüstung und Soldaten fehlt. Deshalb wurde der Wehrdienst reformiert und wir rüsten auf. Kanzler Merz will Deutschland zur stärksten Armee Europas machen. Sorgen vor einem russischen Angriff machen sich laut Umfrage allerdings nur noch 38%. Das waren vor einigen Monaten noch über 50%.
2: In der Nähe des Weißen Hauses in Washington hat ein Mann auf Sicherheitsbeamte geschossen. Die wiederum hätten das Feuer erwidert und den Mann getroffen, hieß es. Er ist wenig später im Krankenhaus an seinen Verletzungen gestorben. Beim Schusswechsel ist auch ein Passant angeschossen worden. Unklar ist hier noch, aus welcher Waffe diese Kugel kam. US-Präsident Trump hielt sich während des Vorfalls im Weißen Haus auf. Die Deutsche Bahn will mit umfangreichen Bauarbeiten den Schienenverkehr in Nordostbayern zuverlässiger machen. Geplant sind unter anderem neue Gleise, modernisierte Brücken und die Sanierung eines Bahnübergangs. Für Fahrgäste bedeutet das zwischen Ende Juni und Ende Oktober allerdings Fahrplanänderungen und Ersatzbusse. Unter anderem rund um Hof, Weiden, Markt Redwitz und Schwandorf.
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Hollywood alias Wizard. See My Baby Chive, da brachte er es 1973 auf eine schicke Nummer 1. Willkommen am heutigen Pfingstsonntag zu meiner Ausgabe meines Jukebox Brunch. Im Hintergrund dezente Töne, die gehören zu Rod Stewart's Song The First Cut is the Deepest. Ein alter Chirurgentitel.

0: Smokey kommt noch ganz schön rockig. The Wild Wild Angels sang die im Jahr 1976. Zwei Jahre zuvor hören wir plötzlich einen Namen, George McRae, mit einem Titel, der eigentlich nicht für ihn bestimmt war, sondern für Casey and the Sunshine Band. Aber für Casey war das zu hoch zu singen. Und George McRae hat mir bei einem unserer Treffen mal verraten, wie das Ganze eigentlich zustande kam.
1: So, Rick Finch came to me and said, George, Casey, we recorded a song and Casey can't sing because it's too high. But it'd be perfect for your voice. Would you mind singing it? Mm-hmm. And Rick played the track for me. I said, sure, man, you can give it a try. Hey, I can sing this. So we went back into the studio. I recorded it in one take.

Eines der bekanntesten Gitarrenriffs der Rockgeschichte. Satisfaction. The Stones in meinem Jukebox Brunch heute am Pfingstsonntag. Freue mich, dass Sie mit eingeschaltet haben. Er hier dominierte Ende der 70er, Anfang der 80er die Charts mit seinem Retro-Rockabilly-Sound.

Creedence Clearwater Revival, die hatten in einem kleinen Ort außerhalb von San Francisco ihren Proberaum und gegenüber dieses Proberaums befand sich eine Bushaltestelle und da stand es öfter mal ein hübsches Mädchen und das versuchte dann per Anhalter wegzukommen und das inspirierte die Jungs von der Band zu Sweet Hitchhiker.

Er begann, wie viele seiner Sängerkollegen, in Großbritannien seine Karriere als Straßenmusiker. Dann kam die Hitparadenzeit. Seine Songs schlugen ein. Leo Sayer, More Than I Can Say. Das war im Jahr 1980 gewesen. In kurzer Zeit für die 10 Uhr Nachrichten hier bei Radio F am heutigen Pfingstsonntag. Dann Stunde 2 meines Brunch am Start. Und jetzt noch satter Rock'n'Roll. Die Bluesrocker von Ken Heath zusammen mit ihrem Idol Little Richard im Studio. Das war 72 und sie nahmen auf Rocking with

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1: Ich bin Dominik Schweiger. Die gesetzlichen Krankenkassen warnen vor einem Milliardenloch in der Pflegeversicherung. Der GKV-Spitzenverband rechnet dieses Jahr mit einem Defizit von rund 4,2 Milliarden Euro. Verbandschef Blatt sagte dem Magazin Spiegel, ohne schnelle Reformen drohten die Finanzprobleme außer Kontrolle zu geraten. Gesundheitsministerin Wagen will noch vor der Sommerpause Vorschläge für eine Pflegereform vorlegen. Bei den Verhandlungen zwischen den USA und dem Iran über ein Ende des Krieges gibt es offenbar Fortschritte. Pakistan sprach nach einem Telefonat mit US-Präsident Trump von einem möglichen Durchbruch. Trump selbst meint, der Deal sei weitgehend ausgehandelt. Der Iran wiederum äußerte sich vorsichtiger. Medienberichten zufolge könnte eine verlängerte Waffenruhe vereinbart werden. Außerdem soll die Straße von Hormuz wieder geöffnet werden. In der Nähe des Weißen Hauses in Washington hat es eine Schießerei gegeben. Ein Mann habe unvermittelt das Feuer auf Sicherheitskräfte eröffnet, heißt es. Er wurde von den Kräften vor Ort niedergeschossen und ist später im Krankenhaus gestorben. Lea Matschulat berichtet.
2: An der Nordseite des Weißen Hauses können Besucher dem Amtssitz des US-Präsidenten relativ nahe kommen und hier feuerte ein Mann mehrere Schüsse ab. Die Sicherheitskräfte reagierten schnell. Im Krankenhaus wurde der Angreifer für tot erklärt. Es soll sich CNN zufolge um einen 21-Jährigen gehandelt haben, der auch vorher schon mal am Weißen Haus aufgefallen war. Er soll damals eine Zufahrt blockiert haben.
1: In Paris starten heute die French Open. Tennisstar Alexander Zverev bekommt es zum Start mit dem Franzosen Benjamin Bonzi zu tun. Außerdem sind zum Auftakt auch die deutschen Profis Jannik Hanfmann und Tamara Korpatsch im Einsatz. Mit Favorit Novak Djokovic startet ebenfalls heute ins Turnier.
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Die singenden Einsiedler, Hermans Hermits, there's a kind of hush, sangen sie 1967. Jetzt drehen wir die beiden Ziffern um, sind im Jahr 76 gelandet und da startet eine Jazzrock-Gruppe aus Amerika durch. Nicht mit Jazzrock, sondern mit ihren Balladen, für die sie sich dann musikalisch entschieden hatten. Chicago, if you leave me now.

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Ein Jahrhundertsong. Led Zeppelins Stairway to Heaven, komponiert im Jahr 1971. Jetzt zu einem Künstler, der in den 50er Jahren 5 Nummer-1-Titel verbuchen konnte und der unter anderem den Rockabilly geliebt hat. Sein Name Albert George Czernik, bürgerlich. Künstlername Guy Mitchell. Und hier ist er mit Rockabilly.

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0: Kesser alias Casey Jones and the Governors Don't, haha, der Kracher aus dem Jahr 65. Pfingstsonntag haben wir, den Jukebox Brunch haben Sie im Ohr. Und wer möchte eine Ansage machen?
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0: So klang er 1965 der bekannteste Hilferuf aus der Musikgeschichte. The Beatles, of course, help! Kevin Johnson, Musiker aus Australien, der hatte Glück, was viele seiner Kollegen nicht hatten, was den Erfolg anging. Und viele wären ja bekannte Rockstars geworden, hat aber nie gereicht zum großen Hit. Und das hatte er sich zunutze gemacht, diesen Tatbestand. Und setzte er um in dem Text Rock'n'Roll, I gave you the best years of my life. Kevin Johnson. So klang er im Jahr 1973.
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0: Die Zeit zurückdrehen, das geht nicht, auch wenn Cher sich das hier wünscht, in ihrem Hit aus dem Jahr 89, in kurzer Zeit für die 11 Uhr Nachrichten bei Radio F, dann Stunde 3 meines Brunch am heutigen Pfingstsonntag für ihre Ohren aufbereitet. So, wer haut noch einen raus?
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2: Ich bin Dominik Schweiger. Am 11. Juni startet die Fußball-WM in den USA, Kanada und Mexiko. Wie sicher sind dabei Fanfeste, auch vor dem Hintergrund des Iran-Konflikts? Bundesinnenminister Dobrindt sieht momentan keine konkrete Bedrohungslage, das hat er den Funke-Medien gesagt. Mehr von Uli Reitinger.
3: Wenn Anhänger des Mullah-Regimes Rache üben wollen am verhassten Westen, sind Fanfeste natürlich dankbare Anschlagsziele. Konkrete Warnungen aber gibt es nicht und deswegen sagt Innenminister Dobrindt, es gebe aktuell keinen Anlass, von einer abstrakten in eine konkrete Bedrohungslage zu wechseln. Das aber, so Dobrindt weiter, könne sich jeden Tag ändern.
2: Dieses Jahr dürften den gesetzlichen Pflegeversicherungen gut 4,2 Milliarden Euro fehlen. Davon geht zumindest der Chef des GKV-Spitzenverbands Blatt aus. Dem Nachrichtenmagazin Spiegel hat er gesagt, dass die Finanzprobleme ohne schnelle Reformen außer Kontrolle geraten würden. Gesundheitsministerin Waken will noch vor der Sommerpause entsprechende Reformvorschläge vorlegen. Viele Menschen haben offenbar Zweifel an der Verteidigungsfähigkeit der Bundeswehr. Das geht aus einer Umfrage für die Bild am Sonntag hervor. Nur 17% der Befragten glauben demnach, dass die Bundeswehr Deutschland im Angriffsfall ausreichend verteidigen könnte. 72% sehen das eher nicht oder gar nicht so. Größer als die Sorge vor einem militärischen Angriff Russlands ist laut der Umfrage die Angst vor Cyberangriffen. Der ADAC erhöht zum ersten Mal seit 6 Jahren seine Mitgliedsbeiträge. Ab Januar 2027 werden je nach Tarif zwischen 10 und 35 Euro mehr pro Jahr fällig. Als Gründe nennt der Automobilclub gestiegene Kosten, unter anderem für Energie, Personal sowie Abschlepp- und Werkstattleistungen. Der ADAC hatte im vergangenen Geschäftsjahr nach eigenen Angaben einen Verlust von 17 Millionen Euro gemacht.
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4: und Pat Boone.

Das Original stammte von Chuck Berry und es wurde gecovert in den 60er Jahren auch hier von Pat Boone und vielen anderen Künstlern zu dieser Zeit. Memphis, Tennessee. Willkommen zur Stunde 3 meines Jukebox Brunch hier am heutigen Pfingstsonntag bei Radio F. Freue mich, dass Sie mit zuhören. Dieser Titel gerade von Pat stammt aus dem Jahr 64. Gehen wir ein Jahr zurück. Die Kingsmen mit dem Hit Louie Louie waren da zu hören. Und da mussten sie sich kurze Zeit mal für den Text verantworten. Angeblich wären da frivole Textzeilen zu hören gewesen. Das FBI stellte aber die Ermittlungen ein.

Ja, alle Susis von dem Radio, die freuen sich natürlich und sagen, hey, die spielen mein Lied hier bei Radio öfter. Die Hollies, Sorry Susan. Ist doch toll. Im Jahr 69. Im gleichen Jahr covern die Jungs von Creedence Clearwater Revival einen Titel, einen alten Blues-Song vom Bluesmusiker Huddy Ledbetter, auch besser bekannt als Ledbelly. Das ist ihre Version von Cotton Fields.

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2: und Chris Norman and Susie Quattro.

dieser Titel erlebt ja noch mal vor kurzem eine Renaissance. Chris Norman und Susie Quattro, Stumbling In, also 78. Und die 70er waren musikalisch sowas von vielfältig. Es gab Glam Rock, es gab Hard Rock, Psychedelic Rock oder es gab das hier. Ganz schlichtes Schlagzeug mit ein wenig Piano dazu, einer Flöte und einer raunzigen Stimme, deren Textzeile sehr simpel war. Klebriger, gammeliger.

Fast 10 Jahre lang war er erfolgreich mit seinem Disco-Pop Billy Ocean. Get out of my dreams, get into my car. Aus dem Jahr 88. Und jetzt am Pfingstsonntag hier in meinem Jukebox-Brunch wieder Zeit für ihn hier.

immer zu hören, unter anderem im großen Film An Officer and Gentleman. Joe Cocker und Jennifer Warnes, unvergessen Up Where We Belong aus dem Jahr 82. In kurzer Zeit für die 12 Uhr Nachrichten am heutigen Pfingstsonntag hier bei Radio F. Dann noch eine Stunde meines Brunch am Start. Im Hintergrund eines der bekanntesten Instrumentals aus den 60ern. Booker T and the MGs schleichen sich in ihr Gehör. Time is tight.

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1: Ich bin Dominik Schweiger. Wir schreiben immer weniger SMS. Laut Bundesnetzagentur sind letztes Jahr gut 2,9 Milliarden von ihnen verschickt worden. Das ist gut die Hälfte von 2024. Ursula Winkler hat mehr Infos.
2: Wie viel kann in 160 Zeichen gesagt werden? Im absoluten SMS-Rekordjahr 2012 wussten das sicher noch viele. Damals wurden hierzulande knapp 60 Milliarden SMS versendet. 20 mal so viele wie zuletzt. Da waren es im Schnitt pro Nutzer nur noch 2 SMS im Monat. Die meisten schreiben ihre Nachrichten viel lieber in Chatdiensten wie WhatsApp oder Signal.
1: Mit Blick auf die Fanfeste zur Fußball-Weltmeisterschaft sieht Innenminister Dobrindt momentan keine konkrete Bedrohungslage wegen des Iran-Konflikts. Den Zeitungen der Funke Mediengruppe hat er gesagt, dass die Sicherheitsbehörden die Lage sehr genau im Blick behalten, auch gegenüber möglichen extremistischen Gruppen oder einzelnen Personen. Dobrindt hat aber auch betont, dass sich die Einschätzung jederzeit ändern könne. Nach dem schweren Grubenunglück in Nordchina dauern die Rettungsarbeiten weiter an. Nach Behördenangaben kamen bei einer Gasexplosion in einem Bergwerk 82 Menschen ums Leben. 2 weitere Personen werden noch vermisst. Zunächst hatten die chinesischen Behörden von 90 Todesopfern gesprochen, die Zahl später aber korrigiert. Die Ursache der Explosion ist weiterhin unklar. In Paris starten heute die French Open. Tennisstar Alexander Zverev bekommt es zum Start mit dem Franzosen Benjamin Bonzi zu tun. Außerdem sind zum Auftakt auch die deutschen Profis Jannik Hanfmann und Tamara Korpatsch im Einsatz. Mit Favorit Novak Djokovic startet ebenfalls heute ins Turnier.
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3: Und aber.

Mit Radio F durch den Pfingstsonntag. Es ist Mittagszeit. Mahlzeit an dieser Stelle, noch eine Stunde meines Jukebox Brunch biete ich Ihnen an. Schön, dass Sie mit zugreifen. Und Melanie Safka, die Songwriterin aus Amerika, die bei Woodstock groß rausgekommen ist im Jahr 69, die hatte dann Anfang der 70er Jahre einige Hits am Start. Und diese hier stammte aus dem Jahr 71. The Brand New Key.

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2: Und Marvin Gaye und Kim Weston.

Gewaltiges Stimmduo. Kim Weston zusammen mit Marvin Gaye, It Takes Two, sang die 1967. Es war im April 61, auf den amerikanischen Billboard-Charts stand Elvis mit Surrender auf der Nummer 1, aber nicht mehr lang. Dann kamen die Marcells mit diesem Titel und haben ihn dort vertrieben.

Das verschaffte ihm den großen Durchbruch in Amerika im Jahr 75. Rod Stewart und seine Version von Sailing. Im Original stammte der Titel ja von Gavin Sutherland. Und diese Band hier aus Jamaica, die hatte einen Titel veröffentlicht, der eigentlich ein großer Hit wurde, aber nicht in ihrer Version, sondern in der von Boney M. damals. The Rivers of Babylon hieß der. Und die Band selber, die Melodians, wie sie sich nannten, hat 69 diesen Charterfolg. It's time for the sweet sensation.

Johnny Mitchell, Gitarre und Stimme, mehr braucht es nicht. Und den passenden Text bei Big Yellow Taxi. Das war's für heute immer im Jukebox Brunch. Genießen Sie unsere größten Hits aller Zeiten an diesem Pfingstsonntag. Wir hören uns wieder, wenn Sie wollen, in einer Woche. Am Sonntag ab 9 mit einer neuen Ausgabe meines Jukebox Brunch. Im Hintergrund noch, das kennen alle Fans des Beatclubs und später des Musikladens. Die Erkennungsmelodie war es lange Zeit. The Mood Mosaic mit A Touch of Velvet and The Sting of Brass.

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1: Ich bin Dominik Schweiger. Papst Leo hat die Menschen an Pfingsten zu mehr Frieden und Versöhnung aufgerufen. Bei der Messe im Petersdom warnte er vor Gewalt und falschen Entwicklungen, die der Welt schadeten. Der Heilige Geist schenke dagegen Hoffnung und neue Kraft. Der Papst sagte außerdem, Kriege würden nicht durch Macht gewonnen, sondern durch Liebe. Pfingsten gilt im Christentum als das Geburtsfest der Kirche. Viele Menschen in Deutschland haben offenbar Zweifel an der Verteidigungsfähigkeit der Bundeswehr. Das geht aus einer Umfrage für die Bild am Sonntag hervor. Nur 17% der Befragten glauben demnach, dass die Bundeswehr Deutschland im Angriffsfall ausreichend verteidigen könnte. 72% sehen das eher nicht oder gar nicht so. Größer als die Sorge vor einem militärischen Angriff Russlands ist laut Umfrage die Angst vor Cyberangriffen. Am 11. Juni startet die Fußball-WM in den USA, Kanada und Mexiko. Wie sicher sind dabei Fanfeste, auch vor dem Hintergrund des Iran-Konflikts? Bundesinnenminister Dobrindt sieht momentan keine konkrete Bedrohungslage, das hat er den Funke-Medien gesagt. Mehr von Uli Reitinger.
2: Wenn Anhänger des Mullah-Regimes Rache üben wollen am verhassten Westen, sind Fanfeste natürlich dankbare Anschlagsziele. Konkrete Warnungen aber gibt es nicht und deswegen sagt Innenminister Dobrindt, es gebe aktuell keinen Anlass, von einer abstrakten in eine konkrete Bedrohungslage zu wechseln. Das aber, so Dobrindt weiter, könne sich jeden Tag ändern.
1: Nächstes Wochenende wird für Reisende in Richtung Süden nicht leicht. Der Brennerpass zwischen Italien und Österreich ist wegen einer Demo dicht. Für Autos und Motorräder gilt die Sperre von 11 bis 19 Uhr, für Lastwagen schon ab 9 Uhr. Die Polizei rechnet mit langen Staus. Die Anwohner protestieren mit der Sperre gegen das extreme Verkehrsaufkommen über den Pass. Als Lösung hoffen viele auf den Brenner-Basistunnel, dessen Nordzulauf startet hier bei uns in Deutschland. Die Bauarbeiten haben aber noch nicht mal angefangen.
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3: Einen schönen Sonntagmittag wünscht Petra Seel. Mal ganz gemütlich in den Tag starten, ausgiebig brunchen und dann in aller Ruhe schauen, was man heute noch so machen kann. Wir helfen Ihnen bei der Nachmittagsplanung mit einem Blick in den fränkischen Veranstaltungskalender in einer Viertelstunde. Und noch schöner wird das lange Pfingstwochenende mit viel Musik. Wir reisen in die 70er.

wann, wo Sie wollen heute noch was Schönes unternehmen. Radio F sagt Ihnen, was geboten ist. Fürth steht heute noch ganz im Zeichen von Jazz, Soul, Blues, Swing und Boogie Woogie. Beim 25. New Orleans Festival auf der Fürther Freiheit können Sie heute heiße Rhythmen genießen. Sie suchen noch ein paar Ideen für Balkon, Garten oder Terrasse? Ja, dann werden Sie bei der Messe Garten und Natur auf Gut Wolfgangshof in Zirndorf an Wanden fündig. Noch bis morgen zeigen dort zahlreiche Aussteller ihre Produkte, die schönste Zeit des Jahres noch schöner machen. Dazu gibt's ein Rahmenprogramm mit Kultur und Kulinarik. Die Kirchweihsaison ist in vollem Gange. Aktuell wird gefeiert in Nürnberg-Mögeldorf, in Lauf am Holz, in Wilhelmsdorf und in Erlangen ruft der Berg. Ein Fest mit vielen Traditionen, aber auch mit ein paar Neuerungen. Mehr dazu hören Sie in einer Viertelstunde hier bei Radio F.

Die größten Hits aller Zeiten und die kriegen Sie von uns an diesem Pfingstsonntag. Rechtzeitig zum Ferienbeginn kommt ja der Sommer nach Franken. Da muss man also nicht nach Spanien oder Italien, um Sonnenschein und heiße Temperaturen zu genießen. Sommermusik kriegen Sie noch dazu. Jetzt sogar den wohl umsatzstärksten Sommerhit aller Zeiten. Das war im Jahr 1970. Mango Jerry ist dieser Kunststreich gelungen mit In the Summertime. Einen schönen Pfingstsonntag mit Radio.

0: Einen schönen Sonntagnachmittag, hier ist Radio F am Wochenende. Historische Bierkeller im Grünen, 90 Fahr- und Vergnügungsgeschäfte sowie Imbiss- und Süßwarenstände. In Erlangen wird wieder Bergkirchweih gefeiert. Es ist ja das älteste Bierfest der Welt, das aber auch wieder viel Neues zu bieten hat. Platzwartin Sarah Hüblein nennt ein paar Beispiele.
1: Wir haben 5 neue Fahrgeschäfte, der Aeronaut, 85 Meter Kettenflieger. Wir haben eine Geisterbahn Thriller. Wir haben ein wunderschönes Nostalgie-Kinderfahrgeschäft, das zweistöckig ist. Der Adventure ist zum ersten Mal da und der Predator.
0: Nach so viel Fahrspaß dürfen dann Hunger und Durst gestillt werden. Der Preis für die Maß beträgt maximal 14,50 Euro und ist damit größtenteils stabil geblieben gegenüber dem Vorjahr. Ja, und wenn dann die Blase drückt, kann man mit diesem praktischen Tipp ein bisschen sparen.
1: Wir haben dieses Jahr den Pinkelpass hier oben. Das heißt, man kann 10-mal auf die Toilette gehen für 5 Euro. Ist auch übertragbar. Also eine ganze Familie kann sich dann diesen Pass kaufen und bleibt beim alten Preis. Weil einmalig zahlt man halt jetzt 70 Cent für die Toilette. Deswegen gibt es den Pinkelpass, wo man noch wie gewohnt für 50 Cent auf die Toilette gehen kann.
0: Aktuell wird übrigens auch noch die neue Bergkönigin oder der neue Bergkönig für die Bergkirchweih im kommenden Jahr gesucht. Bewerben können sich alle ab 18 Jahren. Die Bewerbungsfrist geht noch bis übermorgen. Ein Fachgremium sucht dann 5 Finalisten fürs Finale am 31. Mai aus.
1: Dann startet das Voting und Sonntag wird die mit den meisten Stimmen, der mit den meisten Stimmen gekürt. Auf dem Berg am Erichkeller um 15 Uhr.
0: Schließlich gehört die Erlanger Bergkirchweih neuerdings zum immateriellen Kulturerbe. Da braucht's dann schon einen royalen Vertreter. Der Berg ruft wieder, gefeiert wird bis zum 1. Juni.

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4: Ich bin Gregor Jusse Moser. Viele Menschen zweifeln an der Verteidigungsfähigkeit Deutschlands. Das zeigt eine Umfrage für die Bild am Sonntag. Demnach glauben nur 17% der Befragten, dass die Bundeswehr Deutschland bei einem Angriff ausreichend verteidigen könnte. Mehr von Tine Klimach.
5: Über 70%.

0: 80% der Befragten sind der Auffassung, die Bundeswehr ist eher nicht oder gar nicht in der Lage, Deutschland ausreichend zu verteidigen, wenn es zu einem Angriff käme. Und das muss nicht zwingend ein militärischer Angriff sein. Wie die Insa-Umfrage für die Bild am Sonntag auch zeigt, beunruhigt die meisten eher ein möglicher Cyberangriff als ein Angriff Russlands.
1: Bayerns Ministerpräsident Söder will, dass die Länder mehr bei den Entscheidungen der Bundesregierung mitbestimmen dürfen. Im Deutschlandfunk verwies er auf die geplatzte 1.000 € Entlastungsprämie für Arbeitnehmer. Söder meint, einige Bundesländer hätten große Probleme mit möglichen Steuerausfällen. Es ist sommerlich heiß in Bayern. Gesundheitsministerin Gerlach hat die Kommunen vor diesem Hintergrund zu mehr Hitzeschutz aufgerufen, auch weil die Hitzewellen durch den Klimawandel immer häufiger vorkommen. Besonders gefährdet seien ältere Menschen, Kinder, Schwangere und Menschen mit Vorerkrankungen. Viele Kommunen setzen laut Ministerium bereits auf mehr Begrünung, Trinkwasserspender und Frischluftschneisen. In Paris starten heute die French Open. Tennisstar Alexander Zverev bekommt es zum Start mit dem Franzosen Benjamin Bonzi zu tun. Außerdem sind zum Auftakt auch die deutschen Profis Jannik Hanfmann und Tamara Korpatsch im Einsatz. Mitfavorit Novak Djokovic startet ebenfalls heute ins Turnier.
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3: Ich bin Petra Seel. Einen schönen Start in den Sonntagnachmittag wünsche ich Ihnen. Wir sind mitten in einem langen Wochenende und es gibt so viel, was man da machen kann. Zum Beispiel mal wieder ins Kino. Da laufen jetzt neue Filme. Einen stellen wir Ihnen im Radio F Kinotipp genauer vor in einer Viertelstunde. Dazu gibt's ganz entspannte Musik. Jetzt Cat Stevens aus den 70ern mit Lady Dabanville.

0: Letzte Wochenende und was machen wir denn einmal? Ja, vielleicht ins Kino. Es gibt nämlich wieder Nachschub in den fränkischen Kinos. Darunter ein Film, der auf einer wahren Geschichte basiert. Er heißt Die Legende des Wüstenkindes.
1: Die junge Schriftstellerin Sun hat in Die Legende des Wüstenkindes eine Geschichte über einen jungen

0: Stets darauf, dass keiner der Ihren den Anschluss verliert. Sie gehen im Tempo des Langsamsten. Das ist bei Ihnen Gesetz. Der einzige Unterschied, den er zwischen sich und seinen Geschwistern sah, war seine Leidenschaft zu zeichnen.
1: San wiederum wurde die Geschichte von ihrem Großvater erzählt. Hadara wuchs als kleines Kind ganz alleine in der Wüste auf. Als er gefunden wird, macht sich sein Großvater auf den Weg, um seinen verschollen geglaubten Enkel zu sehen.
2: Noch nie hatte ich etwas so Schönes gesehen. Zum ersten Mal sah ich ein durch und durch freies Wesen, unbeeinflusst von der Zivilisation. Ich war ganz durcheinander nach seinem Verschwinden. Was sollte ich tun?
1: Ganz einfach, sich um ihn kümmern. Hadara ist da schon 12 Jahre alt und hatte es geschafft, satte 10 Jahre allein in der Wüste zu überleben. Wie schon in seinen vorherigen Werken Mia und der weiße Löwe und Ella und der schwarze Jaguar zeigt Regisseur Gilles de Maistre auch mit Die Legende des Wüstenkindes eine berührende Geschichte mit betörenden Bildern. Stefan Grundler, Radio F, Kinoredaktion.

Es geht in den Sonntagnachmittag mit Radio F und den größten Hits aller Zeiten. Es ist nicht herrlich, einfach mal nichts tun und entspannen. Die Musik liefern wir Ihnen frei Haus. Jetzt geht's in die 80er. Das war ja die Zeit, in der viele Bands mit dem Synthesizer rumexperimentiert haben. Ganz neue Sounds sind da entstanden. Ein Song, der passte perfekt in diese Zeit, obwohl er eher auf klassische, handgespielte Instrumente gesetzt haben. Banjo, Akkordeon, Geige und Saxophon. Das sind die Dexys, Midnight Runners und Come on, Eileen.

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2: Ich bin Gregor Jose Moser. Das heiße Pfingstwochenende genießen viele im oder am Wasser. Es ist oft voll an den Seen und in Frei- und Schwimmbädern. Die Deutsche Lebensrettungsgesellschaft warnt jedoch vor der Gefahr tödlicher Badeunfälle. Mehr von Tanja Wagner.
3: So mancher Bademeister dürfte die Tage mit einem mulmigen Gefühl am Beckenrand sitzen. Denn noch immer gibt es laut DLRG viel zu viele Nichtschwimmer im Land. In etlichen Schwimm- und Freibädern gilt mittlerweile die Regel, ohne Bronzeabzeichen geht's ohne erwachsene Begleitung auch nicht hinein. Große Gefahren lauern auch an unbeaufsichtigten Badestellen.
2: Die christlichen Kirchen feiern heute Pfingsten. Das Fest gilt als Geburtstag der Kirche. Der Name Pfingsten stammt vom griechischen Wort Pentekoste, also der 50., weil das Fest rund 50 Tage nach Ostern gefeiert wird. Auch der morgige Pfingsten

0: Montag ist in Deutschland ein gesetzlicher Feiertag. Bei einer Messe in Petersdom hat Papst Leo zu Frieden und Versöhnung aufgerufen. In 18 Tagen beginnt die Fußball-Weltmeisterschaft in den USA, Kanada und Mexiko. Mit Blick auf Fanfeste in Deutschland sieht Innenminister Dobrindt momentan keine konkrete Bedrohungslage wegen des Iran-Konflikts. Den Zeitungen der Funke Mediengruppe hat er gesagt, dass die Sicherheitsbehörden die Lage sehr genau im Blick behalten. In Füssen hat die Polizei zwei Hunde aus einem überhitzten Auto gerettet. Die Tiere waren am frühen Abend über längere Zeit in dem Fahrzeug eingesperrt. Gegen die 71-jährige Besitzerin läuft jetzt ein Ermittlungsverfahren wegen eines möglichen Verstoßes gegen das Tierschutzgesetz. Die Polizei erinnert nochmal, Kinder und Tiere sollten bei hohen Temperaturen nicht im Auto gelassen werden, auch nicht bei geöffnetem Fenster.
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2: Mit Petra Seeland. Sonntagnachmittag, Ausflug aufs Land, Spaziergang im Wald oder doch weiter weg in den Urlaub. Jetzt sind ja Pfingstferien. Da werden gerne Koffer gepackt. Und wohl keiner will sich die Vorfreude durch Versicherungen vermiesen lassen. Aber manche sind durchaus sinnvoll, bevor es in die Ferne geht. Wir sagen Ihnen, welche in einer Viertelstunde. Immer im Gepäck haben Sie die größten Hits aller Zeiten, dank unserer App auch im Urlaub. Jetzt geht's in die 70er mit ABBA und Fernando.

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Slade und Far, Far Away bei Radio F, ganz weit weg, passt ja irgendwie. Ne? Wir sind mitten im langen Pfingstwochenende, am Anfang von 2 Wochen Pfingstferien. Viele Franken sind schon unterwegs, andere warten noch ein bisschen, bis die erste Reisewelle durch ist und packen dann erst ihren Koffer. Ja, was kommt rein? Shirts,

Badelatschen und, ja Moment, braucht's auch eine Reiseversicherung? Klingt ja nicht so nach Urlaubsfeeling, kann aber im Ernstfall wichtig werden. Aber was brauche ich? Meine Kollegin Nicole Enders, die weiß es. Nicole, am bekanntesten ist ja die Reiserücktrittsversicherung. Wer sollte die

0: stirbt. Bei Unruhen oder politischer Unsicherheit im Urlaubsland ist es ein bisschen komplizierter. Das ist oft nur dann abgedeckt, wenn es eine offizielle Reisewarnung gibt. Und selbst dann hängt viel vom konkreten Tarif ab. Im Schnitt kostet diese Versicherung etwa 3-5% des Reisepreises. Also bei einer Reise für 1.000 Euro sind es etwa 30-50 €.
1: Welche weiteren Versicherungen sind sinnvoll?
0: Unverzichtbar ist auf jeden Fall die Auslandskrankenversicherung, denn die gesetzliche Krankenkasse, die zahlt im Ausland oft nur eingeschränkt. Und so ein Rücktransport, der kann schnell sehr teuer werden. Auch eine private Haftpflichtversicherung mit Auslandsdeckung ist sinnvoll, falls es im Urlaub mal einen Schaden gibt, im Hotelzimmer geht etwas kaputt oder so. Und wer einen Mietwagen bucht, sollte außerdem darauf achten, dass eine gute Vollkasko ohne hohe Selbstbeteiligung dabei ist. Auch eine Reiseabbruchversicherung kann sinnvoll sein.
1: Und welche sind unnötig?
0: Eher überflüssig sind oft Gepäckversicherungen. Die zahlen nur unter strengen Bedingungen. Also darüber würde ich nur nachdenken, wenn im Gepäck wirklich wertvolle Sachen sind. Auch Flugverspätungs- oder Reiseunfallversicherungen sind häufig nicht nötig, weil viele Leistungen bereits über andere Versicherungen oder sogar Kreditkarten abgedeckt sind. Lieber wenige wirklich sinnvolle Versicherungen abschließen, als ein Rundum-Sorglos-Paket, das am Ende kaum etwas bringt.
1: Danke, Nicole. Ja, manchmal ist die beste Reisevorbereitung eben nicht nur der Koffer, sondern auch ein Blick ins Kleingedruckte. Schönen Urlaub wünscht Radio 1.

Radio F am Sonntagnachmittag in einem extra langen Wochenende. Morgen ist auch noch frei. Ja, genießen Sie die Zeit. Einfach mal nichts tun und entspannen mit den größten Hits aller Zeiten. Viele kommen da ja von den Rolling Stones. Auch zahlreiche Künstler lieben deren Songs so sehr, dass sie ihre eigenen Interpretationen davon aufgenommen haben. Bette Midler zum Beispiel, die hatte in den 80ern einen Hit mit ihrem Stones-Cover von Beast of Burden.

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0: Hier ist Radio F am Wochenende. Schönen Pfingstsonntag wünsche ich Ihnen. Die Koffer sind gepackt. In den Pfingstferien geht's für viele weg. Andere planen jetzt erst den Urlaub für den Sommer. Das ist ja gerade nicht unbedingt günstig, wenn Sie schon mal geschaut haben. Manche haben aber richtig gute Spartipps. Wir haben uns mal umgehört. Wie halten Sie im Urlaub denn Ihre Kröten zusammen?
1: Außerhalb der Ferienzeit einen Plan. Also ich habe mir angewöhnt, tatsächlich meine Flüge meistens dienstags zu buchen, weil dienstags die Preise eigentlich günstiger sind. Und immer im In-Private-Modus zu suchen. Das heißt, dass sich die Seiten halt nicht deine Suchverläufe merken, dass es halt nicht teurer wird.
2: Und sonst mit einem anderen Gerät buchen.
3: Ja, oder einfach irgendwelche Sachen sich irgendwie teilen. Also gerade auch im Urlaub, wenn man sich irgendwie eine Unterkunft irgendwie zusammen raussucht anstatt einem Hotel, dann ist das meistens auch irgendwie ein bisschen billiger.
2: Und selbst planen Urlaub.
4: Tendenziell würde ich sagen, bei der Unterkunft schaue ich schon aufs Geld, ja.
1: Also im Urlaub eigentlich eher weniger. Da versuche ich einfach, dass ich mir es gut gehen lasse.
0: Ja, lassen Sie sich's richtig gut gehen. Radio F ist gerne bei Ihnen im Urlaub dabei. Mit unserer App überall, auch am Strand. Und da können Sie jetzt hören Madonna und Like a Prayer.

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1: Ich bin Gregor Jusse Moser. Bei hohen Temperaturen am Pfingstwochenende hat Bayerns Gesundheitsministerin Gerlach die Kommunen zu mehr Hitzeschutz aufgerufen. Die CSU-Politikerin erinnerte daran, dass es wegen des Klimawandels immer häufiger zu Hitzewellen kommt. Vor allem für Ältere, Schwangere, Säuglinge, Kleinkinder und Menschen mit bestimmten Vorerkrankungen kann die Hitze gefährlich werden. Viele Kommunen setzen laut Gerlach bereits auf mehr Begrünung, Trinkwasserspender und Freiflächen für Frischluftschneisen. Von einer rücksichtslosen Eskalation spricht Bundeskanzler Merz, von Raketenterror Außenminister Wadefuhl. Russland hat mit einem nächtlichen Großangriff auf die ukrainische Hauptstadt Kiew massive Zerstörungen verursacht. Dabei starben laut Behörden mindestens 4 Menschen. Russland selbst bestätigte bei den Angriffen die besonders zerstörerische Hyperschallrakete vom Typ Oreshnik eingesetzt zu haben. Stehen die USA und der Iran kurz vor einem Friedensschluss? Zumindest gibt es immer mehr positive Signale von den Kriegsparteien. US-Präsident Trump rechnet mit einer baldigen Einigung, sein Außenminister Rubio vielleicht schon für heute, wie die beiden sagten. Iranische Medien berichten aber auch, es gäbe in 1 oder 2 Punkten noch Uneinigkeit. Wir schreiben immer weniger SMS. Laut Bundesnetzagentur sind letztes Jahr gut 2,9 Milliarden verschickt worden, etwa halb

0: so viel wie noch 2024. Mehr Infos von Ursula Winkler.
1: Wie viel kann in 160 Zeichen gesagt werden? Im absoluten SMS-Rekordjahr 2012 wussten das sicher noch viele. Damals wurden hierzulande knapp 60 Milliarden SMS versendet. 20 mal so viele wie zuletzt. Da waren es im Schnitt pro Nutzer nur noch 2 SMS im Monat. Die meisten schreiben ihre Nachrichten viel lieber in Chatdiensten wie WhatsApp oder Signal.
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3: Mit Petra Seel am Sonntagnachmittag. Horchen Sie mal. Herrliche Ruhe, oder? Klar, am Wochenende werden wir weniger von Lärm gequält. Da sind nicht so viele Autos unterwegs und auf den vielen Baustellen ist auch nichts los. Das ändert sich ab Dienstag wieder nach dem Feiertag. Gar nicht gut. Warum Lärm nicht nur nervig ist und was wir dagegen tun können, das hören Sie bei uns in einer Viertelstunde. Einen schönen Sonntag jetzt mit Bonnie Tyler.

ein musikalischer Ausflug mit Smokey an die San Francisco Bay. Jetzt sind wir zurück in Franken, hier ist Radio F. Jetzt gehen ja die Pfingstferien los. Wir nähern uns dem Sommer mit Riesenschritten. Endlich, denken Sie vielleicht. Aber damit geht auch das los, was in den

0: Werden, sagt Hans-Jürgen Wellenhofer von der Berufsgenossenschaft Bauwirtschaft.
1: Naja, wenn es sehr laut ist, dann gehen wichtige Geräusche einfach unter. Und diese Geräusche können auch sein, zum Beispiel Warnsignale. Und genau das kann gefährlich werden, wenn also zum Beispiel ein Fahrzeug heranfährt und man es akustisch nicht wahrnimmt. Oder wenn ein Warnruf überhört wird, dann fehlen wichtige Sekunden, um zu reagieren.
0: Das gilt auf der Baustelle, aber genauso auch für uns alle, wenn wir uns in der Nähe aufhalten. Sich zu schützen ist aber auch wichtig, wenn wir selbst mit unseren Bauprojekten anfangen.
1: Das Gehör unterscheidet naturgemäß nicht zwischen Arbeits- und Freizeitlärm. Wer auch privat oft lauten Geräuschen ausgesetzt ist, beim Heimwerken, beim Musikhören oder bei anderen Hobbys, erhöht das Risiko einer Lärmschwierigkeit zusätzlich. Deshalb wichtig ist, Lärm ernst zu nehmen und auch möglichst frühzeitig zu reduzieren. Deswegen ist passender Gehörschutz entscheidend und genauso wichtig ist, das Bewusstsein zu erkennen, wann es laut wird und entsprechend vorzusorgen.
0: Also passen Sie auf Ihre Ohren auf und auch wenn es sich jetzt anbietet, laut aufzudrehen. Dieser Song klingt auch bei etwas gedämpfter Lautstärke klasse. Die Beatles, Rock'n'Roll Music.

Die Hausarbeit ist hoffentlich schon längst erledigt. Der gemütliche Teil des Wochenendes ist da und das Wochenende ist ja mal wieder extra lang. Schönen Sonntagnachmittag. Füße hochlegen, gutes Buch dazu und dazu im Radio die größten Hits aller Zeiten. Jetzt mit einem der ganz Großen der Musikgeschichte. Viele Jahre lang war er Bandleader der legendären Eagles, aber auch solo erfolgreich. Das war einer seiner Hits in den 80ern, End of the Innocence. Don Henley hier.

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Schönen Sonntagnachmittag. Hier ist Radio F mit der Little River Band und Lonesome Loser. 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
2: Ich bin Gregor Jussi Moser. Von einem neuen Einbürgerungsrekord hat ja die Welt am Sonntag berichtet. Manchen Unionspolitikern ist das ein Dorn im Auge. Sie sprechen sich für längere Fristen und Einschränkungen bei der doppelten Staatsbürgerschaft aus. Tanja Wagner berichtet.
3: CDU-Innenexperte Alexander Trumm bezeichnete die Turbo-Einbürgerung ab 3 Jahren als Fehler. Seiner Ansicht nach sollten sich Ausländer eine Niederlassungserlaubnis erst erarbeiten müssen und dann könne die Einbürgerungsfrist beginnen oder generell auf 8 Jahre festgelegt werden. Hessens Innenminister Poseck schlug vor, die doppelte Staatsbürgerschaft nur in Ausnahmefällen zu genehmigen.
2: Bayerns Ministerpräsident Söder hat den Sudetendeutschen Tag in Tschechien als großes Friedensfest bezeichnet. Es sei ein historisches Signal, dass die Veranstaltung zum ersten Mal im Nachbarland stattfindet. Seit 1950 kommen Deutsche, die nach der NS-Zeit aus der damaligen Tschechoslowakei vertrieben wurden, sowie ihre Nachkommen an Pfingsten zusammen. Das Treffen findet eigentlich in Bayern statt, weil hier die meisten Sudetendeutschen Heimatvertriebenen leben. In 18 Tagen beginnt die Fußball-Weltmeisterschaft in den USA, Kanada und Mexiko. Mit Blick auf Fanfeste in Deutschland sieht Innenminister Dobrindt momentan keine konkrete Bedrohungslage wegen des Iran-Konflikts. Den Zeitungen der Funke Mediengruppe hat er gesagt, dass die Sicherheitsbehörden die Lage sehr genau im Blick behalten. Der deutsche Tennisspieler Alexander Zverev hat die erste Runde der French Open gewonnen. Der 29-Jährige besiegte den Franzosen Bonsi glatt in 3 Sätzen. In der 2. Runde trifft Zverev auf den Tschechen Mahatsch. Ziel des Hamburgers ist der Titel. Sein größter Konkurrent ist Weltranglisten-Erster Jannik Sinner aus Italien.
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4: 2 Wochen Pfingstferien liegen vor uns. Perfekt, um mal wieder ins Museum zu gehen zum Beispiel, ins Doku-Zentrum in Nürnberg. Das wurde ja lange umgebaut. Jetzt ist die neue Dauerausstellung schon

mal im Probebetrieb zu sehen. Und da können wir alle daran mitwirken, wie sie mal final aussehen wird. Wie das funktioniert, das sagen wir Ihnen in einer Viertelstunde. Schönen Sonntagnachmittag wünscht Petra Seel jetzt mit Harpo und Horoscope.

0: Hier ist Radio FM extra langen Pfingstwochenende. Schönen Sonntagnachmittag. Einer der wichtigsten historischen Orte in Nürnberg ist jetzt ganz neu erlebbar. Nach jahrelangem Umbau können wir uns im Doku-Zentrum bei einem Soft-Opening die neue Dauerausstellung anschauen. Der Titel: Nürnberg und die Reichsparteitage. Immanuel Baumann ist Leiter des Doku-Zentrums und er sagt, was jetzt schon alles zu sehen ist.
1: Man darf sich darauf freuen, Medienstationen auszuprobieren, eine sehr, sehr, sehr viel größere neue Dauerausstellung zu entdecken. Da wird noch nicht alles genau perfekt sein, aber es geht ja auch darum, mit den Gästen aus der Stadt gemeinsam das am Schluss zu optimieren.
0: Ausdrückliches Feedback also erwünscht und das Argument, oh, ich war vor einigen Jahren schon mal im Doku-Zentrum, das zählt jetzt nicht mehr.
1: Das zählt nicht mehr, nein, die Forschung ist weitergegangen, wir werden neue Ausstellungsinhalte integrieren. Vor allem auch die Vermittlungsmethoden, dass ich ähnlich wie bei Social Media auch agieren kann. Das wird neu sein und das sollte man sich nicht entgehen lassen, das zu entdecken.
0: Die neue Dauerausstellung Nürnberg und die Reichsparteitage ist jetzt in einem Probebetrieb zu sehen. Komplett fertig ist das Doku-Zentrum dann im November. Und die Infos finden Sie auch nochmal auf radiof.de.

Einen schönen Sonntagnachmittag mit Radio F. Ich hoffe, Sie hatten einen schönen Tag bisher, kommen jetzt vom Wochenendausflug zurück und freuen sich auf noch einen freien Tag morgen und einen gemütlichen Abend mit den größten Hits aller Zeiten.

Radio F. Wenn mal etwas nicht so ganz klappt, wie man sich's vorgenommen hat, dann gibt's ja auch viele Songs, die motivieren. Hier geht's zum Beispiel darum, die Scherben des Lebens aufzusammeln und weiterzumachen. Das sind Mr. Mister und Broken Wings.

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Undercover Angel, Riesenhit in den 70ern von L No Day bei Radio F. Der Sonntagnachmittag biegt langsam auf die Zielgerade. Macht nichts, schließlich ist morgen auch noch frei. Und vor uns liegt ja ein langer, gemütlicher Sonntagabend. An dem haben wir für Sie die größten Hits aller Zeiten, ganz ohne Unterbrechung. Ich bin Petra Seel, wünsche einen lauschigen Maiabend. Jetzt mit Soul aus den 60ern. Mary Wells und My Guy.

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1: Ich bin Gregor Jussi Moser. In weiten Teilen Bayerns liegt die Waldbrandgefahr mittlerweile bei Stufe 4, dem zweithöchsten Wert. Besonders betroffen sind der Nordwesten und die Mitte des Freistaats, meldet der Deutsche Wetterdienst. Zur Wochenmitte droht in einzelnen Regionen sogar die höchste Stufe 5. Das Forstministerium erinnert, im Wald gilt von März bis Oktober Rauchverbot, Zigarettenkippen dürfen nicht aus dem Auto geworfen werden und offene Feuer in Waldnähe sind ebenfalls verboten. Am 11. Juni startet die Fußball-WM in den USA, Kanada und Mexiko. Aber wie sicher sind Fanfeste auch vor dem Hintergrund des Iran-Konflikts? Bundesinnenminister Dobrindt sieht momentan keine konkrete Bedrohungslage, das hat er den Funke-Medien gesagt. Mehr von Uli Reitinger.
2: Wenn Anhänger des Mullah-Regimes Rache üben wollen am verhassten Westen, sind Fanfeste natürlich dankbare Anschlagsziele. Konkrete Warnungen aber gibt es nicht und deswegen sagt Innenminister Dobrindt, es gebe aktuell keinen Anlass, von einer abstrakten in eine konkrete Bedrohungslage zu wechseln. Das aber, so Dobrindt weiter, könne sich jeden Tag ändern.
1: Studierendenvertretungen haben empört auf eine Aussage von Unionsfraktionschef Spahn reagiert. Spahn hatte dem Münchner Merkur gesagt, er sehe derzeit keine finanziellen Spielräume, staatliche Leistungen wie das BAföG zu erhöhen. Der Bundesverband liberaler Hochschulgruppen nannte das angesichts von hohen Mieten und Lebenshaltungskosten einen Schlag ins Gesicht. Der deutsche Tennisspieler Alexander Zverev hat die erste Runde der French Open gewonnen. Der 29-Jährige besiegte den Franzosen Bonzi glatt in 3 Sätzen. In der zweiten Runde trifft Zverev auf den Tschechen Mahatsch.
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4: Ich bin Gregor Jusse Moser. Sommer in Deutschland. Die 30-Grad-Marke ist an diesem Pfingstwochenende mehrfach geknackt worden, erstmals in diesem Jahr. Tanja Wagner berichtet.
5: Es ist noch Luft nach oben. In den kommenden Tagen sind am Oberrhein auch Werte von weit jenseits der 30 Grad möglich, heißt es vom Deutschen Wetterdienst. Und die Frühsommerhitze macht nicht nur uns in Deutschland aktuell schwer zu schaffen, auch Großbritannien stöhnt unter der Hitzewelle. Cremt euch ein, mahnt dort der Wetterdienst.
4: Angesichts der hohen Temperaturen hat Bayerns Gesundheitsministerin Gerlach die Kommunen zu mehr Hitzeschutz aufgerufen. Die CSU-Politikerin erinnerte daran, dass es wegen des Klimawandels immer häufiger zu Hitzewellen kommt. Vor allem für Ältere, Schwangere, Säuglinge, Kleinkinder und Menschen mit bestimmten Vorerkrankungen kann die Hitze gefährlich werden. Viele Kommunen setzen laut Gerlach bereits auf mehr Begrünung, Trinkwasserspender und Freiflächen für Frischluftschneisen. Ein russischer Großangriff hat in der Nacht massive Zerstörungen in Kiew verursacht. Nach Angaben der ukrainischen Luftstreitkräfte setzte Russland 90 Raketen und Marschflugkörper sowie 600 Drohnen verschiedener Typen ein. Moskau bestätigte auch den Einsatz der gefürchteten Oreshnik-Hyperschallrakete. Bundeskanzler Merz verurteilte die Angriffe und sprach auf der Plattform X von einer rücksichtslosen Eskalation. US-Präsident Trump hat Hoffnungen auf eine schnelle Einigung mit dem Iran nun doch wieder gedämpft. Er habe seine Vertreter angewiesen, beim Deal nichts zu überstürzen, schrieb er auf seiner Plattform mit Blick auf den Stand des Rahmenabkommens für ein Ende des Iran-Kriegs. Zuvor hatte Trump erklärt, dass das Rahmenabkommen weitgehend ausgehandelt sei. Der Iran sprach heute noch von ein oder zwei Punkten, in denen man sich uneinig sei. Nach dem Fußball-Pokalfinale greift der DFB-Kontrollausschuss ein. Das Gremium hat mitgeteilt, sich mit der Protestaktion von Fans zu beschäftigen. Anhänger sowohl des FC Bayern als auch des VfB Stuttgart hatten während des Spiels im Berliner Olympiastadion ihren Unmut über den DFB zum Ausdruck gebracht. Sie zündeten außerdem Pyrotechnik, was wegen dichten Rauchs zu einer Spielunterbrechung führte.
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5: Ich bin Gregor Jussi Moser. In weiten Teilen Bayerns liegt die Waldbrandgefahr mittlerweile bei Stufe 4, dem zweithöchsten Wert. Betroffen sind besonders der Nordwesten und die Mitte des Freistaats, meldet der Deutsche Wetterdienst. Zur Wochenmitte droht in einzelnen Regionen sogar die höchste Stufe 5. Das Forstministerium erinnert, im Wald gilt von März bis Oktober Rauchverbot, Zigarettenkippen dürfen nicht aus dem Auto geworfen werden und offene Feuer in Waldnähe sind ebenfalls verboten. Studierendenvertretungen haben empört auf eine Aussage von Unionsfraktionschef Spahn reagiert. Spahn hatte dem Münchner Merkur gesagt, er sehe derzeit keine finanziellen Spielräume, staatliche Leistungen wie das BAföG zu erhöhen. Der Bundesverband Liberaler Hochschulgruppen nannte das angesichts von hohen Mieten und Lebenshaltungskosten einen Schlag ins Gesicht. Die Ukraine hat nach massiven russischen Luftangriffen auf Kiew und andere Regionen eine Dringlichkeitssitzung im UN-Sicherheitsrat beantragt. Das Außenministerium fordert eine starke internationale Antwort auf die Angriffe. Dabei sind in der gesamten Ukraine mindestens 4 Menschen getötet und rund 100 verletzt worden. Russland hat auch den Einsatz einer Oreshnik-Hyperschallrakete bestätigt. China hat 3 neue Raumfahrer auf den Weg zu seiner Raumstation Tiangong gebracht. Die Crew soll die aktuelle Besatzung ablösen. Erstmals wird zudem ein chinesischer Raumfahrer rund 1 Jahr im All auf der Station bleiben. China will mit dem längeren Aufenthalt unter anderem untersuchen, wie sich Langzeitmissionen auf den menschlichen Körper auswirken. Die Geldstrafen für den FC Bayern und den VfB Stuttgart könnten nach den Fanprotesten beim Pokalfinale 6-stellig werden. Der DFB hat bestätigt, dass sich der Kontrollausschuss des Verbandes mit der Pyroshow beider Fanlager beschäftigen wird. Mehr von Babette Büchner.
6: Mit Bannern und Sprechchören hatten die Fans ihrem Ärger über den DFB Luft gemacht. Zum Abschluss der Aktion sorgten beide Fanlager dann mit massiver Pyrotechnik für eine Spielunterbrechung. Das erhöht die Geldstrafe deutlich. Wie die großen Transparente und die vielen Fackeln überhaupt ins Berliner Olympiastadion kommen konnten, ist unklar.
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1: Ich bin Gregor Jusse Moser. In weiten Teilen Bayerns liegt die Waldbrandgefahr mittlerweile bei Stufe 4, dem zweithöchsten Wert. Betroffen sind besonders der Nordwesten und die Mitte des Freistaats, meldet der Deutsche Wetterdienst. Zur Wochenmitte droht in einzelnen Regionen sogar die höchste Stufe 5. Das Forstministerium erinnert, im Wald gilt von März bis Oktober Rauchverbot, Zigarettenkippen dürfen nicht aus dem Auto geworfen werden und offene Feuer in Waldnähe sind ebenfalls verboten. Studierendenvertretungen haben empört auf eine Aussage von Unionsfraktionschef Spahn reagiert. Spahn hatte dem Münchner Merkur gesagt, er sehe derzeit keine finanziellen Spielräume, staatliche Leistungen wie das BAföG zu erhöhen. Der Bundesverband Liberaler Hochschulgruppen nannte das angesichts von hohen Mieten und Lebenshaltungskosten einen Schlag ins Gesicht. Die Ukraine hat nach massiven russischen Luftangriffen auf Kiew und andere Regionen eine Dringlichkeitssitzung im UN-Sicherheitsrat beantragt. Das Außenministerium fordert eine starke internationale Antwort auf die Angriffe. Dabei sind in der gesamten Ukraine mindestens 4 Menschen getötet und rund 100 verletzt worden. Russland hat auch den Einsatz einer Oreshnik-Hyperschallrakete bestätigt. China hat 3 neue Raumfahrer auf den Weg zu seiner Raumstation Tiangong gebracht. Die Crew soll die aktuelle Besatzung ablösen. Erstmals wird zudem ein chinesischer Raumfahrer rund 1 Jahr im All auf der Station bleiben. China will mit dem längeren Aufenthalt unter anderem untersuchen, wie sich Langzeitmissionen auf den menschlichen Körper auswirken. Die Geldstrafen für den FC Bayern und den VfB Stuttgart könnten nach den Fanprotesten beim Pokalfinale 6-stellig werden. Der DFB hat bestätigt, dass sich der Kontrollausschuss des Verbandes mit der Pyroshow beider Fanlager beschäftigen wird. Mehr von Babette Büchner.
2: Mit Bannern und Sprechchören hatten die Fans ihrem Ärger über den DFB Luft gemacht. Zum Abschluss der Aktion sorgten beide Fanlager dann mit massiver Pyrotechnik für eine Spielunterbrechung. Das erhöht die Geldstrafe deutlich. Wie die großen Transparente und die vielen Fackeln überhaupt ins Berliner Olympiastadion kommen konnten, ist unklar.
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0: Die junge Schriftstellerin Sun hat in Die Legende des Wüstenkinds eine Geschichte über einen Jungen namens Hadara veröffentlicht. Er wurde in der Wüste von Tieren aufgezogen.
1: Diese Zeit war die glücklichste und sorgloseste seines Lebens. Er hatte alles. Das Leben beschenkte ihn und brachte ihm vieles bei. Zum Beispiel, Strauße achten stets darauf, dass keiner der ihren den Anschluss verliert. Sie gehen im Tempo des Langsamsten. Das ist bei ihnen gesetzt. Der einzige Unterschied, den er zwischen sich und seinen Geschwistern sah, war seine Leidenschaft zu zeichnen.
0: Sun wiederum wurde die Geschichte von ihrem Großvater erzählt. Hadara wuchs als kleines Kind ganz alleine in der Wüste auf. Die ersten Menschen, die er sieht, gehören zu einem Forscherteam.
2: Ernie?
3: Ja?
2: Ist die für den Projektor?
3: Ja, John.
2: Brauch die Kabel.
3: Danke.
2: Mit dir mal rüber.
4: Hat jemand einen Turban für mich? Auch so ein Schal, zum um den Kopf wickeln.
0: Das Team beobachtet Hadara und davon bekommt auch Suns Großvater Wind. Er reist in die Wüste, um seinen verloren geglaubten Enkel wiederzusehen.
5: Noch nie hatte ich etwas so Schönes gesehen. Zum ersten Mal sah ich ein durch und durch freies Wesen, unbeeinflusst von der Zivilisation. Ich war ganz durcheinander nach seinem Verschwinden. Was sollte ich tun?
0: Ganz einfach, sich um ihn kümmern. Hadara ist da schon 12 Jahre alt und hatte es geschafft, satte 10 Jahre allein in der Wüste zu überleben. Wie schon in seinen vorherigen Werken Mia und der weiße Löwe und Ella und der schwarze Jaguar zeigt Regisseur Gilles de Maistre auch mit Die Legende des Wüstenkinds eine berührende Geschichte mit betörenden Bildern. Stefan Grundler, Radio F, Kinoredaktion.

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2: Ich bin Gregor Jusse Moser. Das lange heiße Pfingstwochenende genießen viele im oder am Wasser. Es war heute oft voll an den Seen und in Frei- und Schwimmbädern. Die Deutsche Lebensrettungsgesellschaft warnt jedoch vor der Gefahr tödlicher Badeunfälle. Mehr von Tanja Wagner.
3: So mancher Bademeister dürfte die Tage mit einem mulmigen Gefühl am Beckenrand sitzen. Denn noch immer gibt es laut DLRG viel zu viele Nichtschwimmer im Land. In etlichen Schwimm- und Freibädern gilt mittlerweile die Regel, ohne Bronzeabzeichen geht's ohne erwachsene Begleitung auch nicht hinein. Große Gefahren lauern auch an unbeaufsichtigten Badestellen.
2: Bei den nächtlichen russischen Angriffen auf Kiew sind auch die dortigen Studios der ARD und der Deutschen Welle beschädigt worden. Wie beide Rundfunkanstalten mitteilten, befanden sich keine Mitarbeiter in den Studios. Es seien jedoch Fenster zu Bruch gegangen, Technik zerstört worden und Wände eingestürzt. Der Deutsche Journalistenverband sprach von einem Angriff Russlands auf die unabhängige Berichterstattung. Nach der gerichtlichen Absetzung des Chefs der größten Oppositionspartei CHP in der Türkei nehmen die Spannungen in der Hauptstadt Ankara zu. Die Polizei ist am Nachmittag unter dem Einsatz von Tränengas in die CHP-Zentrale eingedrungen, wo sich der abgesetzte Vorsitzende Özgür Özel mit Abgeordneten verschanzt hatte. Özel verließ letztlich unter Applaus seiner Anhänger das Gebäude. Die türkische Regierung geht regelmäßig gegen die Opposition vor. In Füssen hat die Polizei zwei Hunde aus einem überhitzten Auto gerettet. Die Tiere waren gestern am frühen Abend über längere Zeit in dem Fahrzeug eingesperrt. Gegen die 71-jährige Besitzerin läuft jetzt ein Ermittlungsverfahren wegen eines möglichen Verstoßes gegen das Tierschutzgesetz. Die Polizei erinnert nochmal, Kinder und Tiere sollten bei hohen Temperaturen nicht im Auto gelassen werden, auch nicht bei geöffnetem Fenster. Der deutsche Tennisspieler Alexander Zverev hat die erste Runde der French Open gewonnen. Der 29-Jährige besiegte den Franzosen Bonzi glatt in 3 Sätzen. In der zweiten Runde trifft Zverev auf den Tschechen Mahatsch.
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1: Die Briefträgerin von Francesca Giannone. Es geht in ein kleines Dorf in Apulien nach Lezzanello. Anna und Carlo kommen frisch vermählt 1934 hier an. Carlo ist froh, wieder in seiner Heimat zu sein. Anna dagegen, eine moderne Norditalienerin, ist skeptisch. Jeder kennt hier jeden, es ist ein bisschen eng und es gibt feste Regeln, wie eine Frau zu sein hat. Aber Anna schert sich nix. Sie sagt ihre Meinung, macht, was sie will und wird zur ersten Briefträgerin des Landes. Über 20 Jahre lang überbringt sie Liebesbotschaften, Telegramme, Postkarten. Aber sie hat Gefühle, die sie verbergen muss. Wie lange kann sowas gut gehen? Was für eine wunderbare Geschichte über Jahrzehnte hinweg. Da sind zwei junge Menschen, die sich nicht lieben dürfen, zwei Erwachsene, die sich innig lieben, aber vergeben sind, und es ist die Geschichte zweier Ehen, in denen die Liebe nur von jeweils einem kommt. Wir treffen eine starke Frau, Frauen, die stark werden, und Männer, die lieben, bis ihnen das Herz bricht. Also ich kann verstehen, dass das Lieblingsbuch des italienischen Buchhandels ist. So voller Leidenschaft geschrieben, ja, das können die Italiener halt. In diesem Fall eine Italienerin, die hier die Geschichte ihrer Urgroßmutter erzählt, meisterlich übersetzt von Ingrid Ickler. Die Briefträgerin von Francesca Giannone ist erschienen im Verlag BTB. Nachhören und nachlesen können Sie diesen wie all unsere Buchtipps wieder auf radiof.de.

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1: Ich bin Gregor Jusse Moser. Das lange heiße Pfingstwochenende genießen viele im oder am Wasser. Es war heute oft voll an den Seen und in Frei- und Schwimmbädern. Die Deutsche Lebensrettungsgesellschaft warnt jedoch vor der Gefahr tödlicher Badeunfälle. Mehr von Tanja Wagner.
2: So mancher Bademeister dürfte die Tage mit einem mulmigen Gefühl am Beckenrand sitzen. Denn noch immer gibt es laut DLRG viel zu viele Nichtschwimmer im Land. In etlichen Schwimm- und Freibädern gilt mittlerweile die Regel, ohne Bronzeabzeichen geht's ohne erwachsene Begleitung auch nicht hinein. Große Gefahren lauern auch an unbeaufsichtigten Badestellen.
1: Bei den nächtlichen russischen Angriffen auf Kiew sind auch die dortigen Studios der ARD und der Deutschen Welle beschädigt worden. Wie beide Rundfunkanstalten mitteilten, befanden sich keine Mitarbeiter in den Studios. Es seien jedoch Fenster zu Bruch gegangen, Technik zerstört worden und Wände eingestürzt. Der Deutsche Journalistenverband sprach von einem Angriff Russlands auf die unabhängige Berichterstattung. Nach der gerichtlichen Absetzung des Chefs der größten Oppositionspartei CHP in der Türkei nehmen die Spannungen in der Hauptstadt Ankara zu. Die Polizei ist am Nachmittag unter dem Einsatz von Tränengas in die CHP-Zentrale eingedrungen, wo sich der abgesetzte Vorsitzende Özgür Özel mit Abgeordneten verschanzt hatte. Özel verließ letztlich unter Applaus seiner Anhänger das Gebäude. Die türkische Regierung geht regelmäßig gegen die Opposition vor. In Füssen hat die Polizei zwei Hunde aus einem überhitzten Auto gerettet. Die Tiere waren gestern am frühen Abend über längere Zeit in dem Fahrzeug eingesperrt. Gegen die 71-jährige Besitzerin läuft jetzt ein Ermittlungsverfahren wegen eines möglichen Verstoßes gegen das Tierschutzgesetz. Die Polizei erinnert nochmal, Kinder und Tiere sollten bei hohen Temperaturen nicht im Auto gelassen werden, auch nicht bei geöffnetem Fenster. Der deutsche Tennisspieler Alexander Zverev hat die erste Runde der French Open gewonnen. Der 29-Jährige besiegte den Franzosen Bonzi glatt in 3 Sätzen. In der zweiten Runde trifft Zverev auf den Tschechen Mahac.
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1: Zwei neue Filme in unseren fränkischen Kinos bieten jeweils auf ihre Art Action und Spaß. Vorhang auf für In the Grey und Star Wars, The Mandalorian und Grogu.
2: Wir alle kennen die Geschichten über den mandalorianischen Kopfgeldjäger und dieses Kind.
1: Und darum geht es in Star Wars, The Mandalorian und Grogu. Wie in der erfolgreichen Serie muss der Mandalorianer ständig auf den Kleinen aufpassen.
3: Worauf wartest du?
4: Hey, nicht die Knöpfe anfassen. Den Rest gibt's erst nach dem Abendessen. Schnall dich an. Bevor es losgeht, überprüfst du deine Rüstung.
1: Um seinen jungen Lehrling Grogu auszubilden, will der Mandalorianer für Captain Teva von der Neuen Republik arbeiten.
5: Ich jage nur imperiale Kriegsverbrecher.
4: Wir werden jeden Schurken in diesem Kartenspiel ausschalten.
2: Hier geht es nicht um Rache. Es geht darum, einen weiteren Krieg zu verhindern. Wir beschützen all das, wofür die Rebellion gekämpft hat.
1: Und so sollen der Mandalorianer und Grogu Rotta den Hutten finden. Aber die Suche danach gestaltet sich schwierig. Star-Wars-Fans, die die Mandalorian-Fernsehserie nicht kennen, können sich

0: Star Wars, The Mandalorian und Grogu trotzdem ansehen, denn der tolle Film erklärt sich von selbst.
1: Das ist der Weg.
0: Ein übler Diktator hat in The Grey ein Milliardenvermögen illegal angehäuft. Die ziemlich coolen Eliteagenten Bronco und Sid sollen es von ihm zurückholen.
2: Würden Sie Gary bitte schicken? Es gibt hier eine Unklarheit. Gary, schaffen Sie die beiden hier raus.
3: Gary, einen Moment. Es gibt zwei Varianten für den Ablauf hier. Gary wartet geduldig bei der Tür. Gary wagt ein kühnes Unterfangen und Sie dürfen ihn die nächsten zwei Stunden von der Wand kratzen. Ich weiß, welche Variante Gary bevorzugt.
1: Gary.
0: Ja, was Gary macht, sollten sich Fans schräger Actionfilme ansehen. Denn In the Grey ist von Guy Ritchie, bekannt für Kracher wie Bube, Dame, König Gras und Snatch. Stefan Grundler, Radio F, Kinoredaktion.

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1: Ich bin Justin Hamm. In weiten Teilen Bayerns liegt die Waldbrandgefahr mittlerweile bei Stufe 4, dem zweithöchsten Wert. Besonders betroffen sind der Nordwesten und die Mitte des Freistaats, meldet der Deutsche Wetterdienst. Zur Wochenmitte droht in einzelnen Regionen sogar die höchste Stufe 5. Das Forstministerium erinnert,

0: Im Wald gilt von März bis Oktober Rauchverbot, Zigarettenkippen dürfen nicht aus dem Auto geworfen werden und offene Feuer in Waldnähe sind auch verboten. In der SPD gibt es Widerstand gegen mögliche Kürzungen beim Elterngeld. Fraktionsvize Dagmar Schmidt hat sich im Spiegel dagegen ausgesprochen, das Elterngeld pauschal zu kürzen. Familienpolitik müsse verlässlich und planbar bleiben. Hintergrund: Finanzminister Klingbeil hat alle Ministerien zu Einsparungen verpflichtet. Familienministerin Prien hatte deshalb eine Verkürzung der Bezugsdauer oder niedrigere Leistungen ins Spiel gebracht. Die Ukraine hat nach massiven russischen Luftangriffen auf Kiew und andere Regionen eine Dringlichkeitssitzung im UN-Sicherheitsrat beantragt. Das Außenministerium fordert eine starke internationale Antwort auf die Angriffe. Dabei sind in der gesamten Ukraine mindestens 4 Menschen getötet und rund 100 verletzt worden. Russland hat auch den Einsatz einer Oreshnik-Hyperschallrakete bestätigt. Kostüme, Tanz und Musik aus aller Welt gibt es an diesem Wochenende wieder in Berlin zu sehen, beim Karneval der Kulturen. Seit genau 30 Jahren soll er ein Zeichen gegen Rassismus und für Vielfalt sowie ein friedliches Miteinander setzen. Den Organisatoren zufolge haben an der Straßenparade heute knapp 70 internationale Gruppen teilgenommen. Sie lockten etwa 770.000 Besuchende an. Seit Freitag und auch noch morgen finden außerdem Feste statt. Die Geldstrafen für den FC Bayern und den VfB Stuttgart könnten nach den Fanprotesten beim Pokalfinale 6-stellig werden. Der DFB hat bestätigt, dass sich der Kontrollausschuss des Verbandes mit der Pyroshow beider Fanlager beschäftigen wird. Mehr von Babette Büchner.
1: Mit Bannern und Sprechchören hatten die Fans ihrem Ärger über den DFB Luft gemacht. Zum Abschluss der Aktion sorgten beide Fanlager dann mit massiver Pyrotechnik für eine Spielunterbrechung. Das erhöht die Geldstrafe deutlich. Wie die großen Transparente und die vielen Fackeln überhaupt ins Berliner Olympiastadion kommen konnten, ist unklar.
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1: Willkommen zu einer neuen Ausgabe. Wieder zu Gast im Nürnberger Rathaus beim Hausherrn OB Markus König. Hallo und willkommen.
2: Hallo, herzlich willkommen bei uns hier im Rathaus. Immer ein gern gesehener Gast, der Herr Grundler.
1: Markus, seit Anfang Mai ist vieles neu im Rathaus. Fangen wir erstmal mit dir an. Du hast den Kulturbereich übernommen. Das gab es zuletzt so vor 100 Jahren mit dem damaligen Oberbürgermeister Hermann Luppe. Wie läuft es jetzt nach den ersten Wochen?
2: Also zum einen ist der Oberbürgermeister grundsätzlich für alles verantwortlich. Ich darf für alle Bereiche, bin ich der oberste Dienstherr. Die Frage ist immer, wo ist dann noch jemand dazwischen geschalten, ja oder nein? Und ich glaube, dass wir in der Kultur in den letzten fast 35, 40 Jahren so viel Gutes erlebt haben und auch ein Stück weit einen Aufbau von Kulturarbeit durch Professor Julia Lehner, durch die Vorgänger, die alle sehr, wirklich Glaser, Leupold, alle wie sie geheißen haben, die haben Tolles geleistet. Und ich habe mir gedacht, Mensch, das, was wir jetzt angestoßen haben, ob das mit der Stiftung, Kongresshalle, Opernhaus, mit unseren Kultureinrichtungen in den Stadtteilen, das kann ich in die Zukunft führen. Da haben wir gute Mitarbeiterinnen und Mitarbeiter und deshalb habe ich es bei mir angestoßen.

0: gesiedelt, weil wir uns entschieden haben in der Führungsgruppe der Referenten, dass wir einen Referenten einsetzen für Orga, also Organisationseinheiten. Wir müssen sparen, auch Personal, auch das Personalmanagement muss neu aufgebaut werden und dafür hat es einen Referenten gegeben. Würde es jetzt nochmal zusätzlich einen Kulturreferenten oder Kulturreferenten, hätten wir eine zusätzliche Referentenstelle schaffen müssen. Ich glaube, in Zeiten, wo wir alle sparen müssen, wo wir draufschauen müssen, dass wir nicht nur eben in einzelnen Dienststellen sparen, sondern eben auch an den Häuptlingen, war mir das wichtig, dass ich das in meinem Bereich übernehme und die Kultur selber jetzt mache.
1: Über die Arbeit aus dem Städtetag zum Beispiel, ist es ungewöhnlich eher, dass ein Oberbürgermeister auch sich um Kultur kümmert in anderen Städten?
0: Nein, es gibt in Bremen, es gab in Berlin, es gab natürlich schon Städte, die das gemacht haben. Mein großes Vorbild, und das stimmt, das ist Hermann Luppe. Hermann Luppe ist 1920 damals gewählt worden und war bis 1933 Oberbürgermeister, bis er leider von den Nazis entmachtet worden ist und abgesetzt worden ist. Und er hat kulturell für die Stadt unglaublich vieles vorangebracht. Und Kultur ist ja alles. Also Kultur verbindet, Kultur baut Brücken. Und wir brauchen jetzt keinen Kampf unter den Kultureinrichtungen, sondern wir brauchen besonders in der heutigen Zeit, einen Kampf für Kultur. Und ich glaube, dass ich mit meiner verbindenden Art und mit dem, wie ich auch bisher Kultur gemeinsam mit Julia Lehner organisiert habe in der Stadt, dass ich das jetzt in den nächsten Zeiten auch alleine machen kann.
1: Bleiben wir mal bei deiner Kultur im Doku-Zentrum. Da startet ja in diesen Tagen die neue Dauerausstellung Nürnberg und die Reichsparteitage, also die überarbeitete. Offiziell ist da erstmal von einem Probebetrieb die Rede. Bitte erklären.
0: Naja, das ist relativ einfach. Wir haben ja 2000 haben wir das neu ins Leben gerufen und dieses Doku-Zentrum geschaffen. Da war die damalige Eröffnung. Wir haben festgestellt, dass Doku-Zentrum wird so unfassbar gerne angenommen, weil es sehr informativ ist, auch in den Räumlichkeiten. Auch das, was eben die Geschichte Nürnbergs, auch die grausame Geschichte der Nazi-Diktatur und was es mit uns gemacht hat, da ist es sehr anschaulich erklärt worden. Das heißt, wir haben einen Besucherzustrom gehabt, den wir gar nicht so sehen konnten am Anfang. Dem müssen wir gerecht werden. Das heißt, wir haben jetzt Erweiterungsflächen. Wir haben die Dauerausstellung jetzt in den letzten Monaten, fast schon Jahre erweitert. Wir haben viele Millionen Euro auch vom Bund und von Land hier mit investiert, um eben diese Ausstellung neu aufzubauen, neue didaktische Lernelemente mit aufzunehmen. Es ist ja auch vieles schon digitalisiert. Also man muss ja auch eine Ausstellung, muss man ja mit der Zeit auch wieder ein Stück weit neu interessanter machen. Also die Geschichte ist die Geschichte. Nur die Frage ist ja, wie nehme ich die Geschichte und versuche das zu erklären und auch an die Menschen zu bringen. Und da hat sich natürlich vieles digitalisiert und das haben wir aufgenommen. Und bei so großen Betrieben, bei so großen Einrichtungen ist es üblich, dass man einfach jetzt mal anfängt. Noch nicht alles ist fertig, noch nicht alles Technische, auch von den Modulen, ist gleich funktionstüchtig. Und deshalb steigen wir in einen Probebetrieb ein. Wir öffnen, wir testen, wir probieren es aus. Aber dann wird die richtige Eröffnung, wenn alles genau funktioniert, wenn alles da hängt, wo es hängen soll, wird dann am 4. November diesen Jahres sein. Da werden wir es eröffnen mit hochkarätigen Gästen auf der Bundesebene und auch aus dem Ausland. Und dann gehen wir auch in die Vermarktung. Das bedeutet, wir haben auch in dem amerikanischen Markt, werden wir dann speziell für Nürnberg und im Dokumentationszentrum eine Werbekampagne dann auch laufen lassen. Aber jetzt gilt's, Probebetrieb und dann der richtige Eröffnungstag ist der 4. November 2026.
1: Wir können jetzt schon hin, wir Bürger, wir Normalen, können schon mal gucken, so im Prinzip.
0: Ja, natürlich. Also das ist, der Probebetrieb heißt, man kann sich das anschauen, noch nicht alles ist hundertprozentig fertig. Das ist wie wenn man sagt, Mensch, man ist immer noch im Umbau, aber man kann jetzt schon das erfassen, was neu ist, aber alle Elemente, die dann aufgebaut werden, auch die technischen, werden noch nicht alle gleich ersichtlich sein oder möglich sein. Das wird jetzt in den nächsten Monaten finalisiert. Aber wir sind im Probebetrieb, weil wir wollen ja probieren, ob es klappt, ob die Laufwege funktionieren, ob die technische Ausstattung auch so bespielbar oder auch vom Publikum aufgenommen wird, dass es funktionstüchtig ist. Das sind Flatscreens, das sind Videosequenzen, das sind verschiedene haptische Knöpfe, die man dann auch bedienen kann. Das wird getestet. Und wenn das dann alles so funktioniert, dann gehen wir in die wirkliche Vermarktung und in die Eröffnung.
1: Und wenn man das gerade testet, das Technische, dann kann man ja auch so eine Art Marktforschung machen, wie es die ersten Besucher finden.
0: Ja, das ist ja auch wichtig, weil natürlich, wie ich es gerade erzählt habe, es ist ja auch da, es kommt darauf an, wie das Didaktische aufgebaut ist. Und das heißt, wir wollen ja Schülerinnen und auch die neue Generation dieser Ausstellung

0: ja auch ihnen nicht nur zeigen, sondern sie müssen damit auch arbeiten. Und dann ist für uns schon die Frage, kommt das an? Funktioniert das? Das, was wir dann auch mit der neuen Technik und mit dem Didaktischen rüberbringen wollen, wird es angenommen? Nehmen das die jungen Menschen auch so auf? Weil wenn das nicht der Fall ist, dann müssen wir vielleicht nochmal in unsere Konzeption hineingehen und noch was verändern. Und das wollen wir in den nächsten Monaten einfach probieren, bis wir dann am 4. November 2026 dann in die offizielle Eröffnung auch einsteigen.
1: Deine neuen Kollegen, Sie sind ja nur Bürgermeister, nicht Oberbürgermeister. Aber Julia Lina und Christian Vogel sind ja nicht mehr da. Jetzt gibt's Andreas Kriegelstein und Nasser Ahmed als die neuen Bürgermeister. Ihr kennt euch ja alle schon länger aus dem Rathaus. Wie läuft's denn jetzt so mit euch dreien?
0: Na gut, ich nochmal, das ist ja, wir haben eine Führungsaufgabe. Die ganze Stadt ist wie eine große Firma. Und wir hatten natürlich, jeder ist Vorstand in seinem Vorstandssegment. Kollege Kriegelstein ist Bürgermeister. Ich meine, das ist ja einer meiner Stellvertreter. Sie vertreten mich, wenn ich nicht da bin, bin aber die meiste Zeit ja da. Das heißt also, wenn, dann vertritt mich der Kollege Kriegelstein, wenn der nicht da ist, der Kollege Dr. Nasser Ahmed. Aber jeder hat seinen Geschäftsbereich zu führen. Der Kollege Kriegelstein hat das ganze Themenfeld mit Söhr, Mobilität, das heißt auch das Thema U-Bahn-Bauamt, das Thema Verkehrsplanung, aber auch den ganzen Sportbereich, Sportservice, Frankenstadion, die Bäder, alles sind jetzt auch in dem Geschäftsbereich verankert. Man hat vieles jetzt, und das war mir wichtig, einfach zusammengezogen. Wir müssen aus der Bürgerbrille das betrachten. Wir konnten manchmal gar nicht mehr zuordnen oder außen, wer ist jetzt zuständig für das Stadion. Da war dann ein Kollege Bürgermeister Vogel zuständig. Wir hatten aber eine Sportreferentin, die war dann für andere Sportbereiche zuständig. Und das haben wir jetzt harmonisiert, zusammengenommen. Und wir haben einen Bürgermeister, der für Mobilität, also für Sport, aber auch für Verkehrsmobilität zuständig ist und für Söhr, Dr. Nasser Ahmed, alles rund um das Bauen. Also einen klassischen Baubürgermeister, da geht es um das Thema, wie schnell sind Bauanträge, werden bearbeitet, Stadtplanung, auch den ganzen Bereich der Zweckentfremdungssatzung, auch den ganzen Bereichen der Fördermaßnahmen zum Thema Bau, also einkommensorientierte Förderungen. Das haben wir jetzt alles auch bei ihm zusammengefasst. Da war früher ein Baureferent zuständig, ein Teil hat die Wirtschaftsreferentin gemacht, Teile liegen sogar noch bei der Umweltreferentin, wie die beim Bau zusammenhängenden Dienststellen, aber die werden in Zukunft harmonisiert, auch bei dem Baubürgermeister. Wir verstehen uns gut. Mir ist wichtig, dass die Bürger einen Mehrwert davon haben, wenn wir Dinge vereinfachen. Und das ist die Aufgabe auch der Bürgermeister.
1: Und von euch dreien, ich als alter Mann darf das ja sagen, ihr seid alle noch relativ jung, da ist ja keiner über 50.
0: Ja, jung und alt ist immer relativ. Der Älteste von uns ist der Kollege Kriegelstein. Ich bin die Mitte, ja, und so sehe ich mich auch. Ich bin ja auch der ausgleichend immer muss und schaut, dass das alles passt. Und der Kollege Nasser Ahmed ist von uns dreien der Jüngste, genau. Aber Alter ist jetzt sekundär. Ich glaube, wichtig ist, dass man die Liebe zu Nürnberg hat, dass man arbeiten und Dinge voranbringen will. Und das wollen wir alle drei. Aber auch die vielen Referentinnen und Referenten, die ja noch da sind, mit Conny Trinkel, mit einer Elisabeth Ries, mit einer Andrea Hallmeier, mit Thorsten Brehm und letztendlich auch zum Schluss mit Britta Waldhelm, die ja auch jetzt schon im Amt war mit Umwelt und Gesundheit, die auch das weiterhin begleiten soll, haben wir zusätzlich jetzt den Olaf Kuch, der bisher Rechtsdirektor war und aufrutschen wird als Referent für Personal, für Sicherheit und für Organisationselemente. Also das wird auch ein ganz großer Bereich werden.
1: Und damit zum Sport und unserem Ruhmreichen. Ja? Saison vorbei, Club auf Platz 8. Wie zufrieden bist du als bekennender Clubfan?
0: Ja, also wenn ich das letzte Spiel mit Mannschaft gegen Hannover 96 fand, es richtig gut. Also es gab ja mal Spiele, wo du denkst, um Gottes Willen, ja, das ist ja, also der eine stolpert über den Ball und dann ist es wieder irgendwie eine Abgabe. Das war Wahnsinn. Ich fand das letzte Spiel, klar, für Hannover ernüchternd und schrecklich, weil sie damit nicht aufsteigen und die Chance ihnen genommen worden ist. Aber wir haben echt gut gespielt in Hannover. Ich sehe optimistisch in die nächste Saison. Ich hoffe, dass der Klose bleibt. Es sind ja schon die Gerüchte da, dass er irgendwie zu Rom geht. Aber ich hoffe, dass er sein Wirken und Tun, weil wir brauchen ein bisschen Kontinuität. Und klar, die Spieler müssen jetzt wieder sich neu formieren. Wir werden einige dazu bekommen. Andere werden wieder gehen. Aber wir haben uns jetzt mal etabliert in einem guten Mittelfeld und jetzt muss unser Ziel sein, in der nächsten Saison oben mitzuspielen. Das wäre schon mein Anspruch.
1: Oh, ich erwähne dieses unglaubliche Wort Aufstieg?
0: Wenn man oben mitspielt, ist die Chance eines Aufstiegs immer gegeben. Aber mir wäre es schon mal eine typische Politikerantwort. Aber ich würde mir schon wünschen, dass wir in dem Bereich des oberen Feldes einfach eine Rolle spielen.

0: Und wenn es heißt, hey, der Club spielt oder wir haben ein Auswärtsspiel, dass die anderen schon eher weiche Knie haben und sagen, oh Gott, der Club kommt, das wird nicht einfach, das wäre schon mal schön.
1: Gehen wir mal nach Erlangen, da geht's jetzt wieder rund, Bergkirchweih. Wir haben ja in Nürnberg natürlich viele schöne Kerwas, aber der Berg ist schon was Besonderes, oder? Auch für dich?
0: Ja, auch das ist, ich glaube, unsere Region hat so viel zu bieten.

0: Für uns in Nürnberg, wir haben ja auch hier gute Verbindungen und man kann leicht nach Erlangen kommen und so ein Bergbesuch ist ein kulinarisches Highlight, aber auch ein gesellschaftliches Ereignis.
1: Also, man kann aber auch nach Nürnberg fahren, nämlich Anfang Juni, wenn der Berg vorbei ist, dann geht's hier gleich doppelt rund. Ich mache es mal das Größere. Rock im Park. Wirst du da vorbei rocken, vorbei gucken?
0: Nürnberg ist ein Fest und das unterstreicht es wieder, klar, Rock im Park. Ob ich da bin, glaube ich nicht, weil da bin ich im Urlaub. Wenn ich da bin, bin ich immer in und auf Rock im Park. Ich war das letzte Mal auch dabei. Eine Stadt in der Stadt, also was die da aufbauen, was da los ist, was da für Menschen kommen, auch für Menschenmassen, auch das ein Wirtschaftsfaktor. Da müssen wir schon schauen, dass wir das auch in Zukunft weiter behalten. Ich weiß, viele Nachbarn haben dann auch Beschwerden und sagen, Mensch, muss das alles sein? Aber es ist für unsere Region, für unsere Stadt schon auch ein Aushängeschild. Und Rock im Park ist eine Institution und ich bin dankbar, dass wir das auch in den letzten Jahren auch immer weiterentwickelt haben. Ich freue mich drauf und die Menschen stimmen mit den Füßen ab oder mit den Zelten und die kommen und Nürnberg profitiert, die ganze Region profitiert, gut so.
1: Zeitgleich, aber da bist du ja dann wahrscheinlich auch nicht da, ist natürlich was ganz anderes, auch einmalig das Fränkische Bierfest im Burggraben.
0: Habe ich jedes Jahr mit eröffnet und geht ja 4 Tage. Oder 5, also ist auf jeden Fall ein verlängertes Wochenende. Einfach schön. Und auch da, wenn es immer heißt, ach, bleibt es da. Und jetzt kommt auch dann die U-Bahn, Gartenschau, müssen die weichen. Also wir werden Lösungen finden. Genauso das Bierfest gehört zu uns. Ist einfach schön da unten. Und die Atmosphäre ist einzigartig. Deshalb, wir sind eine Bierregion, wir sind eine Kulinarikregion. Auch da wird es Lösungen geben. Ich freue mich drauf, weil ich trinke gerne mal ein Helles und wenn es schön gekühlt ist, dann sind die besten Biersorten kommen aus Franken und die bieten wir da unten alle an. Da muss man einfach schon gut drauf sein, wenn man sich an den 5 Tagen oder 4 Tagen da durchtrinken will.
1: Ja, kann ich aus Erfahrung bestätigen. Na dann, Prost, lieber Markus, und danke für das Gespräch.
0: Jawohl, danke und viel Spaß. Der Sommer und der Frühling hält vieles bereit für euch.
2: Ciao. 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
1: Ich bin Justin Hamm. In weiten Teilen Bayerns liegt die Waldbrandgefahr mittlerweile bei Stufe 4, dem zweithöchsten Wert. Besonders betroffen sind der Nordwesten und die Mitte des Freistaats, meldet der Deutsche Wetterdienst. Zur Wochenmitte droht in einzelnen Regionen sogar die höchste Stufe 5. Das Forstministerium erinnert, im Wald gilt von März bis Oktober Rauchverbot, Zigarettenkippen dürfen nicht aus dem Auto geworfen werden und offene Feuer in Waldnähe sind auch verboten. In der SPD gibt es Widerstand gegen mögliche Kürzungen beim Elterngeld. Fraktionsvize Dagmar Schmidt hat sich im Spiegel dagegen ausgesprochen, das Elterngeld pauschal zu kürzen. Familienpolitik müsse verlässlich und planbar bleiben. Hintergrund: Finanzminister Klingbeil hat alle Ministerien zu Einsparungen verpflichtet. Familienministerin Prien hatte deshalb eine Verkürzung der Bezugsdauer oder niedrigere Leistungen ins Spiel gebracht. Die Ukraine hat nach massiven russischen Luftangriffen auf Kiew und andere Regionen eine Dringlichkeitssitzung im UN-Sicherheitsrat beantragt. Das Außenministerium fordert eine starke internationale Antwort auf die Angriffe. Dabei sind in der gesamten Ukraine mindestens 4 Menschen getötet und rund 100 verletzt worden. Russland hat auch den Einsatz einer Oreshnik-Hyperschallrakete bestätigt. Kostüme, Tanz und Musik aus aller Welt gibt es an diesem Wochenende wieder in Berlin zu sehen, beim Karneval der Kulturen. Seit genau 30 Jahren soll er ein Zeichen gegen Rassismus und für Vielfalt sowie ein friedliches Miteinander setzen. Den Organisatoren zufolge haben an der Straßenparade heute knapp 70 internationale Gruppen teilgenommen. Sie lockten etwa 770.000 Besuchende an. Seit Freitag und auch noch morgen finden außerdem Feste statt. Die Geldstrafen für den FC Bayern und den VfB Stuttgart könnten nach den Fanprotesten beim Pokalfinale 6-stellig werden. Der DFB hat bestätigt, dass sich der Kontrollausschuss des Verbandes mit der Pyroshow beider Fanlager beschäftigen wird. Mehr von Babette Büchner.
2: Mit Bannern und Sprechchören hatten die Fans ihrem Ärger über den DFB Luft gemacht. Zum Abschluss der Aktion sorgten beide Fanlager dann mit massiver Pyrotechnik für eine Spielunterbrechung. Das erhöht die Geldstrafe deutlich. Wie die großen Transparente und die vielen Fackeln überhaupt ins Berliner Olympiastadion kommen konnten, ist unklar.
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1: In zwei neuen Filmen in unseren fränkischen Kinos geht es um Musik und ums Wandern. Vorhang auf für Vivaldi und ich und The North. Nach 10 Jahren kommen 2 frühere Kumpels in The North wieder zusammen, denn sie wollen 600 Kilometer durch Schottland wandern. Dort angekommen wird ihr Vorhaben von einem Einheimischen gelobt.
2: Ich finde das so cool, was ihr Jungs da macht.
3: Ja.
2: Wie lange werdet ihr brauchen?
3: 28 Tage.
2: Wow.
3: Ja.
2: Alles Gute für euch.
3: Ja, danke. Lass uns hier übernachten. Wir haben noch 5 Kilometer zu laufen.
4: Ja, aber ich bin müde.
3: Ja, okay. Dann laufen wir die morgen.
1: Im Laufe der Wanderung wird klar, dass von der früheren Freundschaft der beiden nicht mehr viel übrig ist. Und dann hat auch noch einer von ihnen gesundheitliche Probleme.
3: Mein Knie ist im Eimer, Mann. Ich brauche Ruhe.
4: Naja, das bringt unseren Plan durcheinander.
3: Ja, aber wir könnten doch auch verlängern.
4: Ich kann nicht verlängern. Ich muss zurück an die Arbeit. Wenn wir fertig sind, muss ich sofort arbeiten. Also, es funktioniert nicht.
1: Der Star des Films ist die Natur Schottlands. Denn die herrlichen Bilder der Landschaft bügeln die ein oder andere Schwäche in der Handlung von The North wieder aus. Die junge Chichilla wächst Anfang des 18. Jahrhunderts in Vivaldi und ich in einem berühmten, aber streng geführten Waisenhaus in Venedig auf. Zur Ausbildung gehört auch Geige spielen. Und da tritt ein gewisser Antonio Vivaldi als neuer Lehrer auf den Plan.
5: Ich bin keine erste Geige. Das kann ich nicht sein.
6: Du hast die falschen Töne absichtlich gespielt. Deswegen habe ich dich ausgewählt.
5: Ich verstehe nicht.
6: Es gibt Musikerinnen, die viel besser sind als du. Aber du hast etwas, das die anderen nicht haben.
5: Was denn?
6: Du spielst nicht, um gelobt zu werden.
1: Dank toller Bilder und Schauspieler ist Vivaldi und ich ein kluges, sinnliches Kostümdrama mit viel Musik geworden, bei dem durchaus die ein oder andere Träne kullern dürfte. Stefan Grundler, Radio F, Kinoredaktion.

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2: Ich bin Justin Hamm. Die Geburtenrate sinkt seit Jahren. Nun wird über mögliche Kürzungen beim Elterngeld gesprochen. Familienministerin Prien von der CDU hatte diese ins Spiel gebracht. Der Koalitionspartner warnt. SPD-Politikerin Schmidt sagte dem Spiegel nun, Familienpolitik dürfe kein Steinbruch für kurzfristige Haushaltskonsolidierung sein. Familien müssten planen und sich auf die Politik verlassen können. Erst hatte US-Präsident Trump Hoffnung auf Fortschritte in den Friedensverhandlungen mit dem Iran gemacht. Einen Tag später tritt er nun auf die Bremse. Er habe seine Vertreter angewiesen, nichts zu überstürzen, schrieb Trump auf Truth Social. Nach Darstellung iranischer Medien gibt es auch noch Uneinigkeit in ein oder zwei Punkten. Größter Streitpunkt dürfte die Kontrolle über die Straße von Hormuz sein. Die gesamte Weltwirtschaft ist von dieser Meeresenge abhängig. Ein Regionalzug mit über 300 Passagieren ist am Abend in der Nähe von Ingolstadt evakuiert worden.

0: worden. Der Zug sei kurz vor 19 Uhr auf Höhe Stammham im Landkreis Eichstätt stehen geblieben, so die Polizei. Der Grund ist noch unklar. Ein großes Aufgebot an Rettungskräften kümmerte sich um die Passagiere. Diese wurden mit Bussen über die A9 weitergebracht. Sommer in Deutschland. Die 30-Grad-Marke ist an diesem Pfingstwochenende mehrfach geknackt worden und das zum ersten Mal in diesem Jahr. Tanja Wagner berichtet.
1: Es ist noch Luft nach oben. In den kommenden Tagen sind am Oberrhein auch Werte von weit jenseits der 30 Grad möglich, heißt es vom Deutschen Wetterdienst. Und die Frühsommerhitze macht nicht nur uns in Deutschland aktuell schwer zu schaffen, auch Großbritannien stöhnt unter der Hitzewelle. Cremt euch ein, mahnt dort der Wetterdienst.
0: In der Basketball-Bundesliga gibt's zwei entscheidende Spiele im Kampf ums Playoff-Halbfinale. Würzburg hat die Serie gegen Bonn ausgeglichen. Nach dem 82-70 Sieg steht es nun 2-2. Und auch Berlin hat gegen Vechta Spiel 5 erzwungen durch ein 85-79. Die Entscheidungen fallen jeweils am Mittwoch. München und Bamberg hatten es schon ins Halbfinale geschafft.
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0: 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Eine gute Nacht aus dem Radio F Studio wünscht Ihnen Günther Moosberger und sagt Ihnen herzlich willkommen zu Ford Spezial Nachtausgabe. Aus dem Bayerischen Landtag oder aus der Handwerkskammer am Rathenauplatz oder aus einem Wahlkreis im Nürnberger Norden werden wir gleich klären. Zu uns gekommen der CSU-Landtagsabgeordnete Thomas Pirner. Schön, dass Sie da sind.
1: Freut mich.
0: Gleich hergefunden jetzt uns tief in die Südstadt.
1: Ich kenne die Lokalität und habe das gleich geschafft.
0: Sie sind der Präsident der Handwerkskammer für Mittelfranken. Wenn man in der Handwerkskammer ist, muss man ja auch irgendein Handwerk sozusagen mit auf den Weg bringen. Sie sind Friseurmeister. Junge Männer wollen Lokomotivführer werden und Zahnärzte und Mathelehrer und Mechatroniker und was nicht alles. Werden Sie sicherlich häufig gefragt, warum wollten Sie Friseurmeister werden in jungen Jahren?
1: In jungen Jahren war das tatsächlich so, dass ich während meiner Schulzeit mir dann überlegt habe, welchen beruflichen Weg schlage ich denn eigentlich ein. Und meine Eltern betreiben einen Friseurbetrieb. Und dann habe ich mir eigentlich gedacht, Mensch, das wäre doch eine gute Lösung. Ich sage mal, eine Ausbildung im Friseurhandwerk zu machen. Und dann könnte ich doch gleich nach meiner Ausbildung Chef spielen. Und meine Eltern, respektive mein Vater, hat mir den Zahn relativ schnell gezogen, weil er gesagt hat, nee, du gehst erst einmal auf eine internationale Friseurfachschule und lernst es also wirklich von der Pike auf, war dann auch bei vielen Kollegen dann einmal in einigen Betrieben und habe dann sehr schnell merken müssen, auch als ich dann im eigenen Betrieb war, ich musste eigentlich immer mehr leisten als die Kolleginnen und Kollegen, weil der Vater natürlich gesagt hat, nee, du musst als Vorbild fungieren. Und insofern ging eigentlich mein Plan dann nicht so ganz auf, aber ich habe den Beruf sehr gemocht. Ich mag ihn immer noch und es ist ein sehr kommunikativer, sehr kreativer Beruf und der macht wirklich Spaß. Und in der Corona-Zeit hat man ja gesehen, wie wichtig das Friseurhandwerk ist.
0: Bling, bling, bling, ohne dass es ein Werbespot ist. Wo ist der Friseurladen von den Pirners?
1: Meine Eltern haben den Friseurbetrieb immer noch seit 1971 direkt am Nürnberger Obstmarkt, also praktisch hinter der Frauenkirche.
0: Gute Lage.
1: Gute Lage und auch, ich sag mal, über diese lange Zeit.

0: Einen Friseurbetrieb erfolgreich zu führen, ist schon eine Leistung. Da muss ich immer noch großen Respekt meinen Eltern zollen, dass die das bis heute noch so hervorragend machen.
1: Ich könnte wieder mal zum Friseur hier. Schon ziemlich unordentlich.
0: Ja, oder? Wenn Sie mir dann eine Schere geben, vielleicht im Anschluss an die Sendung, können wir es einmal probieren.
1: Oh, da sind wir ja. Sie sind Mitglied der CSU, waren lange Zeit auch im Nürnberger Stadtrat. Was fasziniert Sie an dieser Partei? Warum CSU?
0: War bei mir schon immer so, also sagen wir mal, seit ich mich dann politisch oder früher dann eben erst einmal handwerkspolitisch interessiert habe, war mein Wertekanon schon immer bei der CSU, weil eben auch die Werte, die dort verkörpert werden, für mich eigentlich da die meisten Schnittmengen haben. Und ich habe mich da immer sehr, sehr aufgehoben gefühlt, was ich heute immer noch tue. Und ich sage mal, wenn man jetzt die Bilanz vom Freistaat Bayern einmal im Vergleich zu anderen Bundesländern sieht, dann glaube ich, haben wir da auch vieles in Bayern die letzten 40, 50 Jahre gut gemacht. Und das zeigt eigentlich auch, dass meine Entscheidung damals auch richtig war. Und auch die wirtschaftlichen Interessen, die über die CSU vertreten werden, die decken sich mit meinen. Und insofern war das damals die absolut richtige Entscheidung, diese Partei auch zu wählen und für diese Partei auch jetzt Arbeit zu machen.
1: Haben Sie das Parteibuch noch oder gibt es mittlerweile gar keine Parteibücher mehr? Gibt's das?
0: Ich habe das Parteibuch von Anfang an.
1: Gut und sicher aufbewahrt.
0: Gut und sicher aufbewahrt und ab und zu liest man auch einmal wieder drin, weil dann besinnt man sich auch einmal wieder auf die Werte, die man da eigentlich auch festgelegt hat. Also auch das ist ganz wichtig, dass man einmal wieder so nachliest, was steht denn tatsächlich da eigentlich alles drin, wofür stehen wir denn eigentlich?
1: Müssen wir über das Handwerk noch reden, da wird es dann ein bisschen schwieriger als bei der CSU, da gibt es ja dann doch jetzt Erfolgsbilanz hat es gegeben. Großes Thema, wenn es ums Handwerk geht. Finden die Handwerksbetriebe genügend Mitarbeiter?
0: Ja und nein. Also man muss da auch ein bisschen unterscheiden und differenzieren. Es gibt Berufe, die sind immer noch, wir zählen die dann immer so zu diesen Top-5-Berufen oder Top-10-Berufen, die haben nicht so große Schwierigkeiten wie teilweise auch ein bisschen so Nischenbereiche. Und da gilt es einfach auch, die Gesellschaft einmal ein bisschen aufzurütteln und der Gesellschaft auch einmal wieder darzulegen, welche Möglichkeiten und welche Chancen es im Handwerk dann auch gibt für junge Menschen, einen Beruf zu erlernen, sich dann weiterzuentwickeln, bis hin vielleicht auch zur Selbstständigkeit. Also mein Lieblingsspruch ist da immer, man kann auch Karriere mit Lehre machen. Und das ist bei uns im Handwerk wirklich ein Meilenstein und den gilt es eigentlich weiter in die Gesellschaft zu tragen. Ja, wir haben natürlich auch einen Fachkräftemangel, der ist nicht wegzudiskutieren, aber es gibt Branchen, bei denen läuft es noch relativ gut und die anderen, da müssen wir eben noch nacharbeiten.
1: Was sind die Top 5 oder die Top 3, wenn es um die Wunschberufe im Handwerk geht? Mechatroniker an 1, ja, oder?
0: Frage ich jetzt einmal zurück, was denken Sie denn?
1: Ich sage an 1, also irgendwas, was mit Autos zu tun hat.
0: Ja,
1: Mechatroniker.
0: Das Kfz-Handwerk ist immer noch ein Top-Beruf, der Kfz-Mechatroniker. Die ganzen Elektroberufe natürlich auch sind auch sehr stark. Dann das SHK-Handwerk, also Sanitär, Heizung, Klimatechnik. Natürlich auch die Friseure spielen da eine Rolle. Also gerade bei den jungen Mädels ist es immer noch ein sehr attraktiver Beruf, was er auch tatsächlich ist, weil er kreativ ist. Bei anderen Berufen, ich war jetzt erst vergangene Woche bei der Eröffnung der Akustikamesse. Wenn ich jetzt als Beispiel nehme, Musikinstrumentenbauer, das ist natürlich nicht so bekannt, aber ein unglaublich kreativer Beruf. Die haben natürlich manchmal auch schon Schwierigkeiten, die geeigneten jungen Menschen zu finden, die da Ausbildung machen. Aber auch das ist ein Beruf, der extrem attraktiv ist. Zahntechnikerhandwerk gehört beispielsweise zu uns. Also auch das ist etwas, was viele junge Menschen, das Schreinerhandwerk, natürlich die ganzen Bauberufe, also angefangen vom Maurer bis hin zum Zimmerer, Dachdecker etc. Da könnte ich also heute den ganzen Abend dann erzählen.
1: Bis 21 Uhr haben wir Zeit.
0: Ja, genau. Also da gibt es also unglaublich viele Möglichkeiten. Ich stelle nur immer wieder fest, dass manchmal die Eltern ihren Kindern dieses Thema Handwerk und Ausbildung im Handwerk gar nicht so nahe bringen, weil sie sagen, naja, Handwerk weiß ich jetzt nicht, aber ich kann den Leuten draußen dann sagen, also Handwerk ist eine tolle Branche für junge Menschen, sich auch zu verwirklichen. Und man sieht meistens dann auch am Ende des Tages, was man morgens begonnen hat. Und das ist auch etwas, was viele Menschen, wenn die bei uns in den Bildungsstätten dann auch sind und dann einmal so Tag der offenen Tür dann mitarbeiten dürfen, es ist schwer, die jungen Menschen teilweise wieder raus.

0: auszubekommen, weil die dann sagen, Mensch, wenn ich das selber mal fließen an die Wand kleben darf, wie toll ist das, wenn ich etwas gemacht habe.
1: Und man muss keine Sorge haben, dass die großes Thema in unseren Tagen ja, dass die künstliche Intelligenz da den Fußboden verlegt. Und da kann ich 100-mal in künstliche Intelligenz reinschreiben, wie bringe ich meine Heizung dazu, dass sie nicht mehr tropft.
0: Das ist richtig. Also wir verwenden natürlich auch im Handwerk KI. Also da gibt es mehrere Möglichkeiten, die wir da schon einsetzen.
1: Know-how.
0: Auch Know-how, auch Robotik. Aber Sie haben es richtig gesagt, wenn es darum geht, etwas wirklich zu fertigen, dann glaube ich, wird es noch lange Zeit dauern, bis das dann tatsächlich vielleicht irgendwann, ich möchte es nicht ausschließen, aber irgendwann einmal ein Roboter ist. Ich nehme jetzt das Friseurhandwerk, also ich glaube...
1: zu so einem Roboter
0: gehe ich nicht. Ich glaube nicht, dass man da momentan ein großes Vertrauen hätte, wenn ein Roboter mir die Haare schneidet, aber nein, wir haben da wirklich Chancen und trotzdem arbeiten wir auch mit KI. Also sollte den Eindruck irgendwo ergeben, dass wir im Handwerk da verstaubt sind, sondern wir nutzen all die modernen Kommunikationsmedien von der Robotik bis hin dann, ich weiß nicht, ob Sie das Exoskelett kennen, dass die Maler eine Art Skelett anhaben, das dazu führt, dass wenn die über Kopf arbeiten, dann die Arme unterstützt werden, das nennt sich Exoskelett und das sind zum Beispiel so Dinge, die die handwerklichen Arbeiten auch ein Stück weit erleichtern und insofern sind wir da also absolut am Puls der Zeit.
1: Ah, wenn bei mir der Roboter klingelt und sagt, er will die Heizung wieder einmachen, ich glaube, den lasse ich nicht rein.
0: Ja.
1: Der kommt mir nicht in die Tüte.
0: Genau.
1: Sie sind im Bayerischen Landtag auch Mitglied im Ausschuss, habe ich mir auf meinen Spickzettel geschrieben, Ausschuss für Ernährung, Landwirtschaft, Forsten und Tourismus. Landwirtschaft bei uns in Nürnberg, eine meiner Lieblingsgegenden hier bei uns im Knoblauchsland. Viel Landwirtschaft und nach wie vor gesunde, stabile Landwirtschaft. Sie kommen ja da sicher hin und reden mit den Knoblauchsländern.
0: Das ist mein Stimmkreis, der Nürnberger Norden, also der umfasst ja die Nürnberger Altstadt und geht bis raus Großgründlach. Und ich liebe mein Knoblauchsland, das muss ich wirklich hier an dieser Stelle auch sagen, weil es in einer Großstadt selten ist, dass man auch noch diese ländlichen Strukturen findet. Und wenn auch hier noch, ich sag mal, Betriebsstätten von Landwirten dann auch betrieben werden, dann ist es wirklich eine Seltenheit und die gilt es auch weiterhin zu schützen. Also da werde ich mich auch dafür einsetzen. Es gibt ja von der Stadt ein sogenanntes agrarstrukturelles Gutachten, das eben auch zeigt und aufzeigt, dass das Knoblauchsland extrem wichtig ist und dass das auch so bleiben soll. Und das ist mit den Landwirten entworfen worden. Das wird jetzt irgendwann, glaube ich, demnächst einmal wieder evaluiert, also überprüft. Aber ich bin mir da ziemlich sicher, dass das Knoblauchsland auch die nächsten 10, 20, 30 Jahre so in dieser Struktur bleibt. Und ich habe sehr guten Kontakt zu den Landwirten, die mich dann auch bei meiner Arbeit in München dann auch unterstützen, weil zugegeben, Landwirtschaft war für mich am Anfang schon etwas Neues, aber ich habe mich da auch ein bisschen reingefuchst und wenn man dann die Unterstützung von den Profis noch bekommt, dann macht es echt viel Spaß.
1: Und Wirtschaft ist Ihnen auch als Präsident der Handwerkskammer ja weiß Gott nicht fern.
0: Ja, ich gehe auch gerne mal in die Wirtschaft, aber da ist was anderes gemeint.
1: Ich meine jetzt Wirtschaft im Sinne der Ökonomie, um es auf Lateinisch zu sagen.
0: Klar, und ich habe auch festgestellt, dass die Struktur der landwirtschaftlichen Betriebe und auch der handwerklichen Betriebe ähnlich gelagert ist. Also es sind sehr viele familiengeführte Unternehmen, sind absolut regional vor Ort verortet. Und vor allen Dingen unterstützen auch, wenn man jetzt die Sportvereine nimmt oder wenn sie die Umzüge, ich nehme mal den Umzug dann an der Kirchweih in Neuenhof, das machen dann eigentlich die Leute vor Ort, vom kleinen Handwerksbetrieb bis hin zu dem Landwirt, der unterstützt da, der Sponsor auch einmal, der stellt die Hain zur Verfügung, den Traktor etc. Also das ist etwas, was, ich sage mal, unglaublich wichtig ist in unserer Gesellschaft und das gilt es auch weiterhin zu unterstützen und zu stützen, dass das nicht aufgelöst wird.
1: Wo ist es im Knoblauchsland am schönsten?
0: Boah, das ist eine gemeine Frage, Herr Mosberger. Nein, ich finde es überall schön. Ich find
1: als Politiker müssen Sie das jetzt sagen.
0: Ja, da kommt jetzt der Politiker durch, genau. Draußen im Knoblauchsland, da finde ich generell, das ist ja auch nochmal unterschiedlich strukturiert. Die Neuhöfer, die Kraftshöfer, die Bucher, da ist jeder, ich sage mal, Stadtbereich, Stadtteil, hat da irgendwo seinen Charme. Ich liebe das Knoblauchsland in der Gesamtheit.
1: Freie Fläche, mein Lieblingseck ist freie Fläche. Fläche zwischen Buch und Großgründlach.

Die Bauern in der Fränkischen Schweiz, wenn sie im Ausschuss im Bayerischen Landtag unterwegs sind, die sagen, es kommt auf die Landwirte auch relativ viel Bürokratie zu. Das ist etwas, wo die Landwirte klagen. Das ist wohl auch etwas, wo sie als Präsident der Handwerkskammer sagen, da klagen auch die Handwerker.

0: die Bürokratie zukommt?
1: Also Bürokratie ist eines der Kernthemen, mit denen wir uns auch nicht nur im Landwirtschaftsausschuss, sondern in der gesamten Politik befassen. Es ist aber natürlich auch ein sehr schwieriges Thema, weil auf der einen Seite will man natürlich auch gewisse Regeln, die eingehalten werden müssen, Verordnungen, die dann teilweise auch aus der EU kommen, die müssen dann auch umgesetzt werden. Wir sind aber seitens des Freistaats drauf und dran, beziehungsweise wir haben da schon viel auf den Weg gebracht, mittlerweile auch mit dem sogenannten vierten Modernisierungsgesetz, wo also entbürokratisiert wird, wo insgesamt jetzt 700 Vorschriften dann auch weggefallen sind. Das Problem, Herr Moosburger, das ich manchmal immer sehe, dass manchmal auch auf der einen Seite fallen Gesetze beziehungsweise auch Verordnungen weg und auf der anderen Seite kommen sie wieder. Das ist wie so die Bügelwäsche. Ne? Oh, also ja. Sie kennen sicherlich, also da hat man den einen Korb weg und schon ist wieder die nächste Wäsche dann da. Und da müssen wir eben versuchen, und das ist unser Ansatz, dass wir beispielsweise die Gesetze, die auf der EU-Ebene verabschiedet werden, wir in Deutschland nicht noch einmal verschlimmbessern, sage ich immer. Das heißt also noch einmal dieses berühmte Goldplating drauflegen, so nach dem Motto, wir in Deutschland machen das aber noch einmal ein bisschen besser.
2: Aber
1: also
2: wir könnten einfach sagen, dann, wir lassen das mal weg,
1: wir lassen
2: mal
1: schauen, ob es
2: auch ohne geht.
1: Auch zu Ihrer Frage, ja, die Landwirte sind viel zu viel beschäftigt mit der Bürokratie und es wäre besser und ähnlich gilt das Gleiche fürs Handwerk, ja, wenn die produktiv arbeiten könnten, als dass sie, und mir hat neulich ein Unternehmer gesagt, lieber Herr Pörner, ich sitze die Hälfte der Woche am Schreibtisch, um den ganzen Bürokratie-Krimskrams zu absolvieren, anstatt dass ich vielleicht in meiner Werkstatt produktiv arbeite. Und ich glaube, da ist ein Ungleichgewicht da und da muss man versuchen, wirklich das sukzessive abzubauen. Da ernte ich manchmal, also wenn man Lacher auf seiner Seite haben will, dann sage ich bei Veranstaltungen, wir müssen die Bürokratie abbauen, weil dann lacht der ganze Saal immer. Aber nichtsdestotrotz, ich sage mal, müssen wir uns doch auf den Weg machen und das sukzessive abbauen. Das ist etwas, was man über Jahrzehnte aufgebaut hat. Das wird man nicht in einem Jahr wieder runterkriegen. Und insofern muss man das wirklich peu à peu machen. Und ich sage es noch einmal, wir haben mittlerweile das vierte Modernisierungsgesetz auf den Weg gebracht. Und ich glaube, einige Dinge wirken da schon.
2: Bitte die Bauern nicht jedes Fass Gülle, bevor sie es rausfahren, vorhin im Computer antragen müssen.
1: Es gibt da eine Gülleverordnung, ja, eine Ausbringungsverordnung, so heißt die da, ja. Und jeden Baum muss man dann irgendwo, ich sag mal, mit dem Namen kennen. Nein, Spaß, aber es wird schon teilweise echt übertrieben.
2: Doch ein bisschen viel. Er sitzt im Ausschuss im Bayerischen Landtag, im Ausschuss für Landwirtschaft, Forsten und Ernährung. Er ist der Präsident der Handwerkskammer bei uns hier. Handwerkskammer für Mittelfranken heißt das, glaube ich. Genau. Jetzt fliegen wir noch ein bisschen zurück. Sie sind mit einer Brasilianerin verheiratet, habe ich gesehen, als ich mich auf Ihren Besuch hier im Radio F-Studio ein bisschen vorbereitet habe. An der Copacabana kennengelernt.
1: Ja, meint man immer. Ja, meint man immer. Nein, aber das war ganz banal. Damals gab es ja noch den venezianischen Markt in Nürnberg, nachdem ja die Partnerstadt Venedig ist, gab es ja diesen venezianischen Markt. Und meine jetzige Frau hat damals, nachdem sie 5 Sprachen spricht, unter anderem Italienisch eben auch, dabei am Freund am Stand mit ausgeholfen. Und so haben wir uns da kennengelernt in einer zugegebenermaßen kleinen Sekt- oder Weinlaune. Und wir waren uns sehr sympathisch und so hat sich das dann irgendwo ergeben vor jetzt mittlerweile 16 Jahren. Meine Frau ist deutsche Staatsbürgerin und jetzt auch neu gewählt im Nürnberger Stadtrat.
2: Wo die Liebe hinfällt, fränkisch-brasilianische Liaison sozusagen.
1: Ja. Wir waren aber auch schon mal an der Copacabana, gebe ich zu.
2: Sind Sie mal da?
1: Ja, waren wir schon einmal. Ich war eher enttäuscht.
2: Ja, sagen viele. Maracana ist vielleicht...
1: Maracana war ich auch und ich durfte sogar, das hat meine Frau organisiert, ich durfte sogar auf den Heiligen Rasen runter, also wo wir damals Weltmeister geworden sind. Das war für mich Gänsehautfeeling, als begeisterter Fußballfan da zu sein und im Maracana-Stadion an dem Platz zu stehen, wo wir Weltmeister wurden.
2: Das ja, das muss mal
1: das
2: sein.
1: Das war was.
2: Nächste Reise nach Bern. Steht das Frankendorf noch?
1: Schauen wir mal.
2: Wo war das? Und Olympiastadion.
1: Genau, ja, richtig,
2: gut, ja. Im Münchner Olympiastadion waren Sie sicherlich schon mal.
1: Im Münchner Olympiastadion war ich auch schon, ja klar.
2: Ist die Sammlung bald komplett?
1: Dann ist die Sammlung fast komplett.
2: Genau. WM fällt mir noch, ja. WM steht vor der Tür.
1: Ja.
2: Werden wir alle ein bisschen in der Nacht wahrscheinlich verbringen. Was macht der

0: viel gefragte Präsident der Handwerkskammer und der CSU-Landtagsabgeordnete Thomas Pirner, wenn all die vielen Dinge, über die wir heute jetzt auch im Radio F-Studio ein bisschen gesprochen haben, wenn die mal nicht anstehen?
1: Also Freizeit ist bei mir natürlich ein sehr knappes und auch sehr hohes Gut. Und wenn ich Freizeit habe und mal Wochenende mal keine Termine habe, dann bin ich, die meisten sind da immer erst einmal ganz erschrocken, wenn ich das sage. Ich bin begeisterter Harley-Davidson-Fahrer. Meine Frau auch, wir fahren beide zwei Harleys und genießen dann eigentlich einmal so bei einer kurzen Ausfahrt hier in der Fränkischen unsere schöne Region.
0: Vor diesem Hintergrund bedanke ich mich, dass Sie die Zeit gefunden haben, bei uns im Radio F-Studio vorbeizukommen.
1: Gerne, hat mich gefreut.
0: Thomas Pirner, der Präsident der Handwerkskammer, Landtagsabgeordneter der CSU und mit Fußballmotorrädern und mit dem Friseurmeisterhandwerk unterwegs. Er, mein Gast in Vorort Spezial, Nachtausgabe. Ihnen danke fürs Zuhören. Noch eine gute, angenehme Nacht zu Hause. Gute Fahrt, wenn Sie uns im Auto zuhören, und noch angenehme Verrichtung, wenn Sie noch arbeiten müssen. 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Eine angenehme und eine gute Nacht noch wünscht Ihnen Günther Moosberger.

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1: Ich bin Justin Hamm. Die Geburtenrate sinkt seit Jahren. Nun wird über mögliche Kürzungen beim Elterngeld gesprochen. Familienministerin Prien von der CDU hatte diese ins Spiel gebracht. Der Koalitionspartner warnt, SPD-Politikerin

0: Schmidt sagte dem Spiegel nun, Familienpolitik dürfe kein Steinbruch für kurzfristige Haushaltskonsolidierung sein. Familien müssten planen und sich auf die Politik verlassen können. Erst hatte US-Präsident Trump Hoffnung auf Fortschritte in den Friedensverhandlungen mit dem Iran gemacht. Einen Tag später tritt er nun auf die Bremse. Er habe seine Vertreter angewiesen, nichts zu überstürzen, schrieb Trump auf Truth Social. Nach Darstellung iranischer Medien gibt es auch noch Uneinigkeit in ein oder zwei Punkten. Größter Streitpunkt dürfte die Kontrolle über die Straße von Hormuz sein. Die gesamte Weltwirtschaft ist von dieser Meeresenge abhängig. Ein Regionalzug mit über 300 Passagieren ist am Abend in der Nähe von Ingolstadt evakuiert worden. Der Zug sei kurz vor 19 Uhr auf Höhe Stammham im Landkreis Eichstätt stehen geblieben, so die Polizei. Der Grund ist noch unklar. Ein großes Aufgebot an Rettungskräften kümmerte sich um die Passagiere. Diese wurden mit Bussen über die A9 weitergebracht. Sommer in Deutschland. Die 30-Grad-Marke ist an diesem Pfingstwochenende mehrfach geknackt worden und das zum ersten Mal in diesem Jahr. Tanja Wagner berichtet.
1: Es ist noch Luft nach oben. In den kommenden Tagen sind am Oberrhein auch Werte von weit jenseits der 30 Grad möglich, heißt es vom Deutschen Wetterdienst. Und die Frühsommerhitze macht nicht nur uns in Deutschland aktuell schwer zu schaffen, auch Großbritannien stöhnt unter der Hitzewelle. Cremt euch ein, mahnt dort der Wetterdienst.
0: In der Basketball-Bundesliga gibt's zwei entscheidende Spiele im Kampf ums Playoff-Halbfinale. Würzburg hat die Serie gegen Bonn ausgeglichen. Nach dem 82-70 Sieg steht es nun 2-2. Und auch Berlin hat gegen Vechta Spiel 5 erzwungen durch ein 85-79. Die Entscheidungen fallen jeweils am Mittwoch. München und Bamberg hatten es schon ins Halbfinale geschafft.
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0: Die junge Schriftstellerin Sun hat in Die Legende des Wüstenkinds eine Geschichte über einen Jungen namens Hadara veröffentlicht. Er wurde in der Wüste von Tieren aufgezogen.
1: Diese Zeit war die glücklichste und sorgloseste seines Lebens. Er hatte alles. Das Leben beschenkte ihn und brachte ihm vieles bei. Zum Beispiel, Strauße achten stets darauf, dass keiner der ihren den Anschluss verliert. Sie gehen im Tempo des Langsamsten. Das ist bei ihnen gesetzt. Der einzige Unterschied, den er zwischen sich und seinen Geschwistern sah, war seine Leidenschaft zu zeichnen.
0: Sun wiederum wurde die Geschichte von ihrem Großvater erzählt. Hadara wuchs als kleines Kind ganz alleine in der Wüste auf. Die ersten Menschen, die er sieht, gehören zu einem Forscherteam.
2: Ernie?
3: Ja?
2: Bist du für den Projektor?
3: Ja, John.
2: Brauch die Kabel.
3: Danke.
2: Mit dir mal rüber.
4: Hat jemand einen Turban für mich? Auch so einen Schal, zum um den Kopf wickeln.
0: Das Team beobachtet Hadara und davon bekommt auch Suns Großvater Wind. Er reist in die Wüste, um seinen verloren geglaubten Enkel wiederzusehen.
5: Noch nie hatte ich etwas so Schönes gesehen. Zum ersten Mal sah ich ein durch und durch freies Wesen, unbeeinflusst von der Zivilisation. Ich war ganz durcheinander nach seinem Verschwinden. Was sollte ich tun?
0: Ganz einfach, sich um ihn kümmern. Hadara ist da schon 12 Jahre alt und hatte es geschafft, satte 10 Jahre allein in der Wüste zu überleben. Wie schon in seinen vorherigen Werken Mia und der weiße Löwe und Ella und der schwarze Jaguar zeigt Regisseur Gilles de Maistre auch mit Die Legende des Wüstenkinds eine berührende Geschichte mit betörenden Bildern. Stefan Grundler, Radio F, Kinoredaktion.

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1: Ich bin Justin Hamm. In Deutschland hat es 2025 einen neuen Einbürgerungsrekord gegeben. Die Union will da jetzt dagegen steuern. CDU-Politiker Trohm forderte in der Welt am Sonntag, die Einbürgerungsfrist wieder auf 8 Jahre zu verlängern und die doppelte Staatsbürgerschaft abzuschaffen. Beides war in den Koalitionsverhandlungen mit der SPD nicht durchsetzbar. Auch Hessens Innenminister Posek will die Mehrstaatlichkeit auf Ausnahmefälle begrenzen. Immer wieder fallen in der Nähe von US-Präsident Trump Schüsse. Gestern in unmittelbarer Nähe des Weißen Hauses. Der Angreifer wurde von Sicherheitskräften getötet. Ein Passant wurde verletzt. Trump dankte nun den Sicherheitskräften. Tina Eck berichtet.
2: An einer Straßenkreuzung nicht weit vom Weißen Haus hatte ein Mann auf Secret Service Beamte geschossen, die daraufhin zurückfeuerten. Ein Motiv ist noch unklar, aber Trump schrieb, der Angreifer habe eine gewalttätige Vergangenheit gehabt und sei vom Weißen Haus besessen gewesen. Nach den

0: Schüssen war das ganze Gelände und Umfeld abgeriegelt worden. Trump verbringt das Feiertagswochenende hier in Washington.
1: Der Deutsche Wetterdienst warnt vor weiter sehr hohen Temperaturen in den nächsten Tagen. Zum Pfingstmontag sind später bis zu 34 Grad drin, und zwar im Südwesten. Der Dienstag toppt das Ganze nochmal mit bis zu 35 Grad. Speziell in der Mittagssonne sei für kranke und empfindliche Menschen Vorsicht geboten, so der DWD. Eine Gleitschirmpilotin hat einen unglaublichen Unfall mit einem Kleinflugzeug erlebt und das Ganze live gefilmt. Auf den Aufnahmen, die die Österreicherin auf Instagram hochlud, ist zu sehen, wie eine Cessna über ihrem Kopf vorbeirast und den Gleitschirm zerfetzt. Die 44-Jährige konnte den Rettungsschirm auslösen und sicher landen. Der Unfall passierte am Samstag bei Zell am See. Die Polizei ermittelt nun gegen die Piloten des Flugzeugs. Ein recht erfolgreicher Auftakt für die deutschen Teilnehmenden beim zweiten Tennis-Grand-Slam des Jahres, den French Open. Deutschlands Nummer 1 Alexander Zverev erledigte seine Erstrundenaufgabe in Paris ohne Probleme 3:0 gegen den Franzosen Benjamin Bonzi. Tamara Korpatsch gewann gegen die Spanierin Sara Sorribes-Tormo glatt in 2 Sätzen. Jannik Hanfmann musste sich nach einem 1:3 gegen Hamad Medjedovic aus Serbien verabschieden.
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1: Tietjen sucht das Weite von Bettina Tietjen. Bettina Tietjen kennen wir als Talkmasterin und als leidenschaftliche Camperin. Vielleicht haben Sie ihre Sendung schon mal gesehen, Tietjen campt, aus dem Fernsehen. Eine extrem freundliche und erfolgreiche Frau, die uns mitnimmt in ihrem 26 Jahre alten Ducato ohne Klimaanlage, dem Tietjenmobil. Mit ihrem Mann, den sie Ingenieur nennt, erleben wir Australien, Frankreich, Italien, Gardasee, aber auch einfach Campingplätze bei uns in Deutschland. Dazu erzählt sie Geschichten von den Promis, mit denen sie unterwegs war. Warum Jürgen von der Lippe die Nacht immer woanders verbracht hat oder wie streng Gildo Horn sein kann. Ich glaube, mit ihr einen Campingurlaub zu verbringen, wäre einfach nur spannend und gut. Egal wie schwierig manche Promis auch sind oder welche Pannen bei so einem alten Gefährt doch mal vorkommen, sie bleibt freundlich. Dieses Buch ist genau das Richtige für alle, die Reisefieber haben und vielleicht ebenfalls mit dem Camper unterwegs sind oder sich einen zulegen wollen. Ach ja, und am Ende des Buches gibt's auch noch ihre Lieblingsrezepte für den kleinen Campingkocher und wir erfahren, warum schlechte Bewertungen für einen Campingplatz sogar gut sein können. Tietjen sucht das Weite von Bettina Tietjen ist erschienen im Verlag Pieper. Nachlesen und nachhören können Sie diesen wie all unsere anderen Buchtipps wieder auf radiof.de.

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1: Ich bin Justin Hamm. In Deutschland hat es 2025 einen neuen Einbürgerungsrekord gegeben. Die Union will da jetzt dagegen steuern. CDU-Politiker Trohm forderte in der Welt am Sonntag, die Einbürgerungsfrist wieder auf 8 Jahre zu verlängern und die doppelte Staatsbürgerschaft abzuschaffen. Beides war in den Koalitionsverhandlungen mit der SPD nicht durchsetzbar. Auch Hessens Innenminister Posek will die Mehrstaatlichkeit auf Ausnahmefälle begrenzen. Immer wieder fallen in der Nähe von US-Präsident Trump Schüsse. Gestern in unmittelbarer Nähe des Weißen Hauses. Der Angreifer wurde von Sicherheitskräften getötet, ein Passant wurde verletzt. Trump dankte nun den Sicherheitskräften. Tina Eck berichtet.
2: An einer Straßenkreuzung nicht weit vom Weißen Haus hatte ein Mann auf Secret Service Beamte geschossen, die daraufhin zurückfeuerten. Ein Motiv ist noch unklar, aber Trump schrieb, der Angreifer habe eine gewalttätige Vergangenheit gehabt und sei vom Weißen Haus besessen gewesen. Nach den Schüssen war das ganze Gelände und Umfeld abgeriegelt worden. Trump verbringt das Feiertagswochenende hier in Washington.
1: Der Deutsche Wetterdienst warnt vor weiter sehr hohen Temperaturen in den nächsten Tagen. Zum Pfingstmontag sind später bis zu 34 Grad drin, und zwar im Südwesten. Der Dienstag toppt das Ganze nochmal mit bis zu 35 Grad. Speziell in der Mittagssonne sei für kranke und empfindliche Menschen Vorsicht geboten, so der DWD. Eine Gleitschirmpilotin hat einen unglaublichen Unfall mit einem Kleinflugzeug erlebt und das Ganze live gefilmt. Auf den Aufnahmen, die die Österreicherin auf Instagram hochlud, ist zu sehen, wie eine Cessna über ihrem Kopf vorbeirast und den Gleitschirm zerfetzt. Die 44-Jährige konnte den Rettungsschirm auslösen und sicher landen. Der Unfall passierte am Samstag bei Zell am See. Die Polizei ermittelt nun gegen die Piloten des Flugzeugs. Ein recht erfolgreicher Auftakt für die deutschen Teilnehmenden beim zweiten Tennis-Grand-Slam des Jahres, den French Open. Deutschlands Nummer 1 Alexander Zverev erledigte seine Erstrundenaufgabe in Paris ohne Probleme 3:0 gegen den Franzosen Benjamin Bonzi. Tamara Korpatsch gewann gegen die Spanierin Sara Sorribes-Tormo glatt in 2 Sätzen. Jannik Hanfmann musste sich nach einem 1:3 gegen Hamad Medjedovic aus Serbien verabschieden.
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1: Die junge Schriftstellerin Sun hat in Die Legende des Wüstenkinds eine Geschichte über einen Jungen namens Hadara veröffentlicht. Er wurde in der Wüste von Tieren aufgezogen.
2: Diese Zeit war die glücklichste und sorgloseste seines Lebens. Er hatte alles. Das Leben beschenkte ihn und brachte ihm vieles bei. Zum Beispiel, Strauße achten stets darauf, dass keiner der ihren den Anschluss verliert. Sie gehen im Tempo des Langsamsten. Das ist bei ihnen Gesetz. Der einzige Unterschied, den er zwischen sich und seinen Geschwistern sah, war seine Leidenschaft zu zeichnen.
1: Sun wiederum wurde die Geschichte von ihrem Großvater erzählt. Hadara wuchs als kleines Kind ganz alleine in der Wüste auf. Die ersten Menschen, die er sieht, gehören zu einem Forscherteam.
3: Ernie?
4: Ja?
3: Ist die für den Projektor?
4: Ja, John.
3: Brauch die Kabel.
4: Danke.
3: Mit ihm mal rüber.
5: Hat jemand einen Turban für mich? Auch so einen Schal zum um den Kopf wickeln.
1: Das Team beobachtet Hadara und davon bekommt auch Suns Großvater Wind. Er reist in die Wüste, um seinen verloren geglaubten Enkel wiederzusehen.
6: Noch nie hatte ich etwas so Schönes gesehen. Zum ersten Mal sah ich ein durch und durch freies Wesen, unbeeinflusst von der Zivilisation. Ich war ganz durcheinander nach seinem Verschwinden. Was sollte ich tun?
1: Ganz einfach, sich um ihn kümmern. Hadara ist da schon 12 Jahre alt und hatte es geschafft, satte 10 Jahre allein in der Wüste zu überleben. Wie schon in seinen vorherigen Werken Mia und der Weiße Löwe und Ella und der Schwarze Jaguar zeigt Regisseur Gilles de Maistre auch mit Die Legende des Wüstenkinds eine berührende Geschichte mit betörenden Bildern. Stefan Grundler, Radio F, Kinoredaktion.

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1: Ich bin Justin Hamm. Internationale Friedensmissionen sind derzeit stark in Gefahr. Das zeigt ein Bericht des Stockholmer SIPRI-Instituts. Demnach gab es in den vergangenen 25 Jahren nie so wenige UN-Blauhelme und andere Einsatzkräfte bei Friedensoperationen wie zuletzt. Kollegin Julia Weschenbach, was sind die Gründe dafür?
2: Ein perfekter Sturm aus finanziellen und politischen Faktoren, sagen die Forscher. Allein den UN-Blauhelmen fehlten im vergangenen Jahr 2 Milliarden US-Dollar. Die USA schulden den Vereinten Nationen Milliarden an Mitgliedsbeiträgen, unter anderem für die Friedensmissionen. Die Finanzprobleme könnten dramatische Folgen haben. Mehr Konflikte, die zivile Bevölkerung härter treffen.
1: In weiten Teilen Bayerns liegt die Waldbrandgefahr mittlerweile bei Stufe 4, dem zweithöchsten Wert. Besonders betroffen sind der Nordwesten und die Mitte des Freistaats, meldet der Deutsche Wetterdienst. Zur Wochenmitte droht in einzelnen Regionen sogar die höchste Stufe 5. Das Forstministerium erinnert, im Wald gilt von März bis Oktober Rauchverbot. Die Geburtenrate sinkt seit Jahren. Nun wird über mögliche Kürzungen beim Elterngeld gesprochen. Familienministerin Prien von der CDU hatte diese ins Spiel gebracht. Der Koalitionspartner warnt nun. SPD-Politikerin Schmidt sagte dem Spiegel, Familienpolitik müsse planbar und verlässlich sein. Kostüme, Tanz und Musik aus aller Welt gab und gibt es am langen Pfingstwochenende wieder in Berlin zu sehen, beim Karneval der Kulturen. Seit genau 30 Jahren soll er ein Zeichen gegen Rassismus und für Vielfalt sowie ein friedliches Miteinander setzen. Bei der gestrigen Straßenparade in der Hauptstadt waren fast 800.000 Besucher dabei. Kimi Antonelli ist in der Formel 1 weiter nicht zu stoppen. Der 19 Jahre alte Italiener hat in Kanada sein 4. Rennen in Folge gewonnen. In Montreal fuhr der Mercedes-Pilot vor Lewis Hamilton im Ferrari und Max Verstappen im Red Bull über die Ziellinie. Antonellis Teamkollege und WM-Kontrahent George Russell schied mit einem Motorschaden aus. Der deutsche Nico Hülkenberg im Audi kam nicht in die Punkte, er wurde 12.
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1: Widder 5 Sterne, Sie starten mit voller Kraft in neue Projekte.
2: Stier 3 Sterne, bleiben Sie gelassen, auch wenn es um Sie herum hektisch wird.
1: Zwillinge 2 Sterne, Ihnen fällt Konzentration heute etwas schwerer als gewöhnlich.
2: Krebs 4 Sterne, Ihre Fürsorge wird jetzt besonders geschätzt.
1: Löwe 3 Sterne, präsentieren Sie Ihre Ideen heute mit Bedacht.
2: Jungfrau 2 Sterne, nicht von Kleinigkeiten unnötig aufhalten lassen.
1: Waage 5 Sterne, Sie finden heute für jedes Problem die perfekte Lösung.
2: Skorpion 2 Sterne, Sie dürfen jetzt auf das Gute vertrauen.
1: Schütze 4 Sterne, ein inspirierender Gedanke lässt Sie über Ihre bisherigen Grenzen hinauswachsen.
2: Steinbock 3 Sterne, auch jetzt sollten Sie Ihre Aufgaben wie gewohnt gewissenhaft erledigen.
1: Wassermann 4 Sterne, seien Sie bereit für Veränderungen.
2: Fische 2 Sterne, jetzt am besten auf die Gesundheit achten.
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1: Ich bin Justin Hamm. Internationale Friedensmissionen sind derzeit stark in Gefahr. Das zeigt ein Bericht des Stockholmer SIPRI-Instituts. Demnach gab es in den vergangenen 25 Jahren nie so wenige UN-Blauhelme und andere Einsatzkräfte bei Friedensoperationen wie zuletzt. Kollegin Julia Weschenbach, was sind die Gründe dafür?
2: Ein perfekter Sturm aus finanziellen und politischen Faktoren, sagen die Forscher. Allein den UN-Blauhelmen fehlten im vergangenen Jahr 2 Milliarden US-Dollar. Die USA schulden den Vereinten Nationen Milliarden an Mitgliedsbeiträgen, unter anderem für die Friedensmissionen. Die Finanzprobleme könnten dramatische Folgen haben. Mehr Konflikte, die die zivile Bevölkerung härter treffen.
1: In weiten Teilen Bayerns liegt die Waldbrandgefahr mittlerweile bei Stufe 4, dem zweithöchsten Wert. Besonders betroffen sind der Nordwesten und die Mitte des Freistaats, meldet der Deutsche Wetterdienst. Zur Wochenmitte droht in einzelnen Regionen sogar die höchste Stufe 5. Das Forstministerium erinnert, im Wald gilt von März bis Oktober Rauchverbot. Die Geburtenrate sinkt seit Jahren. Nun wird über mögliche Kürzungen beim Elterngeld gesprochen. Familienministerin Prien von der CDU hatte diese ins Spiel gebracht. Der Koalitionspartner warnt nun. SPD-Politikerin Schmidt sagte dem Spiegel, Familienpolitik müsse planbar und verlässlich sein. Kostüme, Tanz und Musik aus aller Welt gab und gibt es am langen Pfingstwochenende wieder in Berlin zu sehen, beim Karneval der Kulturen. Seit genau 30 Jahren soll er ein Zeichen gegen Rassismus und für Vielfalt sowie ein friedliches Miteinander setzen. Bei der gestrigen Straßenparade in der Hauptstadt waren fast 800.000 Besucher dabei. Kimi Antonelli ist in der Formel 1 weiter nicht zu stoppen. Der 19 Jahre alte Italiener hat in Kanada sein 4. Rennen in Folge gewonnen. In Montreal fuhr der Mercedes-Pilot vor Lewis Hamilton im Ferrari und Max Verstappen im Red Bull über die Ziellinie. Antonellis Teamkollege und WM-Kontrahent George Russell schied mit einem Motorschaden aus. Der deutsche Nico Hülkenberg im Audi kam nicht in die Punkte, er wurde 12.
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1: Zwei neue Filme in unseren fränkischen Kinos bieten jeweils auf ihre Art Action und Spaß. Vorhang auf für In the Grey und Star Wars, The Mandalorian und Grogu.
2: Wir alle kennen die Geschichten über den mandalorianischen Kopfgeldjäger und dieses Kind.
1: Und darum geht es in Star Wars, The Mandalorian und Grogu. Wie in der erfolgreichen Serie muss der Mandalorianer ständig auf den Kleinen aufpassen.
3: Worauf wartest du? Hey, nicht die Knöpfe anfassen. Den Rest gibt's erst nach dem Abendessen. Schnall dich an. Bevor es losgeht, überprüfst du deine Rüstung.
1: Um seinen jungen Lehrling Grogu auszubilden, will der Mandalorianer für Captain Teva von der Neuen Republik arbeiten.
3: Ich jage nur imperiale Kriegsverbrecher. Wir werden jeden Schurken in diesem Kartenspiel ausschalten.
2: Hier geht es nicht um Rache. Es geht darum, einen weiteren Krieg zu verhindern. Wir beschützen all das, wofür die Rebellion gekämpft hat.
1: Und so sollen der Mandalorianer und Grogu

0: Rotta den Hutten finden. Aber die Suche danach gestaltet sich schwierig. Star Wars-Fans, die die Mandalorian-Fernsehserie nicht kennen, können sich Star Wars, The Mandalorian und Grogu trotzdem ansehen. Denn der tolle Film erklärt sich von selbst.
1: Das ist der Weg.
0: Ein übler Diktator hat in The Grey ein Milliardenvermögen illegal angehäuft. Die ziemlich coolen Eliteagenten Bronco und Sid sollen es von ihm zurückholen.
2: Würden Sie Gary bitte schicken? Es gibt hier eine Unklarheit. Gary? Schaffen Sie die beiden hier raus.
3: Gary, einen Moment. Es gibt zwei Varianten für den Ablauf hier. Gary wartet geduldig bei der Tür. Gary wagt ein kühnes Unterfangen und Sie dürfen ihn die nächsten zwei Stunden von der Wand kratzen. Ich weiß, welche Variante Gary bevorzugt.
1: Gary.
0: Ja, was Gary macht, sollten sich Fans schräger Actionfilme ansehen. Denn In the Grey ist von Guy Ritchie, bekannt für Kracher wie Bube, Dame, König Gras und Snatch. Stefan Grundler, Radio F, Kinoredaktion.

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3: Ich bin Justin Hamm. Sinkende Truppenzahlen, Finanzierungsprobleme und geopolitische Blockaden. Internationale Friedensmissionen sind derzeit in Gefahr. Das berichtet das SIPRI-Institut. Ende 2025 waren nur noch rund 79.000 UN-Blauhelme und andere Einsatzkräfte im Einsatz. Das ist der niedrigste Stand seit mindestens 25 Jahren. Hauptgrund war eine Finanzierungslücke. SIPRI sagt, wenn das so weitergeht, drohen mehr Konflikte mit schlimmeren Folgen für die Zivilbevölkerung. Der Wirtschaftsweise Achim Truger fordert, dass Beamte künftig in die gesetzliche Krankenversicherung einzahlen sollen. In der Neuen Osnabrücker Zeitung sagt er, es sei völlig falsch, Beamte daraus zu halten. Durch ihre guten Gehälter würde die Kassenlage gestärkt. Truger stellt außerdem grundsätzlich in Frage, ob Deutschland so viele Beamte braucht. Lehrer und Professorinnen müssten seiner Meinung nach nicht zwingend verbeamtet werden. Ein Regionalzug mit über 300 Passagieren ist am Abend in der Nähe von Ingolstadt evakuiert worden. Der Zug sei kurz vor 19 Uhr auf Höhe Stammham im Landkreis Eichstätt stehen geblieben, so die Polizei. Der Grund ist noch unklar. Ein großes Aufgebot an Rettungskräften kümmerte sich um die Passagiere. Diese wurden mit Bussen über die A9 weitergebracht. Der Deutsche Wetterdienst warnt vor weiter sehr hohen Temperaturen in den nächsten Tagen. Zum Pfingstmontag sind später bis zu 34 Grad drin, und zwar im Südwesten. Der Dienstag toppt das Ganze nochmal mit bis zu 35 Grad. Speziell in der Mittagssonne sei für kranke und empfindliche Menschen Vorsicht geboten, so der DWD. In der Basketball-Bundesliga gibt's zwei entscheidende Spiele im Kampf ums Playoff-Halbfinale. Würzburg hat die Serie gegen Bonn ausgeglichen. Nach dem 82-70 Sieg steht es nun 2-2. Und auch Berlin hat gegen Vechta Spiel 5 erzwungen durch ein 85-79. Die Entscheidungen fallen jeweils am Mittwoch. München und Bamberg hatten es schon ins Halbfinale geschafft.
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